0: Richtung Ahlhorner Heide zwischen Wadenburg und Großenkneten wegen einer Nachtbaustelle bis 5 die Sperrung. Hier A40 Essen Richtung Dortmund ist zwischen Dreieck Bochum West und Bochum Zentrum wegen Bauarbeiten bis nächste Woche Freitag gesperrt. Berlin. A100 Berliner Stadtring zwischen Treptow und zwischen Oberlandstraße und Buschkrugallee ist in beiden Richtungen zwischen Dreieck Neukölln und Treptower Park bis 5 gesperrt. A103 Richtung Steglitz ist zwischen Saarstraße und Wielandstraße wegen Vermessungsarbeiten im Tunnel derzeit gesperrt. Das waren die Verkehrsmeldungen. Weiterhin eine gute und störungsfreie Fahrt für Sie.
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0: Mit André Holst. Schön, dass Sie dabei sind.

Simon & Garfunkel, ja, da sind sie wieder, die Nachtfalken, Nachtanbeter, vielleicht auch Sicherheitsleute, Krankenhauscrews, Taxipiloten und LKW-Fahrer. Das ist der Soundtrack für die Nacht hier, die ARD-Hitnacht aus Magdeburg. 2:12 mittlerweile und ich finde es schön, dass sie dabei sind, schön, dass sie wach sind vielleicht und auch bleiben, wenn sie ihre Arbeit machen, Nachtdienst haben. Und ich finde es gut, dass sie diese Nacht mit uns teilen. ARD-Hitnacht, die kommt aus Magdeburg vom MDR. Mein Name ist André Holst und ich sage ja gerne Kuckuck, auch für Marcel, der sich gerade gemeldet hat und der auf aufregende Frauen steht, musikalischer Natur, Upside Down. Jetzt mal, hier ist Diana Ross.

The Backstreet Boys in der ARD-Hitnacht um 3:10. Ich weiß nicht, ob Sie gerade vor dem PC sitzen oder vielleicht ein bisschen am Handy tickern. Und wenn man so ein paar Minuten hat, es wird ja gerade viel in den Medien wieder über die Nutzung von KI, von der künstlichen Intelligenz diskutiert. Wer darf was, wer kann was, wer sollte was. Aber wenn ich die Wahl hätte, künstliche Intelligenz ist mir lieber als natürliche Dummheit. Und das Schöne ist, die eine entwickelt sich weiter, die andere leider auch.

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0: Mike and the Mechanics, The Living Years, hier in der ARD-Nacht. Ja, es geht auf 2.30 Uhr und jetzt wollen wir mal gucken, was auf den Straßen noch so läuft oder gar nichts los ist. Der Verkehrsservice in der ARD-Nacht, hallo an alle unterwegs. Ich habe die A1 im Blick, Hamburg Richtung Lübeck. Das ist die Strecke zwischen Kreuzberg der Heide und Bad Oldesloe. Da gibt's gerade Fahrbahnerneuerung, darum ist die Strecke gesperrt. A4 Aachen Richtung Köln ist zwischen Köln-Poll und Dreieck Heumar wegen Bauarbeiten bis 5 gesperrt. A7 Ulm Richtung Würzburg ist zwischen Kreuzfeuchtwangen, Kreilsheim und Wörnitz wegen Bauarbeiten bis 6 gesperrt. A12 Berlin Richtung Frankfurt-Oder ist zwischen Fürstenwalde West und Briesen wegen Bauarbeiten noch bis 5 gesperrt. A29 Oldenburg Richtung Ahlhorner Heide ist zwischen Wadenburg und Großenkneten wegen einer Nachtbaustelle bis 5 gesperrt. Hier habe ich die A40 Essen Richtung Dortmund zwischen Dreieck Bochum West und Bochum Zentrum. Da sind Bauarbeiten und darum ist die ganze Strecke bis Freitag gesperrt. A100 Berliner Stadtring ist Richtung Treptow zwischen Oberlandstraße und Buschkrugallee in beiden Richtungen zwischen Dreieck Neukölln und Treptower Park bis 5 gesperrt. Und hier die A103 Richtung Steglitz ist zwischen Saarstraße und Philanderstraße wegen Vermessungsarbeiten im Tunnel Feuerbachstraße bis 5 gesperrt. Das waren die Verkehrsmeldungen. Weiterhin eine gute und störungsfreie Fahrt für Sie.
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0: Diese Nacht kommt vom Mitteldeutschen Rundfunk aus Magdeburg. Ich bin André Holst und surfe mit Ihnen geschmeidig über meine Wortwellen in den Donnerstag.

One Republic, Good Life, hier in der ARD-Hit-Nacht, 2.46 Uhr. Ich habe da gerade eine Nachricht von Tommy aus Kiel in Schleswig-Holstein bekommen. Der feiert nämlich mit seinen Kumpels so mitten in der Nacht, so einer Wochenmitte, eine spontane Küchenparty. Und die gehen jetzt das Rest der Essen an. Schönen guten Morgen, sage ich dazu. Guten Hunger und weiterhin viel Spaß mit dem Soundtrack für die Nacht und Musik von der unvergessenen Bonnie Tyler, Bitter Blue.

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1: Um 3 Uhr mit Juliette Groß. Unionsfraktionschef Frei hält es für möglich, dass die Regierung schnell für Entlastung bei den Spritpreisen sorgt. In der ARD-Sendung Maischberger bezeichnete er es als nötig, dass dafür alle eng zusammenarbeiten, auch im Parlament. Dann sei es möglich, die Bürger schon in 2 Wochen zu entlasten.
2: As soon as possible. Ich glaube, wenn man das jetzt zügig macht, kann das zum 1. Oktober gelingen. Wir haben im Frühjahr, also im Mai, im Juni, haben wir die Mineralölsteuer abgesenkt. Der sogenannte Tankrabatt, das ist natürlich eine Option, die grundsätzlich zur Verfügung steht. Eine andere Möglichkeit wäre, dass wir das, was wir sozusagen bei der Mehrwertsteuer zusätzlich einnehmen, den Menschen zurückgeben, indem wir die Mehrwertsteuer von 19% auf 7% senken. Auch das könnte ein Weg sein.
1: Der Fraktionschef von CDU und CSU Frei. Für die zweite Option, also eine niedrige Mehrwertsteuer auf Kraftstoffe, hatte sich gestern schon Wirtschaftsministerin Reicher ausgesprochen. US-Präsident Trump hat der Europäischen Union gedroht, sollte die EU deutlich enger mit Kanada zusammenarbeiten. Hintergrund ist der Brüsseler Plan, Kanada eine sogenannte assoziierte Mitgliedschaft anzubieten. Trump sagte, ein solcher Schritt könne eine feindselige Handlung darstellen. Dann werde er sehr hohe Zölle verhängen oder den Handel mit Europa ganz einstellen. EU-Kommissionspräsidentin von der Leyen hatte gestern eine assoziierte Mitgliedschaft Kanadas ins Spiel gebracht. Die EU-Kommission will soziale Netzwerke für Kinder unter 13 Jahren verbieten. So viel ist schon bekannt. Heute will Kommissionschefin von der Leyen ihre Pläne genauer vorstellen und sagen, was mit dem sogenannten Kids Act noch umgesetzt werden soll. Unsere Brüssel-Korrespondentin Katrin Schmidt berichtet, worum es geht.
3: Ja, jetzt geht's vor allem darum, welche Auflagen die Plattformen bekommen. Und zwar nicht nur die Social Medias, sondern auch Gaming-Plattformen und sogenannte KI-Begleiter, die ja auch eine emotionale Beziehung zu den Nutzerinnen und Nutzern aufbauen. Denn der Plan der EU-Kommission ist weiter, dass dann zwischen 13 und 15 Jahren nur die Möglichkeit besteht, Minikonten auf TikTok, Instagram und Co. einzurichten, mit eingeschränkten Funktionen und maximal 1 Stunde am Tag nutzbar.
1: In der Fußball-Europa League ist Leverkusen mit einem Sieg in die neue Saison gestartet. Die Leverkusener gewannen ihr erstes Vorrundenspiel gegen den slowenischen Meister Celje mit 2:0. Das waren die Nachrichten. Das Wetter in Deutschland. Tagsüber häufig trocken und vor allem im Süden Sonne, im Norden mehr Wolken, 17 bis 22 Grad. Am Freitag Wolken, Sonne und vor allem in der Mitte kurze Schauer, 18 bis 21 Grad. Und am Samstag im Norden und Westen eher grau, im Osten und Süden oft sonnig. Es ist gleich 3:03 Uhr.
4: Hier ist der Verkehrsservice in der ARD-Hitnacht. Hallo an alle unterwegs. Ich habe eine Meldung von der A1 Hamburg Richtung Lübeck. Die Strecke ist zwischen Kreuzberg der Heide und Bad Oldesloe wegen Fahrbahnerneuerung bis 6 gesperrt. A4 Aachen Richtung Köln ist zwischen Köln-Poll und Dreieck Heumar wegen Bauarbeiten bis 5 gesperrt. A7 Ulm Richtung Würzburg ist zwischen Kreuz Feuchtwangen, Kreilsheim und Wörnitz wegen Bauarbeiten bis 6 gesperrt. Die A12 Berlin Richtung Frankfurt-Oder ist zwischen Fürstenwalde West und Briesen wegen Bauarbeiten bis 5 gesperrt. Dann habe ich hier noch die A29 Oldenburg Richtung Ahlhorner Heide ist zwischen Wadenburg und Großen Kneten wegen einer Nachtbaustelle gesperrt. A40 Essen Richtung Dortmund ist zwischen Dreieck Bochum West und Bochum Zentrum wegen Bauarbeiten bis nächsten Freitag gesperrt. Und die A100 Berliner Stadtring ist Richtung Treptow zwischen Oberlandstraße und Buschkrugallee in beiden Richtungen zwischen Dreieck Neukölln und Treptower Park bis 5 gesperrt. Und hier habe ich noch die A103 Richtung Steglitz zwischen Saarstraße und Philanderstraße wegen Vermessungsarbeiten im Tunnel Feuerbachstraße 5 Uhr gesperrt. Das waren Sie, die Verkehrsmeldungen. Ich wünsche Ihnen weiterhin eine gute Fahrt in den Tag.
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4: Jawohl! Für Sie am Sabbeln ist André Holst. Ich rede gerne in ein Mikro. Es widerspricht wenigstens nicht ständig. Für alle, die unterwegs sind, gibt's jetzt Road to Hell mit Chris Rea. Gute Fahrt weiterhin.

Sieben Brücken von Karat. Ja, Kult hier in der ARD. Nacht um 10:30 mittlerweile, 3.20 Uhr haben wir es. Und ja, jetzt gibt's hier was ganz Besonderes. Und zwar, wenn man so über Sommermusik denkt, der Sommer klingt ja jetzt langsam, aber sicher aus, auf jeden Fall. Trotzdem kann es im Radio sommerlich frisch zugehen. Ein Song, der damals mehr Aufregung ausgelöst hat als jede Wetterkarte. Sabrina mit Boys, Summertime Love. 80er Pop in seiner besten Form. Eine Sängerin, die wusste, wie man Europa wach hält. Boys.

0: Der Verkehrsservice in der ARD hat Nacht mit einer Meldung von der A1 Hamburg Richtung Lübeck. Die Strecke ist zwischen Kreuzberg der Heide und Bad Oldesloe wegen Fahrbahnerneuerung noch bis 6 gesperrt. A3 Frankfurt Richtung Köln ist zwischen Frankfurter Kreuz und Kelsterbach nach einem Unfall derzeit gesperrt. A4 Aachen Richtung Köln ist zwischen Köln-Poll und Dreieck-Heumar wegen Bauarbeiten bis 5 gesperrt. Und A7 Ulm Richtung Würzburg ist zwischen Kreuz Feuchtwangen und Kreilsheim-Wörnitz wegen Bauarbeiten bis 6 gesperrt. Berlin meldet hier A12 Richtung Frankfurt-Oder zwischen Fürstenwalde-West und Briesen Bauarbeiten. Die Strecke ist bis 5 dicht. Und A29 Oldenburg Richtung Allhorner Heide ist zwischen Wadenburg und Großen Kneten wegen einer Nachtbaustelle noch bis 5 gesperrt. A40 Essen Richtung Dortmund ist zwischen Dreieck Bochum-West und Bochum-Zentrum wegen Bauarbeiten bis nächste Woche Freitag gesperrt. Und hier A100 Berliner Stadtring ist Richtung Treptow zwischen Oberlandstraße und Buschkrugallee sowie in beiden Richtungen zwischen Dreieck Neukölln und Treptower Park bis 5 gesperrt. Und hier noch eine Meldung von der 103 Richtung Steglitz zwischen Saarstraße und Philanderstraße wegen Vermessungsarbeiten im Tunnel Feuerbachstraße bis 5 gesperrt. Das waren die Verkehrsmeldungen. Weiterhin eine gute Fahrt für Sie.
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0: Diese Nacht kommt vom NDR aus Magdeburg. Ich bin André Holst. Hallöchen. Ich habe gerade ein Update installiert. Keine Ahnung welches. Ich hoffe, ich bin noch ich. Aber das sind sie. The Rolling Stones, Start Me Up. Schön, dass Sie bei uns sind.

ARD nach 3.47 Uhr, heute am 17. September. Und das heißt, wir haben ja Geburtstagskinder. Ne? Das sind Jungfrauen heute am 17. September. Die haben kosmischen Rückenwind, allerdings nur, wenn alles nach Plan läuft. Und da ist es auch schon, das Horoskop für die Geburtstagskinder des Tages. Und falls es gar keinen Plan gibt, dann wird eben spontan einer erstellt. Ihre Superpower heute, Perfektionismus mit Humor. Sie räumen auf, sortieren aus, strukturieren durch und wirken dabei, als hätten sie das Universum persönlich gebeten, mal eben stillzuhalten. Die Sterne sagen, mach dir einen schönen Tag. Die Jungfrau dagegen sagt, das habe ich längst organisiert. Also allen Geburtstagskindern des Tages einen richtig schönen Geburtstag.

So, es geht auf die 4 Uhr Nachrichten hier in der ARD-Hit-Nacht. Und jetzt habe ich noch was Feines von Lenny Kravitz. Lenny Kravitz im Nachtdienst. Das ist ein bisschen wie Kaffee mit Hüftschwung, ne? It ain't over till it's over. Ah, das ist ein toller Song. Da kommt er schon. Ist im Grunde nur, leg die Müdigkeit weg. Wir sind lang noch nicht fertig. 3:52 ARD-Hit-Nacht. Und wir sind auch noch nicht am Ende. Ganz im Gegenteil. Es macht Spaß.

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1: Um 4 Uhr mit Juliette Groß. Die Bundesregierung will für Entlastung bei den Spritpreisen sorgen. Das haben verschiedene Regierungspolitiker zuletzt klargestellt. In welcher Form das passieren könnte, das ist aber unklar. Union und SPD sind sich in einigen Punkten noch nicht einig. Unionsfraktionschef Frei hat aber jetzt gesagt, dass er eine sehr schnelle Entlastung für möglich hält. Aus der Nachrichtenredaktion Jan Busche.
2: Zum 1. Oktober könne das gelingen. Thorsten Frei nennt das in der ARD-Sendung Maischberger ambitioniert, aber möglich. Er bringt zwei Modelle ins Spiel. Eine niedrigere Energiesteuer, wie schon im Mai und Juni beim Tankrabatt, oder eine niedrigere Mehrwertsteuer auf Kraftstoffe. Dafür hatte sich auch Wirtschaftsministerin Reiche von der CDU gestern schon ausgesprochen. Mit dem Koalitionspartner SPD dürfte es aber noch einige Gesprächsrunden geben, vor allem wegen der Frage, wie Entlastungen finanziert werden sollen. Die SPD favorisiert eine Extrasteuer für Mineralölkonzerne auf besonders hohe Gewinne.
1: US-Präsident Trump hat der Europäischen Union gedroht, sollte die EU deutlich enger mit Kanada zusammenarbeiten. Hintergrund ist der Brüsseler Plan, für Kanada eine sogenannte assoziierte Mitgliedschaft anzustreben. Trump sagte, ein solcher Schritt könne eine feindselige Handlung darstellen. Dann werde er sehr hohe Zölle verhängen oder den Handel mit Europa ganz einstellen. Kurz vor der Landtagswahl in Mecklenburg-Vorpommern hat es ein TV-Duell zwischen Ministerpräsidentin Schwesig und AfD-Spitzenkandidat Holm gegeben. Im NDR-Fernsehen warf Schwesig der AfD vor, die Wirtschaft im Land und den sozialen Zusammenhalt zu gefährden. Holm sagte dazu, Schwesig polarisiere und schüre Ängste. Die Ministerpräsidentin habe Mecklenburg-Vorpommern heruntergewirtschaftet. In MV wird am Sonntag ein neuer Landtag gewählt. Nach letzten Umfragen liegt die AfD knapp vor Schwesigs SPD. Fußball-Bundestrainer Jürgen Klopp benennt heute seinen ersten Kader seit Amtsantritt. Es geht um das Personal für die ersten 4 Nations League-Spiele. Aus Frankfurt am Main, Tim Brockmeier.
3: So scheint gesichert, dass es nach dem Rücktritt von Manuel Neuer zum Comeback von Marc-André Ter Stegen im deutschen Tor kommen wird. Genauso wie der Bundestrainer natürlich auf bekannte Kräfte wie Kimmich, Wirtz, Schlotterbeck oder auch Tah setzen wird. Als große Überraschungen werden Felix Keidel vom Aufsteiger Elversberg, Younes Ebnu Talib aus Frankfurt oder auch Brajan Gruda von RB Leipzig gehandelt. Jürgen Klopp hatte bei seinem Amtsantritt vor 8 Wochen gesagt, es werden Spieler Möglichkeiten bekommen, die jetzt noch gar nicht damit rechnen. Dem Bundestrainer scheint es ernst mit dem versprochenen Wandel nach der WM.
1: Das waren die Nachrichten. Das Wetter in Deutschland. Tagsüber häufig trocken und vor allem im Süden Sonne, im Norden mehr Wolken, 17 bis 22 Grad. Am Freitag Wolken, Sonne und Schauer. Es ist 4.03 Uhr.
4: Hier ist der Verkehrsservice in der ARD Nacht. Die A1 Hamburg Richtung Lübeck ist zwischen Kreuzberg der Heide und Bad Oldesloe wegen Fahrbahnerneuerungen bis 5 Uhr gesperrt. Die A3 Frankfurt Richtung Köln ist zwischen Frankfurter Kreuz und Kelsterbach nach einem Unfall gesperrt. Dann die A4 Aachen Richtung Köln ist zwischen Köln-Poll und Dreieck Heumar wegen Bauarbeiten bis 5 gesperrt. Und die A7 Ulm Richtung Würzburg ist zwischen Kreuzfeuchtwangen, Kreilsheim und Wörnitz wegen Bauarbeiten bis 6 gesperrt. Hier habe ich die A12 Berlin Richtung Frankfurt-Oder ist zwischen Fürstenwalde West und Briesen wegen Bauarbeiten bis 5 gesperrt. A29 Oldenburg Richtung Alhorner Heide ist zwischen Wardenburg und Großenkneten wegen einer Nachtbaustelle gesperrt. Und die A40 Essen Richtung Dortmund ist zwischen Dreieck Bochum West und Bochum Zentrum wegen Bauarbeiten bis nächsten Freitag gesperrt. A93 Weiden Richtung Regensburg ist zwischen Purnholz und Regensdorf nach einem LKW-Unfall noch bis ca. 7 Uhr gesperrt. Aus Berlin kommt diese Meldung. A100, das ist der Berliner Stadtring, da ist Strecke Richtung Treptow zwischen Oberlandstraße und Buschkrugallee sowie in beiden Richtungen zwischen Dreieck Neukölln und Treptower Park die Strecke gesperrt, das Ganze bis 5 Uhr. Und A103 Richtung Steglitz ist zwischen Saarstraße und Philanderstraße wegen Vermessungsarbeiten im Tunnel Feuerbachstraße bis 5 gesperrt. Ist eine Menge noch los da draußen. Also, fahren Sie gut durch diese Nacht, kommen Sie gut in den neuen Tag. Das waren die Verkehrsmeldungen. Gute Fahrt weiterhin.
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4: Ganz Deutschland, ein Beat und ich bin André Holst.

0: Tom Petty and the Heartbreakers, Learning to Fly hier in der ARD Nacht. 4:09. Es gibt ja Songs, die bringen jede Tanzfläche zum Glühen. Und dann gibt's Dancing Queen von ABBA, ne? Ein Song, bei dem selbst Leute mit zwei linken Füßen plötzlich meinen, sie wären Disco-Profis.
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16 Minuten nach 4, Donnerstag, 17. September. Und jetzt gibt's Musik Made in Germany. Da sind Songs dabei, die fühlen sich so ein bisschen wie so ein Soundtrack fürs Leben an. Ne? Für die großen Momente, die kleinen Siege und all die Menschen, mit denen man sie teilt. Andreas Burani, auf uns!

0: Auch in dieser Nacht haben wir natürlich unsere Zeitmaschine für Sie am Laufen, machen einen kleinen Sprung in das Jahr 1970, ne? 70er Jahre. Ach, das war eine schöne Zeit. Die 70er habe ich gerne in Erinnerung. Ich weiß nicht, wie es Ihnen geht. Schlaghosen, ne? Plateauschuhe, auffällige Muster, die waren richtig beliebt und natürlich ein rebellisches Lebensgefühl, wie irgendwie jedes Jahrzehnt ein bestimmtes rebellisches Lebensgefühl auch hervorgebracht hat. Dieser Song, der steht, wie würde ich das sagen, auch für diese Zeit. Ne? Wir rocken so ein bisschen jetzt diesen frühen Donnerstagmorgen in der ARD-Hitnacht mit Free und All Right Now.
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0: way it is in der ARD-Nacht. Kommen Sie gut und sicher durch die Nacht. Und damit es besonders gut wird, gucke ich mal, auf was auf den Straßen los ist. Hier ist der Verkehrsservice in der ARD-Hitnacht. Hallo an alle unterwegs. Wir haben es 4.30 Uhr, A1 Hamburg Richtung Lübeck. Ist zwischen Kreuzberg der Heide und Bad Oldesloe wegen einer Fahrbahnerneuerung noch bis ca. 6 Uhr gesperrt. A3 Frankfurt Richtung Köln ist zwischen Frankfurter Kreuz und Kelsterbach nach einem Unfall gesperrt. Und die A4 Aachen Richtung Köln ist zwischen Köln-Poll und Dreieck Heuma wegen Bauarbeiten bis 5 gesperrt. A7 Ulm Richtung Würzburg ist zwischen Kreuzfeuchtwangen, Kreilsheim und Wörnitz wegen Bauarbeiten gesperrt. A12 Berlin Richtung Frankfurt-Oder zwischen Fürstenwalde West und Briesen wegen Bauarbeiten, da haben wir eine Sperrung. Dann die A27 Bremerhaven Richtung Bremen ist zwischen Bremen Industriehäfen und Überseestadt wegen eines brennenden LKW derzeit gesperrt. A29 Oldenburg Richtung Ahlhorner Heide ist zwischen Badenburg und Großen Kneten wegen einer Nachtbaustelle bis 5 gesperrt. Und die A40 Essen Richtung Dortmund ist zwischen Dreieck Bochum West und Bochum Zentrum wegen Bauarbeiten bis nächste Woche Freitag gesperrt. Und die A93 Weiden Richtung Regensburg ist zwischen Brunholz und Regenstauf nach einem LKW-Unfall noch bis ca. 7 Uhr gesperrt. Das waren die Verkehrsmeldungen. Wir wünschen Ihnen weiterhin eine gute und vor allem störungsfreie Fahrt.
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0: Ich bin André Holst. Die Uhr tickt, der Kaffee kickt. Und wir hauen hier in die Tasten mit Joe Cocker.
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Das war Alphaville mit Sounds Like a Melody in der ARD Hitnacht. Wir haben es 4:45 mittlerweile, 4:45 oder 4:45, was auch immer Sie möchten, können wir drehen und wenden. Wir wissen, es ist Donnerstagmorgen und da ist gerade noch eine E-Mail reingekommen. Und zwar schreibt sie: Hallo, hier ist Vera aus Kaiserslautern.

Lautern, ich höre euch immer. Ihr macht so tolle Musik, seid echt klasse. Und ganz herzliche Grüße gehen raus für alle, die jetzt unterwegs sind und alle, die hier arbeiten und unser Land zusammenhalten. Ich wünsche euch einen schönen Donnerstag. Eure Vera. Ja, Vera, ich habe mich sehr gefreut über diesen Gruß und ich finde es ganz klasse, dass Sie auch so mitten in der Nacht noch schreiben. Das machen ja viele. ard-hitnacht@mdr.de. Da freuen wir uns, wenn es eine E-Mail gibt, auch wenn es eine Anregung gibt oder auch einfach mal ein Küsschen.

Eternal Flame, ja, das war die perfekte Musi zum Start in Donnerstag. Und für alle, die die ARD-Hitnacht jetzt schon verlassen, ich wünsche Ihnen einen schönen Tag und ganz viel Spaß mit Ihren Landesprogrammen. Wir hier machen weiter mit Musik von den Pet Shop Boys.

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1: Um 5 Uhr mit Juliette Groß. Unionsfraktionschef Frei hält es für möglich, dass die Regierung schnell für Entlastung bei den Spritpreisen sorgt. In der ARD-Sendung Maischberger bezeichnete er es als nötig, dass dafür alle eng zusammenarbeiten, auch im Parlament. Dann sei es möglich, die Bürger schon in 2 Wochen zu entlasten.
2: As soon as possible. Ich glaube, wenn man das jetzt zügig macht, kann das zum 1. Oktober gelingen. Wir haben im Frühjahr, also im Mai, im Juni, haben wir die Mineralölsteuer abgesenkt. Der sogenannte Tankrabatt, das ist natürlich eine Option, die grundsätzlich zur Verfügung steht. Eine andere Möglichkeit wäre, dass wir das, was wir sozusagen bei der Mehrwertsteuer zusätzlich einnehmen, den Menschen zurückgeben, indem wir die Mehrwertsteuer von 19% auf 7% senken. Auch das könnte ein Weg sein.
1: Der Fraktionschef von CDU und CSU Frei. Für die 2. Option, also eine niedrigere Mehrwertsteuer auf Kraftstoffe, hatte sich gestern schon Wirtschaftsministerin Reiche ausgesprochen. US-Präsident Trump hat der Europäischen Union gedroht, sollte die EU deutlich enger mit Kanada zusammenarbeiten. Hintergrund ist der Brüsseler Plan, Kanada eine sogenannte assoziierte Mitgliedschaft anzubieten. Trump sagte, ein solcher Schritt könne eine feindselige Handlung darstellen. Dann werde er sehr hohe Zölle verhängen oder den Handel mit Europa ganz einstellen. EU-Kommissionspräsidentin von der Leyen hatte gestern eine assoziierte Mitgliedschaft Kanadas ins Spiel gebracht. Denkbar ist eine engere Zusammenarbeit in den Bereichen Verteidigung und Technologie. Die EU-Kommission will soziale Netzwerke für Kinder unter 13 Jahren verbieten. So viel ist schon bekannt. Heute will Kommissionschefin von der Leyen ihre Pläne genauer vorstellen und sagen, was mit dem sogenannten Kids Act noch umgesetzt werden soll. Unsere Brüssel-Korrespondentin Katrin Schmidt berichtet, worum es geht.
3: Ja, jetzt geht's vor allem darum, welche Auflagen die Plattformen bekommen. Und zwar nicht nur die Social Medias, sondern auch Gaming-Plattformen und sogenannte KI-Begleiter, die ja auch eine emotionale Beziehung zu den Nutzerinnen und Nutzern aufbauen. Denn der Plan der EU-Kommission ist weiter, dass dann zwischen 13 und 15 Jahren nur die Möglichkeit besteht, Minikonten auf TikTok, Instagram und Co. einzurichten, mit eingeschränkten Funktionen und maximal 1 Stunde am Tag nutzbar.
1: In der Fußball-Europa-League ist Leverkusen mit einem Sieg in die neue Saison gestartet. Die Leverkusener gewannen ihr erstes Vorrundenspiel gegen den slowenischen Meister Celje mit 2:0. Das waren die Nachrichten. Das Wetter in Deutschland. Tagsüber häufig trocken und vor allem im Süden Sonne, im Norden mehr Wolken, 17 bis 22 Grad. Am Freitag Wolken, Sonne und vor allem in der Mitte kurze Schauer, 18 bis 21 Grad. Und am Samstag im Norden und Westen eher grau, im Osten und Süden oft sonnig. Es ist jetzt 5.03 Uhr.
4: Hier ist der Verkehrsservice in der ARD-Hitnacht. Hallo an alle unterwegs. A1 Hamburg Richtung Lübeck ist zwischen Kreuzberg der Heide und Bad Oldesloe wegen Fahrbahnerneuerung bis 6 Uhr gesperrt. A3 Frankfurt Richtung Köln ist zwischen Frankfurter Kreuz und Kelsterbach nach einem Unfall gesperrt. Der Verkehr wird ab Frankfurter Kreuz über die B43 umgeleitet. A7 Ulm Richtung Würzburg ist zwischen Kreuz Feuchtwangen-Kreilsheim und Wörnitz wegen Bauarbeiten bis 6 gesperrt. Und die A27 Bremerhaven Richtung Bremen ist zwischen Bremen Industriehäfen und Überseestadt wegen eines brennenden LKW gesperrt. A40 Essen Richtung Dortmund ist zwischen Dreieck Bochum West und Bochum Zentrum wegen Bauarbeiten bis nächste Woche Freitag gesperrt. Und die A93 Weiden Richtung Regensburg ist zwischen Pohnholz und Regensdorf nach einem LKW-Unfall bis ca. 7 Uhr gesperrt. Das waren die Verkehrsmeldungen. Weiterhin eine gute Fahrt für Sie.
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4: Heute mit André Holst. Guten Morgen oder gute Nacht, was auch immer. Schön, dass Sie dabei sind. Ich habe Musik von Eurythmics.

Und da ist er, der neue Tag, Donnerstag, 17. September 2026. Und ich freue mich, denn dieser Donnerstag, der verspricht, ein guter Tag zu werden. Bergfest der Woche haben wir schon hinter uns. Und das, was jetzt kommt, geht ja alles mehr oder weniger auf ein schönes Wochenende. Genießen Sie diese Zeit mit Ihren Programmen, mit der ARD. Und jetzt der Hit Nacht, denn wir haben hier einen absoluten Klassiker. Ob Sie gehören, The Silver Ballad. Still the same. 8:05. Guten Morgen.

0: Ich stelle gerade fest, das Einzige, was ich gerade wirklich richtig gut im Griff habe, meine frische Tasse Kaffee. Am Donnerstagmorgen, heute ist der 17. September, hier ist die ARD-Hitnacht.
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0: Made in Germany, das klingt nach Qualität, ne? Zuverlässigkeit und einer Prise Erfindergeist. Und ich stelle immer wieder fest, genauso tickt ja auch der deutsche Musikmarkt. Ne? Solide wie so ein echter Werkzeugkasten, kreativ wie so ein Tüftler in der Garage und genauso bodenständig klingt die Musik. Zum Beispiel auch von Bapp. Verdammt lang her. Aber die Musik ist gut hier in der ARD Hitnacht. Übrigens, wir haben es 18 Minuten nach 5. Guten Morgen.
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0: 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Hier ist die ARD-Hit-Nacht, 5.24 Uhr haben wir es. Vielleicht haben wir Lust auf ein kleines Frühaufsteher-Frühstück. Können Sie haben, Milk, Toast and Honey.
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0: Rick Astley hier in der ARD-Hitnacht. Und der Verkehrsservice in der ARD-Hitnacht. Guten Morgen, wir haben es 5.30 Uhr. A1 Hamburg Richtung Lübeck ist zwischen Kreuzberg der Heide und Bad Oldesloe wegen Fahrbahnerneuerung noch eine gute halbe Stunde gesperrt. A3 Frankfurt Richtung Köln ist zwischen Frankfurter Kreuz und Kelsterbach nach einem Unfall gesperrt. A7 Ulm Richtung Würzburg ist zwischen Kreuzfeuchtwangen, Kreilsheim und Wörnitz wegen Bauarbeiten bis 6 gesperrt. Dann habe ich hier die A27 Bremerhaven Richtung Bremen ist zwischen Bremen Industriehäfen und Überseestadt wegen eines brennenden LKW derzeit gesperrt. Da staut es sich. Dann habe ich hier die A40 Essen Richtung Dortmund ist zwischen Dreieck Bochum West und Bochum Zentrum wegen Bauarbeiten bis nächste Woche Freitag gesperrt. Und die A93 Weiden Richtung Regensburg ist zwischen Ponholz und Regenstauf nach einem LKW-Unfall bis ca. 7 Uhr gesperrt. Das waren die Verkehrsmeldungen. Wir wünschen Ihnen weiterhin eine gute Fahrt.
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0: Heute mit André Holst. Guten Morgen.

No Mercy, Where Do You Go? Hier in der ARD Hitnacht. Donnerstagmorgen, 5.37 Uhr. Hallo, liebe Nachtfalken, Nachtanbeter, Sicherheitsleute, Krankenhauscrews, Taxipiloten, Lkw-Fahrer. Die Hitnacht kommt vom MDR aus Magdeburg und wir packen so langsam mal zusammen, ne? So langsam. Ein bisschen aber haben wir noch, ne? Bevor wir Tschüss sagen, ja? Zum Beispiel Musik von, kennen Sie das noch?

My Love is Your Love, Whitney Houston war das. Eine Aufnahme aus dem Jahre 1998. So, ARD-Hitnacht angekommen. Das war die ARD-Hitnacht vom MDR aus Magdeburg. Ich fand's schön mit Ihnen. Es waren sehr kurzweilige 7 Stunden mit dem Soundtrack für die Nacht. Kommen Sie gut durch und in den Donnerstag. Einen schönen Feierabend, wenn Sie auch langsam Schluss machen oder wenn Sie gerade aufstehen. Einen schönen, erfolgreichen Tag. Wichtig, umgeben Sie sich mit Menschen, die man mag. Ganz viel Spaß mit Ihren Landesprogrammen jetzt. Tschüss, ciao, Kakao, bis Denver. Ich verabscheue mich. Tschüss, bis zum nächsten Mal, sagt André Holz.

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2: Mit Johannes Lorenz. Guten Morgen. Neulich war ich mit meinem 8-jährigen Sohn im Schwimmbad. Es war einer dieser ultra heißen Tage, das Schwimmbad proppenvoll. Schon auf dem Hinweg machte mir mein Sohn klar, dass er heute vom Dreier springen würde. Er ist bis dahin noch nicht mal vom Einser gesprungen. Als wir dort waren, traf er einen Freund aus seiner Fußballmannschaft. Beide sprachen sich Mut zu und stellten sich in die lange Schlange vor dem Sprungturm. Ich stellte mich an den Rand des Beckens und wartete. Dann war es soweit. Zögernd trat mein Sohn nach vorne an den Rand des Brettes und schaute nach unten. Ich sah ihm an, dass er sofort wieder umkehren wollte. Mehrere Sekunden stand er da, blickte nach unten und zu mir. Dann fasste er sich ein Herz und sprang. Diese wenigen Sekunden, die er alleine oben auf dem Brett verbrachte, gehen mir nicht mehr aus dem Kopf, weil ich in diesem Moment nachfühlen konnte, wie er sich gerade fühlte. Und wie er sich dann entschloss, seinen ganzen 8-jährigen Mut zusammenzunehmen und zu springen. Wären wir alleine gewesen, wäre er nicht gesprungen, da bin ich mir sicher. Aber es standen so viele andere dabei, dass ihm fast keine Wahl blieb. Sein Mut, den er gezeigt hatte, trug ihn durch die folgenden Tage. Er hatte es geschafft, seine inneren Ängste innerhalb von ganz kurzer Zeit in Stärke und Selbstvertrauen zu verwandeln. Ich habe mich daraufhin selbst gefragt, wo ich in meinem Leben zögere oder ängstlich bin, obwohl ein Sprung mir gut tun würde. Dabei sagt mir doch mein Glaube, traue dich und fürchte dich nicht. Er sagt mir auch, habe Mut zu springen. Hab Vertrauen, denn da ist jemand, der dich sicher auffängt. Johannes Lorenz, Bensheim, Katholische Kirche.
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3: Um 6 Uhr mit Dagmar Freudenreich. Guten Morgen. Eine Mehrheit der US-Abgeordneten stimmt für härtere Sanktionen gegen Russland. Der Rheinland-Pfälzische Landtag diskutiert wieder über Organspenden. Das Wetter: nach vereinzelten Frühnebel, Sonne und dichte Wolken, Höchsttemperaturen 17 bis 24 Grad. Der US-Kongress hat neue Sanktionen gegen Russland auf den Weg gebracht, die bisher schärfsten seit der zweiten Amtszeit von Präsident Trump. Nach dem Senat hat auch das Repräsentantenhaus mit parteiübergreifender Mehrheit zugestimmt. Trump hat angekündigt, dass er unterschreiben wird. Aus Washington, Ralf Borchert.
4: Das Gesetz nimmt vor allem russische Öl- und Gasexporte ins Visier, auch durch die sogenannte Schattenflotte. Das Sanktionspaket ermöglicht zudem US-Strafzölle von bis zu 100% gegen Länder, die weiter Öl und Gas von Russland kaufen. Das betrifft vor allem China und Indien. Insgesamt gilt, das neue Sanktionspaket ermöglicht es Trump, schärfer gegen Russland vorzugehen. In welchem Maß er es tatsächlich tut, bleibt in weiten Teilen ihm überlassen.
3: Der EU hat US-Präsident Trump mit einem Handelsstopp gedroht, sollte sie eine engere Partnerschaft mit Kanada eingehen, die seinem Land schade. Hintergrund ist ein Angebot der EU-Kommission an Kanada, ein assoziiertes Mitglied der Union zu werden. Also kein volles Mitglied, aber eines mit deutlich mehr Rechten als andere Partner. Trump nannte den Vorschlag lächerlich. Und jetzt nach Rheinland-Pfalz. Der Landtag in Rheinland-Pfalz beschäftigt sich erneut mit Organspenden. Um die Zahl der Spender zu erhöhen, fordern CDU und SPD, die Landesregierung solle sich mit anderen Bundesländern deutschlandweit für die sogenannte Widerspruchslösung einsetzen. Jeder Mensch gilt dann als Organspender, wenn er zu Lebzeiten nicht ausdrücklich widerspricht. Ein Großbrand auf einem Recyclinghof in Mannheim hat in der Nacht zu starkem Brandgeruch in Ludwigshafen und Altrip geführt. Die Feuerwehr in Ludwigshafen forderte die Menschen zwischenzeitlich auf, Türen und Fenster geschlossen zu halten. Inzwischen ist der Brand auf der Friesenheimer Insel gelöscht und die Warnung wieder aufgehoben. Warum es gebrannt hat, ist noch unklar. Fußball-Bundesligist Bayer Leverkusen ist mit einem Sieg in die Europa League gestartet. Zum Auftakt der Ligaphase gewannen die Leverkusener 2:0 gegen den slowenischen Club NK Celje. Ein gutes Spiel sei das aber nicht gewesen, sagt Mittelfeldspieler Robert Andrich.
5: Am Ende sind die Punkte das, was entscheidet. Also na klar, wir definieren uns natürlich auch über unsere Spielweise. Damit können wir uns heute nicht mit Ruhm bekleckern, aber unterm Strich stehen jetzt die 3 Punkte.
3: Als nächstes trifft Leverkusen in der Europa League Mitte Oktober auf den polnischen Club Lech Posen. 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
6: Guten Morgen. Vorsicht bitte auf der A656 Mannheim Richtung Heidelberg. Zwischen dem Kreuz Mannheim und Mannheim-Seckenheim eine Unfallaufnahme auf dem Standstreifen und Fahrzeugteile liegen da auf der Fahrbahn rum. A3 Frankfurt Richtung Köln zwischen Frankfurt Süd und Frankfurter Kreuz. 2 Kilometer stockender Verkehr. Und die A3 Frankfurt Richtung Köln ist zwischen Frankfurter Kreuz und Kelsterbach nach einem Unfall gesperrt. Es wird über die Parallelverlauf B43 umgeleitet. 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
6: Wir schauen auf die aktuellen Werte, denn wir haben 8 Grad in Tuttlingen, da ist es leicht bewölkt. In Neuwied leicht bewölkt bei 9 Grad. Kaiserslautern klar bei 10 Grad und Ulm leicht bewölkt gerade bei 11 Grad. Örtlich gibt's Frühnebel. Tagsüber mal längere Zeit Sonne und mal Wolken. Die dichtesten Wolken gibt's im nördlichen Rheinland-Pfalz. Die meiste Sonne im Süden Baden-Württembergs. Am Nachmittag maximal 17 Grad im Westerwald und bis 24 Grad am Oberrhein.
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6: Guten Morgen. Es kühlt also ab im Südwesten. Die Freibadsaison geht zu Ende, aber nicht ohne das große Hundeschwimmen zum Abschluss. In einigen Freibädern in der Region dürften jetzt die Vierbeiner ins Wasser. Wer da die Schnauze vorn hat und wie so ein Tag im Freibad für Hunde eigentlich abläuft, das hören Sie hier gleich nach 3 Hits. Delegation machen den Anfang mit einem 70er Classic.
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diesem Kuschelsong von Lionel Richie haben sie sich hoffentlich noch ein bisschen ins Kopfkissen geschmiegt, denn jetzt werden wir so langsam wach in SWR 4. Die Spencer Davis Group hilft mit einem 60er Oldie im schönsten Musikmix. Keep on running um 6.12 Uhr rennen wir rein in diesen Donnerstagmorgen. Guten Morgen.

0: Viertel nach sechs ist es in SWR 4. Guten Morgen. So, wenn Sie die kommenden Tage unterwegs sind, spazieren gehen bei sich im Ort, wundern Sie sich nicht, wenn Sie irgendwo solche Geräusche hier hören. Dann laufen Sie nämlich gerade an einem der Freibäder vorbei, die ihre Saison mit einem Hundeschwimmen ausklingen lassen. Am Wochenende zum Beispiel in Bad Herrenalb, in Fellbach oder auch im Waldfreibad Rodenbach bei Kaiserslautern. Da ist Thomas Metzger, der Badbetriebsleiter. Herr Metzger, seit 12 Jahren gibt es das Hundeschwimmen inzwischen bei Ihnen. Was haben die Leute denn am Anfang dazu gesagt? So Hunde im Schwimmbecken?
1: Also am Anfang hat man uns für bekloppt erklärt. Aber mittlerweile ist das Ganze so etabliert, dass es bestens ankommt. Es kommen sogar Leute, die keine Hunde haben, mittlerweile vorbei und schauen sich das ganze Treiben mal an. Und wir machen das auch schon von Anfang an zusammen mit der Animal Sunshine Farm aus Kinsbach. Und ohne die würde ich das Ganze auch nicht machen.
0: Also die Tierrettung ist mit vor Ort, falls da je mal irgendwas schief gehen sollte. Also in diesen Hundepool dürfen die dann rein, 3, 2, 1 los, dann machen die da einen Körper und dann spielen die da wild. Gibt es da dann irgendwie aufblasbare Spielzeuge mit im Wasser, irgendwelches Spielzeug oder springen die da rein und sind sich selbst genug?
1: Also da bringt jeder Hundebesitzer sein eigenes Spielzeug mit. Bälle oder irgendwelche Gegenstände, was sich so rauskristallisiert hat. Das sind gerade so die Labrador und Golden Retriever. Das sind so richtige Wasserhunde. Also die springen auch schon mal frei ins Wasser rein. Während andere so noch ein bisschen guter Zuspruch und ein bisschen Abschub brauchen.
0: Ja, und dann haben die da Spaß. Ach, das ist ja toll. Poolparty für die Hunde. Nur Pommes Rot-Weiß gibt es dann nicht im Freibad, ne?
1: Also Kiosk ist geöffnet. Bevor die nach Hause gehen, gibt es vielleicht mal noch eine Tasse Kaffee, ein Stück Kuchen oder noch ein kleiner Snack.
0: Und für den Hund noch ein kleines Leckerli und dann geht's wieder heim.
1: So sieht's aus.
0: Dann wünschen wir Ihnen ganz, ganz viel Spaß, Herr Metzger. Und viele
1: Danke.
0: Grüße an alle 2- und 4-Beiner, die bei Ihnen da so reinschneiden am Wochenende.
1: Ja, gebe ich gerne weiter. Vielen Dank.
0: Hundeschwimmen im Waldfreibad Rodenbach. Der Eintritt liegt da am Wochenende übrigens bei 1 Euro pro Pfote. Guten Morgen in SWR 4.

23. So viele von uns, die brauchen ja morgens erstmal einen Kaffee, um in Gang zu kommen. Ne? Das macht übrigens nicht nur das Koffein, auch der Geruch ist wichtig, haben Forscher jetzt rausgefunden. Schon 5 Minuten Kaffeeduft kann die Stimmung positiv beeinflussen. Weniger angespannt, weniger ängstlich und weniger müde fühlen wir uns dann. Probieren wir doch direkt mal aus hier mit SWR 4.

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4: Es ist 6.30 Uhr.
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6: Aus dem Studio Koblenz mit Marianne Lechner. Guten Morgen. Die Verbandsgemeinde Montabaur zieht bald in ihr neues Rathaus. Skeleton-Star Jacqueline Pfeiffer aus Brachbach hört auf. Und das Wetter nach Frühnebel, Sonne und Wolken bei 17 bis 21 Grad. Im neuen Rathaus der Verbandsgemeinde Montabaur ist gestern Abend die Schlüsselübergabe gefeiert worden. Das Gebäude ist fast fertig. Mitte November will die Verwaltung dorthin umziehen. Christoph Brüder mit den Informationen.
7: Vor rund 6 Jahren hatten die Bauarbeiten für das neue Rathaus in Montabaur begonnen. Eigentlich sollte es schon länger fertig sein. Wie die Verbandsgemeinde mitteilt, gab es unter anderem Baumängel und Probleme mit Handwerkern. Das sei auch einer der Gründe, warum die Gesamtkosten gestiegen seien. Sie werden am Ende bei etwa 42 Millionen Euro liegen. Zu Beginn der Planungen waren rund 19 Millionen veranschlagt. Die SPD-Fraktion kritisiert diese Kostenerhöhung und sie kritisiert außerdem, dass trotz der Aufsicht des Architekten und zweier Firmen zu viele Baufehler zu spät entdeckt worden seien. Der Bau des neuen Rathauses war notwendig, weil das alte Gebäude in die Jahre gekommen ist und es einige Mängel gibt. Dort soll nach dem Umzug der Verwaltung eine neue Jugendherberge entstehen.
6: Die erfolgreiche Skeleton-Pilotin Jacqueline Pfeiffer aus Brachbach im Kreis Altenkirchen beendet ihre Sportkarriere. Das hat die 31-Jährige in Siegen bekannt gegeben.
8: Irgendwann kommt der Punkt, dass ich fertig bin und dass es gut ist und mich auch zurückerinnert, dass ich 2022 gesagt habe, so will ich nicht aufhören und für mich dann entschieden, dass ich jetzt 2026 aufhöre, wenn es für mich persönlich am schönsten ist. Was dann natürlich immer noch ein bisschen mehr wehtut, als wenn es nicht so gut läuft.
6: Mehr als 10 Jahre war Jacqueline Pfeiffer als Skeleton-Pilotin Weltspitze. Sie ist Europameisterin, dreimalige Weltmeisterin und hat bei Olympischen Spielen 3 Medaillen gewonnen. Der Unfall gestern Nachmittag auf der A61 ist möglicherweise passiert, weil der Fahrer eines Kleintransporters während der Fahrt eingeschlafen war. Das hat die Polizei mitgeteilt. Der Kleintransporter war zwischen der Tank- und Rastanlage Brohltal West und der Anschlussstelle Wehr auf einen Sattelzug aufgefahren. Danach verlor er die Kontrolle über sein Fahrzeug und schleuderte über die Fahrbahn. Ein Auto konnte nicht mehr ausweichen und stieß mit dem Kleintransporter zusammen. Die Menschen in dem Auto wurden laut Polizei leicht verletzt. Die A61 war in Richtung Süden über 2 Stunden lang gesperrt. Dadurch kam es zu einem etwa 10 Kilometer langen Stau.
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6: Heute früh an einigen Orten noch neblig, später scheint mal die Sonne. Ab und zu ziehen aber auch Wolken vorbei. Die Temperaturen am Nachmittag zwischen 17 und 21 Grad.
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9: A3 Würzburg Richtung Köln zwischen Offenbacher Kreuz und Frankfurter Kreuz. 6 Kilometer stockender Verkehr, dauert eine Viertelstunde länger. Und die A3 Frankfurt Richtung Köln ist zwischen Frankfurter Kreuz und Kelsterbach nach einem Unfall gesperrt. Sie werden über die parallel verlaufende B43 umgeleitet. 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
9: Guten Morgen. Haben Sie schon was zu essen vor sich stehen? Essen Sie um diese Zeit schon oder ist der Magen noch zu? Also, wenn Sie gern herzhaft frühstücken, dann ist der Wurstmarkt in Bad Dürkheim das Richtige. Startet morgen wieder. Und in Tübingen gibt's jetzt jeden Tag wieder italienische Leckereien auf dem umbrisch-provenzialischen Markt. Nur mal so für Ihre Planung, auch für Ihre Kühlschrankplanung. Kommen Sie gut in den Donnerstag.
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Schönen guten Morgen. Wir starten ganz entspannt hier in den Donnerstag. Jetzt mit einem 60er-Oldie von Diana Ross in SWR 4.

0: Da schnipsen wir uns rein in den Donnerstagmorgen. 7:15 ist es in SWR4. Einen guten Morgen für Sie. Und Sie merken es natürlich, heute früh kommt recht kühle Luft rein durch das gekippte Fenster. Wetterexperte Stefan Bender, wie frisch ist es denn?
1: Also diesbezüglich möchte ich mal Messstetten hervorheben, lobend erwähnen. Auf dem großen Heuberg, also die Zollernalbregion, 3 Grad heute Morgen.
0: Ja, das ist ja gell. Schon winterlich, Mensch.
1: Da möchte ich nicht im T-Shirt unterwegs sein. Auch in Manderscheid in der Eifel auch nicht unbedingt. Mit 5 Grad ist es durchaus ein bisschen prickelig heute Morgen. Man könnte auch erfrischend sagen, um das mal positiv auszudrücken.
0: So, wohin klettern die Temperaturen denn heute noch?
1: Also das geht nicht in den Schwitzebereich rein. So 17 bis 24 ist die Temperaturspanne. Ganz angenehm eigentlich. Auf der Alp im Westerwald und im Idawald so die 17 Grad. Im Kraichgau und der Südpfalz generell am Oberrhein bis zu 24 Grad und das Wetter ist schön eigentlich. Wir haben heute Morgen hier und da ein bisschen Nebel im Westerwald, im Breisgau, im Welzheimer Wald, aber der verschwindet und dann scheint die Sonne. Ein paar schöne Wetterwolken sind auch dabei, Schauer nicht.
0: Mhm. Und wie ist die Perspektive so für morgen und Richtung Wochenende?
1: Morgen startet der Freitag ein bisschen wechselhaft. Das sind früh morgens und am Vormittag dicke Wolken unterwegs, 2-3 Regentropfen. Nachmittags kommt die Sonne raus und das gibt so ein bisschen die Richtung vor fürs Wochenende. Der Samstag wird schön bis 25 Grad, der Sonntag auch Sonne, Wolken gemischt bis zu 27 Grad. Wird fast schon wieder spätsommerlich.
0: Also es stehen schöne Tage vor der Tür. Auf die freuen wir uns jetzt schon, denn donnerstags morgens ist

natürlich schon erlaubt, sich auch aufs Wochenende zu freuen. Ne? So sind wir ja nicht hier. 6.47 Uhr ist es jetzt ganz genau in SWR 4 mit Nick Lowe. Cruel to be kind. Guten Morgen.

0: Wir schauen mal kurz auf die Uhr an diesem frühen Donnerstagmorgen. Gleich 6:06 ist es und wir schauen auf die Straße. Vorsicht bitte, im Zollernalbkreis zwischen Bad Imnau und dem Abzweig nach Trillfingen. Da liegt ein totes Reh auf der Fahrbahn. Fahren Sie vorsichtig.
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1: Mit Johannes Lorenz. Guten Morgen. Neulich war ich mit meinem 8-jährigen Sohn im Schwimmbad. Es war einer dieser ultra heißen Tage, das Schwimmbad proppenvoll. Schon auf dem Hinweg machte mir mein Sohn klar, dass er heute vom Dreier springen würde. Er ist bis dahin noch nicht mal vom Einser gesprungen. Als wir dort waren, traf er einen Freund aus seiner Fußballmannschaft. Beide sprachen sich Mut zu und stellten sich in die lange Schlange vor dem Sprungturm. Ich stellte mich an den Rand des Beckens und wartete. Dann war es soweit. Zögernd trat mein Sohn nach vorne an den Rand des Brettes und schaute nach unten. Ich sah ihm an, dass er sofort wieder umkehren wollte. Mehrere Sekunden stand er da, blickte nach unten und zu mir. Dann fasste er sich ein Herz und sprang. Diese wenigen Sekunden, die er alleine oben auf dem Brett verbrachte, gehen mir nicht mehr aus dem Kopf, weil ich in diesem Moment nachfühlen konnte, wie er sich gerade fühlte. Und wie er sich dann entschloss, seinen ganzen 8-jährigen Mut zusammenzunehmen und zu springen. Wären wir alleine gewesen, wäre er nicht gesprungen, da bin ich mir sicher. Aber es standen so viele andere dabei, dass ihm fast keine Wahl blieb. Sein Mut, den er gezeigt hatte, trug ihn durch die folgenden Tage. Er hatte es geschafft, seine inneren Ängste innerhalb von ganz kurzer Zeit in Stärke und Selbstvertrauen zu verwandeln. Ich habe mich daraufhin selbst gefragt, wo ich in meinem Leben zögere oder ängstlich bin, obwohl ein Sprung mir gut tun würde. Dabei sagt mir doch mein Glaube, traue dich und fürchte dich nicht. Er sagt mir auch, habe Mut zu springen. Hab Vertrauen, denn da ist jemand, der dich sicher auffängt. Johannes Lorenz, Bensheim, Katholische Kirche.
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2: Um 7 Uhr mit Dagmar Freudenreich. Guten Morgen. US-Präsident Trump droht der EU wegen der geplanten Annäherung an Kanada. Der Rheinland-Pfälzische Landtag diskutiert wieder über Organspenden. Das Wetter nach vereinzeltem Frühnebel, Sonne und dichte Wolken, Höchsttemperaturen 17 bis 24 Grad. US-Präsident Trump hat der EU mit einem Handelsstopp gedroht, sollte sie eine engere Partnerschaft mit Kanada eingehen, die den USA schade. Hintergrund ist ein Vorschlag von EU-Kommissionschefin von der Leyen an den kanadischen Premier Carney. Der spricht heute im Europaparlament in Straßburg. ARD-Korrespondent Andreas Meyer-Feist berichtet.
3: Kanada soll zum ersten sogenannten assoziierten Mitgliedstaat der EU werden, jenseits einer Vollmitgliedschaft, aber mit deutlich mehr Rechten ausgestattet als andere Länder, die eng mit der EU zusammenarbeiten. Von Mark Carneys Antwort heute könnte abhängen, in welche Richtung sich die Beziehungen zwischen Kanada und der EU entwickeln. Der kanadische Premier erklärte vor seiner heutigen Rede, wir wollen nicht EU-Mitglied werden, aber gemeinsam sind wir stärker in einer Zeit, in der Freunde zusammenhalten müssen.
2: Der US-Kongress hat einem Gesetz zugestimmt, das schärfere Sanktionen gegen Russland ermöglicht. Neben direkten Strafen für russische Politiker und Firmen können dadurch auch russische Öl- und Gasexporte verringert werden. Präsident Trump hat schon angekündigt, das Gesetz zu unterschreiben. Wenige Tage vor der Landtagswahl in Mecklenburg-Vorpommern sind am Abend Ministerpräsidentin Schwesig von der SPD und ihr Herausforderer Holm von der AfD in einem TV-Duell direkt aufeinander getroffen. Im NDR warfen sich beide gegenseitig Täuschung und Angstmache vor. Nach letzten Umfragen liegt die AfD knapp vor der SPD. Und jetzt nach Rheinland-Pfalz. Der Landtag beschäftigt sich erneut mit Organspenden. Es geht darum, dass es in Rheinland-Pfalz wie im restlichen Bundesgebiet im internationalen Vergleich viel zu wenige Spender gibt. Die Regierungsfraktionen aus CDU und SPD fordern deshalb eine Widerspruchslösung. Aus der Redaktion Landespolitik Gernot Ludwig.
4: Die Widerspruchslösung bedeutet, jeder Mensch gilt automatisch als Organspender, es sei denn, er widerspricht. Die Fraktionen von CDU und SPD gehen davon aus, dass dadurch die Zahl der Organspenden deutlich steigen könnte. Denn aktuell dürfen einem Menschen erst dann Organe entnommen werden, wenn er das ausdrücklich erlaubt hat. In ihrem Antrag fordern die Fraktionen von CDU und SPD die Landesregierung auf, sich im Rahmen einer Bundesratsinitiative deutschlandweit für eine Widerspruchslösung einzusetzen. Im Bundestag haben inzwischen Mitglieder mehrerer Fraktionen einen entsprechenden Gesetzentwurf eingebracht, der kommende Woche beraten werden soll.
2: Fußball-Bundesligist Bayer Leverkusen ist mit einem Sieg in die Europa League gestartet. Die Leverkusener gewannen 2:0 gegen den slowenischen Club NK Celje.
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6: Vorsicht bitte auf der B312 Metzingen Richtung Stuttgart zwischen Eichtal Süd und Eichtal Nord. Da steht ein defektes Fahrzeug. Vorsicht auch im Zollernalbkreis zwischen Bad Imnau und dem Abzweig nach Trillfingen. Da liegt ein totes Reh. A5 Karlsruhe Richtung Basel zwischen Mülheim-Neuenburg und der Raststätte Bad Bellingen-West. 3 Kilometer Stau, dauert eine Viertelstunde länger. Und A8 München Richtung Stuttgart zwischen Wendlingen und Esslingen, eine Unfallaufnahme. 4 Kilometer Stau, auch eine Viertelstunde plus. 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
6: Wir schauen auf die aktuellen Werte. In Freiburg im Breisgau ist es neblig bei 10 Grad, in Reutlingen leicht bewölkt bei 9, in Alzey bewölkt bei 10 und in Edenkoben leicht bewölkt bei 9 Grad. SWR4-Wetterexperte Stefan Bender weiß noch mehr über diesen Donnerstag.
7: Guten Morgen. Heute erwartet uns ruhiges Hochdruckwetter. Aktuell ist die Luft frisch und hier und da ist es neblig. Im Tagesverlauf erwärmt sich das Ganze im hohen Westerwald bis 17 Grad und im Ahrtal und an der Mosel sind 21 Grad drin. Zeitweise scheint die Sonne und manchmal sind ein paar Wolken dazwischen. Regen fällt nicht. Erst heute Abend und in der Nacht ziehen ein paar Schauer durch. Morgen tagsüber geht es aber schon wieder trocken und teils sonnig weiter. An den Temperaturen ändert sich nicht viel.
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6: Guten Morgen. Der oder die neben Ihnen, falls da jemand mit im Bett liegt, wie lange sind Sie schon beieinander? Statistisch gesehen hält die deutsche Ehe 14,5 Jahre. Und was macht eine gute Ehe aus? Wir holen uns Ihre Tipps gleich nach 3 Hits. Den Anfang machen Brotherhood of Man mit einem 70er Classic.
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und jetzt ein wunderschöner 80er-Hit von Phil Collins, Against All Odds. Schönen Donnerstagmorgen.

0: Guten Morgen in SWR 4. 7:15 ist es. Herzlich willkommen zur Eheberatung an diesem Donnerstag. Ja, eine Ehe hält in Deutschland, rein statistisch gesehen, 14 Jahre und 6 Monate. Rheinland-Pfalz liegt komplett im Bundestrend. In Baden-Württemberg halten Ehen wohl noch ein kleines bisschen länger. Die wenigsten Scheidungen gibt es anscheinend bei Paaren, die in Ulm, Freiburg oder Speyer geheiratet haben, hat ein Online-Portal jetzt ausgewertet. Aber was nützen uns blanke Zahlen? Die meisten von uns wünschen sich doch eine lange glückliche Ehe und hätten gerne die geheime Formel dafür. Was braucht es denn, damit so eine Ehe hält?
1: Großzügig sein, dem anderen etwas gönnen können, sich selber nicht so wichtig nehmen, tolerant sein, Respekt haben, all diese Dinge.
2: Viel Kompromissbereitschaft und gemeinsame Interessen, viel Humor.
3: Quality Time, einfach zusammen Zeit verbringen, ohne Handy, ohne irgendwas anderes, dass man sich besser kennenlernt.
4: Immer wieder jeden Tag den Augenblick als etwas Wertvolles zusammen erleben. Also es ist was Kostbares.
5: Ja, verheiratet fast 50.
6: Ja, und kennen uns so 53 Jahre. Das ist ordentlich, gell? Zusammenhalt, ganz einfach, dass man zusammenhält, dass man einfach füreinander da ist.
5: Genau, man muss zusammenarbeiten, man muss zusammenhalten.
0: Ja, für eine glückliche Ehe gibt es viele Tipps. Haben Sie auch noch einen? Wir sammeln hier heute ein bisschen Lebenserfahrung. Was ist denn Ihr Geheimnis einer langen, glücklichen Ehe? Melden Sie sich über swr4.de oder per WhatsApp oder rufen Sie uns einfach an.
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Dizzy, 60er Oldie von Tommy Rowe. 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

7 Uhr gleich 27 Minuten in SWR 4. Vorsicht bitte auf der B256 Neuwied Richtung Waldbröl zwischen Güllesheim und Oberlahr. Eine ungesicherte Unfallstelle und ein totes Tier auf der Fahrbahn.

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8: Es ist 7.30 Uhr.
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10: Aus dem Studio Koblenz mit Marianne Lechner. Guten Morgen. Die Verbandsgemeinde Montabaur zieht bald in ihr neues Rathaus. Skeleton-Star Jacqueline Pfeiffer aus Brachbach hört auf. Und das Wetter? Nach Frühnebel, Sonne und Wolken bis 21 Grad. Im neuen Rathaus der Verbandsgemeinde Montabaur ist gestern Abend die Schlüsselübergabe gefeiert worden. Das Gebäude ist fast fertig. Mitte November plant die Verwaltung dorthin umzuziehen. Verbandsbürgermeister Ulrich Richter-Hopprich freut sich, dass sich das Bauprojekt dem Ende nähert.
11: Die Erleichterung ist groß und es ist auch ein tolles Erlebnis, nach all den Jahren der Planung hier das fertige Ergebnis dieser Arbeit zu sehen. Aber wir freuen uns da sehr drauf, denn das alte Gebäude ist wirklich überfällig. Das fängt an mit Wasserflecken an der Wand, Schimmel hinter Schränken, Fenster, die plötzlich auf Arbeitsplätze fallen. Es wird also wirklich Zeit, dass wir da rauskommen.
10: Der Bau des neuen Rathauses hatte unter anderem wegen Baufehlern viel länger gedauert als geplant. Und das Rathaus wird mit rund 42 Millionen Euro auch mehr als doppelt so teuer. Dafür gibt es Kritik. In das alte Rathaus soll nach der Sanierung eine Jugendherberge mitten in der Stadt einziehen. Die erfolgreiche Skeleton-Pilotin Jacqueline Pfeiffer aus Brachbach im Kreis Altenkirchen beendet ihre Sportkarriere. Das hat die 31-Jährige in Siegen bekannt gegeben. Jetzt sei der richtige Zeitpunkt, trotzdem werde ihr künftig etwas fehlen.
12: Auf jeden Fall meine Mannschaft. Das sind nicht nur Teamkollegen, da ist auch der ein oder andere Freund dabei und vor allem auch die Rennen. Also ich bin immer gerne Rennen gefahren. Ich habe das geliebt, am Start zu stehen und wirklich dann am Wettkampftag alles zu geben. Und das wird mir definitiv sehr fehlen.
10: Mehr als 10 Jahre war Jacqueline Pfeiffer als Skeleton-Pilotin Weltspitze. Sie ist Europameisterin, dreimalige Weltmeisterin und hat bei Olympischen Spielen 3 Medaillen gewonnen. Ihre Geschichte gibt's zum Nachlesen auch im Internet unter SWR aktuell Koblenz. Der Unfall gestern Nachmittag auf der A61 ist möglicherweise passiert, weil der Fahrer eines Kleintransporters während der Fahrt eingeschlafen war. Das hat die Polizei mitgeteilt. Der Kleintransporter war zwischen der Tank- und Rastanlage Brohltal West und der Anschlussstelle Wehr auf einen Sattelzug aufgefahren. Danach verlor er die Kontrolle über sein Fahrzeug und schleuderte über die Fahrbahn. Ein Auto konnte nicht mehr ausweichen und stieß mit dem Kleintransporter zusammen. Die Menschen in dem Auto wurden laut Polizei leicht verletzt. Die A61 war in Richtung Süden über 2 Stunden gesperrt. Dadurch kam es zu einem etwa 10 Kilometer langen Stau.
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10: An einigen Orten gibt es heute noch Frühnebel. Später scheint mal die Sonne, mal ziehen aber auch Wolken durch. Und am Nachmittag erreichen die Temperaturen zwischen 17 Grad in den Hochlagen und 21 am Rhein.
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13: Vorsicht bitte auf der B256 Neuwied Richtung Waldbröl zwischen Güllesheim und Oberlaa. Eine ungesicherte Unfallstelle und ein totes Tier. A60 Mainz Richtung Rüsselsheim zwischen Ginsheim-Gustavsburg und Mainspitz-Dreieck. 2 Kilometer Stau, dauert 10 Minuten länger dort. A643 Wiesbaden Richtung Mainz zwischen Wiesbaden-Dotzheim und Schiersteiner Brücke. Ein Unfall, 2 Kilometer Stau. B312 Metzingen in Richtung Stuttgart zwischen Eichtal Süd und Eichtal Nord. Ein Liegenbleiber, 3 Kilometer Stau. Es dauert 1/4 Stunde länger dort. Dann haben wir die B37 in Ludwigshafen am Rhein zwischen B44 Ludwigshafen Stadt und Konrad-Adenauer-Brücke. 3 Kilometer Stau, auch eine Verzögerung von bis zu einer Viertelstunde. B42 Bonn Richtung Koblenz zwischen Feldkirchen und Irlich und Neuwied 2 Kilometer Stau, 20 Minuten plus. Und es kommt noch rein, Vorsicht auf der A656 Heidelberg Richtung Mannheim zwischen dem Kreuz Mannheim und Mannheim-Neckarau, eine ungesicherte Unfallstelle. Und Vorsicht, A3 Köln Richtung Frankfurt zwischen Mönchhof-Dreieck und Frankfurter Kreuz, da liegt ein Metallteil auf der linken Spur. 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
13: Guten Morgen, wo bin ich daheim? Da spielen wir auch heute wieder mit Ihnen. SWR4-Hörer geben Tipps zu Ihrem Heimatort. Und wenn Sie richtig liegen, dann gewinnen Sie mit etwas Glück ein Digitalradio. Mit welchen Tipps wir heute früh ins Rennen gehen, das hören Sie hier gleich nach 3 Hits. Erstmal gibt's einen 80er-Hit von Tina Turner auf die Ohren.
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0: 60er Oldie in SWR4, den Sie sicherlich auch gern an dem Ort hören, den wir jetzt suchen um 7:45.
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0: Die meisten von Ihnen wissen ja wahrscheinlich schon, wie das hier geht. Für alle anderen erkläre ich das gern nochmal. Auch heute wollen wir von Ihnen wieder wissen, wo ein SWR4-Hörer oder eine SWR4-Hörerin im schönen Südwesten daheim ist. Und damit das auch lösbar ist, gibt ja schließlich tausende Gemeinden und Orte, gibt es Tipps. Damit lösen Sie unser Rätsel und als Belohnung gewinnen Sie mit ein bisschen Glück ein schickes SWR4 Digitalradio, damit Sie uns überall im Südwesten auch rauschfrei empfangen. Heute suchen wir den Ort von SWR4-Hörer Marvin.
2: Der bunte Hund bei uns ist, würde ich sagen, keine Person, sondern ein Bikini-Art-Museum. Das ist vielleicht weiter bekannt und macht auch schon ein bisschen den Ort aus.
0: Ein Bikini-Museum. Okay, darüber haben wir doch schon ein paar Mal berichtet hier in SWR 4. Klingelt es noch nicht? Na dann, kommt hier der nächste Tipp.
2: Bei uns sollte man im Ort auf jeden Fall den Kurpark, die Salz- und Sohle-Werke, die alten, die uralten gesehen haben, und das Gradierwerk. Sehr, sehr wichtig.
0: Oh. Also das, finde ich, sind schon heiße Tipps. Wo ist Marvin wohl daheim? Gleich um 7:45 gibt es den letzten Tipp, der Sie dann darauf bringt, welchen Ort im Südwesten wir suchen. Und dann bringen Sie hoffentlich hier die Leitungen zum Glühen und schnappen sich das SWR 4 Digitalradio. Mit einem 70er-Classic geht's jetzt weiter hier durch Ihren Donnerstagmorgen.

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9: Um 8 Uhr mit Dagmar Freudenreich. Guten Morgen. US-Präsident Trump droht der EU wegen der geplanten Annäherung an Kanada. Die Pfälzer Winzer sind mit der Ernte zufrieden. Das Wetter in Rheinland-Pfalz nach Frühnebel, häufig Sonne, 17 bis 24 Grad. US-Präsident Trump hat der EU mit Konsequenzen gedroht, sollte sie eine engere Partnerschaft mit Kanada eingehen. Hintergrund ist ein Vorstoß von EU-Kommissionschefin von der Leyen. Sie hat dem kanadischen Premier Carney vorgeschlagen, dass sein Land assoziiertes Mitglied der Union werden könne, also eines mit deutlich mehr Rechten als andere Partner. Trump warnte davor.
10: Ich finde es lächerlich. Kanada ist ein schrecklicher Handelspartner. Wenn Europa das tut, und ich glaube, das wäre ein feindseliger Akt, dann werde ich sehr hohe Zölle verhängen oder den Handel mit Europa stoppen.
9: Der kanadische Premier Carney wird heute Vormittag vor dem Europäischen Parlament in Straßburg sprechen und voraussichtlich auf den Vorschlag von der Leyen reagieren. Die weltweiten Wasserspeicher sind knapper geworden. Das steht in einem Bericht der Weltwetterorganisation in Genf. Demnach sind Gletscher zurückgegangen. In vielen Regionen sinkt der Grundwasserspiegel. Je heißer es werde, desto mehr Wasser verdunste. Dieses Wasser in der Atmosphäre entlade sich dann oft in Form von Starkregen. Die Organisation mahnt, es seien mehr Frühwarnsysteme nötig, damit sich die Menschen bei Naturkatastrophen rechtzeitig in Sicherheit bringen können. Wenige Tage vor der Landtagswahl in Mecklenburg-Vorpommern sind am Abend Ministerpräsidentin Schwesig von der SPD und ihr Herausforderer Holm von der AfD in einem TV-Duell direkt aufeinander getroffen. Im NDR warfen sich beide gegenseitig Täuschung und Angstmache vor. Nach letzten Umfragen liegt die AfD knapp vor der SPD. Und jetzt nach Rheinland-Pfalz. In der Pfalz endet in den kommenden Tagen die Weinlese. Die Winzer sind trotz unterdurchschnittlicher Erntemengen überwiegend zufrieden. Florian Busch mit den Einzelheiten.
11: Durch die viele Sonne in den letzten Monaten konnte sich viel Weinsäure in den Trauben bilden. Der Weinbauexperte Ulrich Fischer vom DLR in Neustadt erwartet daher, dass der 2026er Jahrgang in der Pfalz aromatische Weine und intensive Farben bietet. Die Trockenheit habe den Reben nur wenig Probleme bereitet. Sie seien gesundheitlich in einem sehr guten Zustand, weil Pilze wie der Mehltau ohne Feuchtigkeit nicht wachsen können. Trotzdem hatte die Trockenheit nicht nur positive Aspekte. Die Trauben sind recht klein geblieben, erklärt der Bauern- und Winzerverband. Außerdem habe es starke Ertragsunterschiede gegeben, je nachdem, wo es dann doch mal geregnet hat.
9: In der Fußball-Europa League hat Bayer Leverkusen gegen den slowenischen Club NK Celje gewonnen. Leverkusen hat sich zum Auftakt der Ligaphase mit 2:0 durchgesetzt. 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
12: Vorsicht bitte auf der A5 Frankfurt Richtung Karlsruhe zwischen Ladenburg und Dossenheim. Eine ungesicherte Unfallstelle. Vorsicht auch auf der A6 Heilbronn Richtung Mannheim im Kreuz Walldorf auf der Überleitung zur A5 Richtung Heidelberg. Eine ungesicherte Unfallstelle. Vorsicht A6 Heilbronn Richtung Mannheim auf Höhe Mannheim-Schwetzingen. Da steht ein defektes Fahrzeug in der Baustelle. Vorsicht im Kreis Tübingen auf der B28 zwischen Rottenburg Nord und dem Abzweig nach Wendelsheim. Eine ungesicherte Unfallstelle. Und nochmal Vorsicht, und zwar auf der B296 Bad Wildbad Tübingen zwischen Stammheim und dem Abzweig nach Gültlingen. In beiden Richtungen Gefahr durch ein totes Tier und durch Fahrzeugteile. A656 Heidelberg-Mannheim zwischen dem Kreuz Mannheim und Mannheim-Neckarau. Da hat es einen Unfall gegeben. 2 Kilometer Stau, dauert 10 Minuten länger. B312 Metzingen Richtung Stuttgart zwischen Neckarteil, Fingen, B297 und Eich. 4 Kilometer Stau nach einem Unfall. Es dauert ungefähr 20 Minuten länger. In der Gegenrichtung gibt es 2 Kilometer Stau. B37 in Ludwigshafen am Rhein zwischen B44 Ludwigshafen-Stadt und Konrad-Adenauer-Brücke. 3 Kilometer Stau, eine Viertelstunde plus. Und da kommt noch rein die B10 Landau Richtung Karlsruhe zwischen Wörterkreuz und Rheinbrücke in Maximiliansau. Nach einem Unfall 2 Kilometer Stau und 10 Minuten plus. 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
12: Wir schauen nach Friedrichshafen. Da ist es bewölkt bei 13 Grad. In Vaihingen an der Enns sonnig bei 9 Grad. Edenkoben bewölkt bei 9 und Westerburg leicht bewölkt bei 7 Grad. Für SWR4 Wetterexperte Stefan Bender weiß, wie der Donnerstag so richtig losgeht.
13: Guten Morgen. Heute erwartet uns ruhiges Hochdruckwetter. Aktuell ist die Luft frisch und hier und da ist es neblig. Im Tagesverlauf erwärmt sich das Ganze im hohen Westerwald bis 17 Grad und im Ahrtal und an der Mosel sind 21 Grad drin. Zeitweise scheint die Sonne und manchmal sind ein paar Wolken dazwischen. Regen fällt nicht. Erst heute Abend und in der Nacht ziehen ein paar Schauer durch. Morgen tagsüber geht es aber schon wieder trocken und teils sonnig weiter. An den Temperaturen ändert sich nicht viel.
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12: Guten Morgen, so jetzt gilt's. Für ein SWR4 Digitalradio suchen wir den Ort im Südwesten, in dem Marvin daheim ist. Marvin hat uns schon ganz viel verraten. Es gibt dort ein Bikini-Art-Museum, einen Kurpark, Salz- und Sohlewerke. Und hier ist sein letzter Tipp.
14: Mir persönlich, dadurch, dass ich noch relativ jung bin, fällt die Landesgartenschau 2008 ein. Darüber redet man heutzutage auf jeden Fall noch.
12: Oh, die Landesgartenschau 2008. Das sollte doch reichen, oder? Wo ist Marvin daheim?
15: Guten Morgen!
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Uhr 13 ist es. Guten Morgen und Creedence Clearwater Revival pusten die Regenwolken von gestern jetzt weg und bringen trockenes und angenehmes Wetter an diesem Donnerstag in SWR 4.

0: 70er Classic von CCR, der mit ein bisschen Glück bald durch ein niegelnagelneues SWR 4 Digitalradio bei Ihnen ankommt.
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0: Ja, dafür klären wir jetzt nur noch geschwind, wo im Südwesten SWR4-Hörer Marvin zu Hause ist. Die Tipps sind super gewesen, finde ich. Also, es gibt dort ein Bikini-Museum, Salz- und Solewerke, die Landesgartenschau von 2008 und den richtigen Finger. Da gibt's einen falschen Finger. Also den Finger am richtigen Punkt auf der Landkarte hat jetzt hoffentlich Elvira Marschner aus Neudenau. Guten Morgen, Elvira.
2: Guten Morgen.
0: Welchen Ort suchen wir denn?
2: Bad Rappenau.
0: Wir fragen mal Marvin, woher er kommt.
3: Ich bin der Marvin Dörzbach und ich komme aus Bad Rappenau.
0: Yay, na hervorragend.
2: Cool.
0: Das hat geklappt, das Radio kommt zu Ihnen nach Neudenau. Wie weit sind Sie weg von Bad Rappenau?
2: Circa 20 Kilometer.
0: Ach, das ist ja die Nachbarschaft dann.
2: Ja, genau.
0: So, dann brauchten Sie gar nicht alle Tipps wahrscheinlich, da hat es bei Ihnen ganz schnell geknackt.
2: Genau, beim ersten schon.
0: Okay. Also Bikini-Museum ist natürlich schon so bekannt. Wir haben mehrfach darüber berichtet, dass da die Baywatch-Badehose von David Hasselhoff zu sehen ist und Marilyn Monroes Badeanzug und so weiter. Und auf der Landesgartenschau waren Sie dann auch 2008.
2: Ja, war wunderschön, ja.
0: Ja, so, was macht Ihren Ort denn so aus, Neudenau, wenn wir Bad Rappenaus Vorzüge jetzt schon kennen? Was ist bei Ihnen besonders in Ihrem Ort?
2: Wir haben eine wunderschöne Altstadt mit einem kleinen Brunnen. Wir haben Gesslersmarkt, ist wunderschön.
0: Also auch eine Reise wert.
2: Genau, kann ich nur empfehlen.
0: Dann bringen wir auf jeden Fall mal das Digitalradio auf die Reise nach Neudenau zu Elvira Marschner. Und Sie schnappen sich vielleicht noch heute das nächste SWR 4 Digitalradio. Die nächste Spielrunde gibt's schon heute Mittag.
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Donnerstagmorgen in SWR 4, 5 vor halb 9 ist es. 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
4: Es ist 8.30 Uhr.
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6: Aus dem Studio Koblenz mit Marianne Lechner. Guten Morgen. Landräte wollen, dass Einbürgerung wieder schwerer wird. Die Verbandsgemeinde Montabaur zieht bald in ihr neues Rathaus. Und das Wetter nach Frühnebel, Sonne und Wolken bis 21 Grad. Die Rekordzahlen bei den Einbürgerungen machen den Landkreisen in Rheinland-Pfalz zu schaffen. Das hat eine exklusive Umfrage des Landkreistages im Auftrag des SWR ergeben. Holger Schäfer berichtet.
7: Laut Landkreistag kommen wegen der seit Jahren steigenden Zahl an Menschen, die sich einbürgern lassen wollen, viele Kreisverwaltungen kaum noch hinterher. Demnach berichten mehrere Kreise, Personal habe nicht rechtzeitig aufgestockt werden können. So seien Rückstände entstanden, dadurch seien viele Mitarbeitende überlastet. Einige Landkreise plädieren dafür, Einbürgerungen wieder zu erschweren, die Voraufenthaltszeit von 5 auf 8 Jahre zu verlängern oder die doppelte Staatsbürgerschaft wieder abzuschaffen. Im vergangenen Jahr wurde mit knapp 15.000 Einbürgerungen in Rheinland-Pfalz ein Rekordwert erreicht. 2020 lag die Zahl noch bei weniger als 5.000.
6: Auch der Landrat des Kreises Neuwied, Achim Hallerbach, fordert einen Kurswechsel beim Thema doppelte Staatsbürgerschaft. Er sieht darin auch ein Hindernis dafür, sich mit Deutschland zu identifizieren. Außerdem könne sie ein Hemmnis für Integration sein. Die doppelte Staatsbürgerschaft dürfe bei künftigen Einbürgerungen nicht länger Standard sein, sondern müsse wieder zur Ausnahme werden. Auf Nachfragen zu seiner Aussage hat sich Hallerbach bislang nicht geäußert. Mehr zum Thema Diskussion um die doppelte Staatsbürgerschaft gibt es heute bei Zur Sache Rheinland-Pfalz. Im neuen Rathaus der Verbandsgemeinde Montabaur ist gestern Abend die Schlüsselübergabe gefeiert worden. Das Gebäude ist fast fertig. Mitte November plant die Verwaltung dorthin umzuziehen. Verbandsbürgermeister Ulrich Richter-Hopprich freut sich, dass sich das Bauprojekt dem Ende nähert.
8: Die Erleichterung ist groß und es ist auch ein tolles Erlebnis, nach all den Jahren der Planung hier das fertige Ergebnis dieser Arbeit zu sehen. Oh, wir freuen uns da sehr drauf, denn das alte Gebäude ist wirklich überfällig. Das fängt an mit Wasserflecken an der Wand, Schimmel hinter Schränken, Fenster, die plötzlich auf Arbeitsplätze fallen. Es wird also wirklich Zeit, dass wir da rauskommen.
6: Der Bau des neuen Rathauses hatte unter anderem wegen Baufehlern viel länger gedauert als geplant. Und das Rathaus wird mit rund 42 Millionen Euro auch mehr als doppelt so teuer. Im Hunsrück haben sich zwei Motorradfahrer wahrscheinlich ein illegales Rennen geliefert. Davon geht die Polizei aus. Eine Streife wollte die beiden Motorräder gestern Abend auf einem Wirtschaftsweg zwischen Pfaffenheck und Boppard-Udenhausen kontrollieren. Doch die beiden rasten davon. Die Polizei sucht jetzt Zeugen.
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6: Anfangs Nebel, später Sonne und Wolken bis 21 Grad.
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9: Vorsicht bitte auf der A8 Stuttgart Richtung München zwischen Stuttgart-Degerloch und Stuttgart-Flughafen-Messe. Eine ungesicherte Unfallstelle. A5 Karlsruhe Richtung Frankfurt zwischen Kronau und Waldorf-Wiesloch. 4 Kilometer Baustellenstau. Dauert eine Viertelstunde länger dort. A5 Karlsruhe-Frankfurt zwischen Kronau und Waldorf-Wiesloch. 4 Kilometer stockender Verkehr. Okay, das wird sich irgendwie überschneiden. Wir haben die A5 Frankfurt Richtung Karlsruhe zwischen dem Kreuz Weinheim und Dossenheim. Eine Unfallaufnahme. 6 Kilometer Stau, 40 Minuten plus. A6 Heilbronn Richtung Mannheim zwischen Schwetzingen-Hockenheim und Mannheim-Schwetzingen. Ein defektes Fahrzeug in der Baustelle. 2 Kilometer Stau. A60 Mainz Richtung Rüsselsheim zwischen Ginsheim-Gustavsburg und Bischofsheim. 3 Kilometer Stau. A65 B10 Landau Richtung Karlsruhe zwischen Wörth-Dorschberg und Rheinbrücke. 3 Kilometer Stau. B28 Horb Richtung Tübingen zwischen dem Abzweig nach Wendelsheim und Rottenburg Nord 3 Kilometer Stau. B31 Donau-Eschingen Richtung Freiburg zwischen Breitnau-Höllsteig und Falkensteig 5 Kilometer Stau, eine Dreiviertelstunde plus. Und in der Gegenrichtung nach Donau-Eschingen zwischen Himmelreich und Falkensteig 2 Kilometer Stau. B37 in Ludwigshafen am Rhein zwischen B44 Ludwigshafen-Stadt und Konrad-Adenauer-Brücke. 3 Kilometer Stau, dauert eine Viertelstunde länger. Und da kommt noch aktuell rein die A8 Karlsruhe Richtung Stuttgart zwischen Pforzheim-West und Pforzheim-Ost. 8 Kilometer stockender Verkehr in der Baustelle und eine Verzögerung von bis zu 25 Minuten. 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
9: Guten Morgen, die Uhr tickt. Um 10 Uhr verkündet Bundestrainer Jürgen Klopp, wen er im DFB-Kader haben will für die kommenden Länderspiele. Dennis Undaff vom VfB soll nicht dabei sein. Der Mainzer Amiri könnte wieder eine Rolle spielen. Und auch vom starken Aufsteiger Elversberg soll jemand dabei sein. Aber Sie hören, es ist irgendwie so der Konjunktiv. Wir lassen uns mal überraschen. Bei uns steht jetzt Frankie Valli mit einem 70er Classic in der Startelf. Anpfiff!
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Ist ja sicherlich günstiger als das Münchner Original. Und in Albstadt freuen sich viele schon aufs Schäferfest. Traditioneller Schäferlauf, Marktstände, Zaubershow, leckeres schwäbisches Essen. Es ist einiges los im Südwesten. Wir begleiten Sie hier in SWR 4. Schönen guten Morgen.

0: SWR4 ist hier, kurzer Uhrzeitenvergleich, 8.46 Uhr ist es. Guten Morgen an diesem sehr angenehmen Donnerstag, denn der Spätsommer macht es uns schön im Südwesten. Wetterexperte Stefan Bender, wie lange sehen wir denn heute die Sonne?
1: Unterschiedlich lange. Also ich sag mal Folgendes, pass auf, wenn wir gar keine Wolke hätten heute und auch kein einziges Nebelfitzelchen heute Morgen, hätten wir Chancen auf etwa 12,5 Stunden Sonnenschein. Oh. Heute im Moment doch, ja. Aber da ein paar Wolken unterwegs sind, die meisten davon so Richtung Eifel und Westerwald, gibt's im Norden eben gerade mal so 4 oder 5 Stunden Sonnenschein mit eben diesen dicken Wolken gemischt. In Rheinhessen, in der Kurpfalz, am mittleren Neckar so 7, 8 Stunden Sonnenschein und ganz im Süden auf der Alp oder auch an der Donau im Oberschwaben und im Breisgau bis zu 9 Stunden.
0: Okay, wir wollen mal nicht meckern, das klingt für mich ganz anständig. Auf welche Höchstwerte bringt es die Sonne denn?
1: Je nach Sonnenschein eben 17 bis 24 Grad. Auf der Alp und im Westerwald, also je nach Höhenlage, auch Alp und Westerwald 17 Grad und am Oberrhein bis zu 24 Grad.
0: Und was macht Petrus damit dann morgen und Richtung Wochenende?
1: Der schiebt in der Nacht und morgen früh ein paar Wolken rein. Da kommt auch mal etwas Regen runter, ist nicht viel. Und am Morgennachmittag kommt die Sonne raus, bei ähnlichen Temperaturen wie heute. Und der Trend zum Wochenende zeigt schon wieder Spätsommer. Am Samstag 25, Sonne, Wolken gemischt,

0: Am Sonntag im Westerwald zwei Schauer, ansonsten wieder Sonne bei bis zu 27 Grad.
1: Also um das zusammenzufassen, wenn wir morgens Gassi gehen, ziehen wir die Softshelljacke an und darunter haben wir ein T-Shirt, oder Stefan?
0: Ja, so machen wir das. Das ist ein ganz guter Kleidungstipp.
1: Hervorragend, dann hätten wir das auch besprochen. Sehr schön, freut mich, dann wissen wir alle, was wir tun. Hier in SWR 4, jetzt mit einem 70er-Classic von den Dire Straits. Auf dem Weg in diesen Donnerstag um inzwischen 8.48 Uhr. Guten Morgen.

0: SWR 4 ist hier gleich 5 von 9. Wir müssen da ganz kurz mal rein. Vorsicht bitte auf der A8 Stuttgart Richtung Karlsruhe zwischen Stuttgart-Möhringen und dem Kreuz Stuttgart. Eine ungesicherte Unfallstelle auf dem Beschleunigungsstreifen.
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9: Um 9 Uhr mit Dagmar Freudenreich. Guten Morgen. Diesel ist so teuer wie nie. Der Eifelkreis Bitburg-Prüm darf das insolvente Krankenhaus übernehmen. Das Wetter in Rheinland-Pfalz, nach Frühnebel häufig Sonne, 17 bis 24 Grad. Der Preis für Dieselkraftstoff ist auf einen Rekordhoch gestiegen. Nach Berechnungen des ADAC hat ein Liter gestern im Schnitt rund 2,45 Euro gekostet, so viel wie noch nie. Beim E10-Benzin hatte es schon in den Tagen zuvor immer neue Rekordpreise gegeben. Seitdem diskutiert die Bundesregierung über mögliche Entlastungen für die Verbraucher. EU-Kommissionspräsidentin von der Leyen stellt in einer Stunde die Details zu neuen Social-Media-Regelungen zum Schutz von Kindern und Jugendlichen vor. Die Netzwerke sollen für unter 13-Jährige gesperrt werden. Ähnlich lauten die Forderungen von Bundesbildungsministerin Prien. Die CDU-Politikerin sagte im Morgenmagazin von ARD und ZDF, Deutschland werde eigene Maßnahmen vorantreiben, auch als Übergangslösung, weil derzeit die Gefahr für Kinder und Jugendliche zu groß sei.
10: Wir werden im Oktober Eckpunkte für eine deutsche Übergangsgesetzgebung vorlegen. Es gibt ja auch Bereiche, die nicht in der EU-Kompetenz sind, bei den kleineren Plattformen. Es gibt auch Strafbarkeitslücken, die wir ansprechen wollen. Wir wollen auch das Jugendschutzrecht in Deutschland entsprechend verschärfen. Und insofern werden wir handeln und trotzdem Hand in Hand mit der EU-Kommission arbeiten.
9: Prien sagte weiter, die Verantwortung für die Durchsetzung der Altersgrenze liege bei den Betreibern von Social Media. Bei Verstößen forderte sie harte Strafen. US-Präsident Trump hat der EU mit einem Handelsstopp gedroht, sollte sie eine engere Partnerschaft mit Kanada eingehen, die sein Land schade. Hintergrund ist ein Angebot der EU-Kommission an Kanada, ein assoziiertes Mitglied der Union zu werden. Also kein volles Mitglied, aber eines mit deutlich mehr Rechten als andere Partner. Trump nannte den Vorschlag lächerlich. Und jetzt nach Rheinland-Pfalz. Der Weg für die Übernahme des insolventen Krankenhauses in Prüm durch den Kreis Bitburg-Prüm ist frei. Nach der Zustimmung der Gläubiger hat jetzt auch die Aufsichts- und Dienstleistungsdirektion Trier die Investorenvereinbarung genehmigt. SWR-Reporter Daniel Nowitzki.
11: Das heißt, Der Eifelkreis kann ab Oktober die alleinige Trägerschaft des Prümer Krankenhauses übernehmen. Wie genau der Kreis das insolvente Krankenhaus für die Zukunft ausrichten will, steht noch nicht fest. Dazu soll in den nächsten Wochen ein konkreter Wirtschafts- und Finanzplan erarbeitet werden. Zudem sucht der Kreis weiterhin nach Partnern. Nach Angaben des Kreises gibt es mehrere Interessenten. Sie hätten bereits Erfahrung damit, ein Krankenhaus zu führen. Nach SWR-Informationen sind auch zwei Krankenhausträger aus der Region Trier unter den Bewerbern.
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9: Vorsicht bitte auf der B500 Richtung Baden-Baden. Zwischen A5 Baden-Baden und Baden-Baden sind Fahrradfahrer auf der Straße. Vorsicht auch auf der A8 Stuttgart Richtung Karlsruhe. Zwischen Stuttgart-Möhringen und dem Kreuz Stuttgart eine ungesicherte Unfallstelle auf dem Beschleunigungsstreifen. A5 Karlsruhe Richtung Frankfurt. Zwischen Kronau und Waldorf-Wiesloch 5 Kilometer stockender Verkehr und eine Viertelstunde Zeitverlust. A5 Frankfurt Richtung Karlsruhe. Zwischen Kreuz Weinheim und Dossenheim nach einem Unfall 5 Kilometer Stau, 40 Minuten plus. A6 Heilbronn Richtung Mannheim. Zwischen Schwetzingen-Hockenheim und Mannheim-Schwetzingen 3 Kilometer Stau, eine Viertelstunde plus. A8 München Richtung Stuttgart. Zwischen Kirchheim-Tech West und Esslingen 9 Kilometer stockender Verkehr, eine Viertelstunde plus. A8 Karlsruhe Richtung Stuttgart. Zwischen Pforzheim West und Pforzheim Ost 7 Kilometer stockender Verkehr in der Baustelle. Es dauert auch da gerade eine Viertelstunde länger. A8 Karlsruhe Richtung München. Zwischen dem Kreuz Stuttgart und Stuttgart Flughafen Messe 8 Kilometer stockender Verkehr, auch da eine Viertelstunde plus. B31 Donau-Eschingen Richtung Freiburg, zwischen Breitnau-Höllsteig und Falkensteig, 3 Kilometer Stau nach einem Unfall. Und B37 in Ludwigshafen am Rhein, zwischen B44 Ludwigshafen-Stadt und Konrad-Adenauer-Brücke, 3 Kilometer Stau und eine Viertelstunde Zeitverlust. 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
9: Wir schauen nach Furtwangen, da ist es leicht bewölkt bei 7 Grad. In Buchen leicht bewölkt bei 9, in St. Goarshausen leicht bewölkt bei 8 Grad und in Frankenthal bewölkt bei 11 Grad. SWR 4 Wetterexperte Stefan Bender weiß noch mehr. Guten Morgen.
12: Guten Morgen. Heute erwartet uns ruhiges Hochdruckwetter. Aktuell ist die Luft frisch und hier und da ist es neblig. Im Tagesverlauf erwärmt sich das Ganze im hohen Westerwald bis 17 Grad und im Ahrtal und an der Mosel sind 21 Grad drin. Zeitweise scheint die Sonne und manchmal sind ein paar Wolken dazwischen. Regen fällt nicht. Erst heute Abend und in der Nacht ziehen ein paar Schauer durch. Morgen tagsüber geht es aber schon wieder trocken und teils sonnig weiter. An den Temperaturen ändert sich nicht viel.
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9: Guten Morgen, wir hatten es hier vorhin von dem Geheimnis einer glücklichen Ehe. Edeltraut und ihr Mann Wolf aus Renningen haben sich bei uns gemeldet, denn die zwei sind heute auf den Tag genau 55 Jahre verheiratet. Und wie geht das?
13: Füreinander da sein, auch verzeihen können und nie ohne ein gutes Wort am Abend einschlafen.
9: Wir gratulieren zu 55 Jahren Ehe. Genießen Sie den Tag.
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Bob Marley gibt's hier im schönsten Musikmix. Und von den 80ern geht's jetzt in die 60er. Tom Jones mit seinem Nummer 1 Hit von 1964. It's not unusual.

0: 9:15 ist es in SWR 4. Einen schönen guten Morgen an diesem Donnerstag. Wir rutschen hier rein in einen kleinen Spaziergang, auf dem Sie vielleicht ein Geräusch hören, das erstmal ein bisschen komisch klingt. Hunde im Wasser, aha, aber dann sind sie vermutlich in der Nähe eines Freibades unterwegs. In einigen Freibädern endet nämlich gerade die Saison mit einem Hundeschwimmen und statt Herrchen und Frauchen dürfen da die Vierbeiner ins Becken. Am Wochenende zum Beispiel in Fellbach, Bad Herrenalb oder im Waldfreibach Rodenbach bei Kaiserslautern. Da ist Thomas Metzger Badbetriebsleiter und schon seit 12 Jahren gibt's da das Hundeschwimmen. Am Anfang waren die Leute aber nicht ganz so überzeugt vom Hund im Swimmingpool.
1: Also am Anfang hat man uns für bekloppt erklärt. Aber mittlerweile ist das Ganze so etabliert, dass es bestens ankommt. Es kommen sogar Leute, die keine Hunde haben, mittlerweile vorbei und schauen sich das ganze Treiben mal an. Und wir machen das auch schon von Anfang an zusammen mit der Animal Sunshine Farm aus Kinschbach. Und ohne die würde ich das Ganze auch nicht machen.
0: Also die Tierrettung ist mit vor Ort, falls da je mal irgendwas schief gehen sollte. Also in diesen Hundepool dürfen die dann rein, 3, 2, 1 los, dann machen die da einen Körper und dann spielen die da wild. Gibt es da dann irgendwie aufblasbare Spielzeuge mit im Wasser, irgendwelches Spielzeug oder springen die da rein und sind sich selbst genug?
1: Also da bringt jeder Hundebesitzer sein eigenes Spielzeug mit, Bälle oder irgendwelche Gegenstände, was sich so rauskristallisiert hat. Das sind gerade so die Labrador und Golden Retriever. Das sind so richtige Wasserhunde, also die springen auch schon mal frei ins Wasser rein. Während andere so noch ein bisschen guter Zuspruch und ein bisschen Abschub brauchen.
0: Ja, und dann haben die da Spaß. Ach, das ist ja toll. Poolparty für die Hunde. Nur Pommes Rot-Weiß gibt es dann nicht im Freibad, ne?
1: Also Kiosk ist geöffnet. Bevor die nach Hause gehen, gibt es vielleicht mal noch eine Tasse Kaffee, ein Stück Kuchen oder noch ein kleiner Snack.
0: Und für den Hund noch ein kleines Leckerli und dann geht's wieder heim.
1: So sieht's aus.
0: Dann wünschen wir Ihnen ganz, ganz viel Spaß, Herr Metzger. Und viele
1: Danke.
0: Grüße an alle 2- und 4-Beiner, die bei Ihnen da so reinschneiden am Wochenende.
1: Ja, gebe ich gerne weiter. Vielen Dank.
0: Der Eintritt fürs Hundeschwimmen kostet in Rodenbach übrigens 1 € pro Pfote. Und bei dem tollen Wetter bekommt der Hund direkt noch eine Sonnenbrille mit auf die Nase. SWR 4 ist hier um 18:09 mit einem 70er-Classic von Billy Swan. Schönen Donnerstag.

9.24 Uhr ist es in SWR 4. Wir schauen auf die Straßen. Vorsicht bitte auf der A659 Firnheim Richtung Weinheim. Auf Höhe Firnheim eine ungesicherte Unfallstelle auf der linken Spur. Fahren Sie da vorsichtig an diesem Donnerstag, der so langsam ein bisschen herbstlich wird. In der Gemüseabteilung türmen sich schon die Kürbisse und wir holen ein bisschen Melancholie aus den 70ern raus von Simon & Garfunkel in SWR 4.

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4: Es ist 9.30 Uhr.
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6: Aus dem Studio Koblenz mit Marianne Lechner. Guten Morgen. Landräte wollen, dass Einbürgerung wieder schwerer wird. An der Mosel unterstützen Drohnen bei der Weinlese. Und das Wetter? Erst Frühnebel, später Sonne und Wolken bis 21 Grad. Die Rekordzahlen bei den Einbürgerungen machen den Landkreisen in Rheinland-Pfalz zu schaffen. Das hat eine exklusive Umfrage des Landkreistags im Auftrag des SWR ergeben. Holger Schäfer berichtet.
7: Laut Landkreistag kommen wegen der seit Jahren steigenden Zahl an Menschen, die sich einbürgern lassen wollen, viele Kreisverwaltungen kaum noch hinterher. Demnach berichten mehrere Kreise, Personal habe nicht rechtzeitig aufgestockt werden können. So seien Rückstände entstanden, dadurch seien viele Mitarbeitende überlastet. Einige Landkreise plädieren dafür, Einbürgerungen wieder zu erschweren, die Voraufenthaltszeit von 5 auf 8 Jahre zu verlängern oder die doppelte Staatsbürgerschaft wieder abzuschaffen. Im vergangenen Jahr wurde mit knapp 15.000 Einbürgerungen in Rheinland-Pfalz ein Rekordwert erreicht. 2020 lag die Zahl noch bei weniger als 5.000.
6: Auch der Landrat des Kreises Neuwied, Achim Hallerbach, fordert einen Kurswechsel beim Thema doppelte Staatsbürgerschaft. Er sieht darin auch ein Hindernis dafür, sich mit Deutschland zu identifizieren. Außerdem könne sie ein Hemmnis für Integration sein. Die doppelte Staatsbürgerschaft dürfe bei künftigen Einbürgerungen nicht länger Standard sein, sondern müsse wieder zur Ausnahme werden. Auf Nachfragen zu seinen Aussagen hat sich Hallerbach bislang nicht geäußert. Mehr zum Thema Diskussion um die doppelte Staatsbürgerschaft gibt es heute bei Zur Sache Rheinland-Pfalz. An der Mosel werden derzeit Drohnen bei der Weinlese getestet. Sie sollen schwere Traubenkisten durch die Weinberge fliegen und so Arbeit abnehmen. Jens Weber von der Firma Vebaro sagt, die Nachfrage nach den Modellen sei groß bei den Winzern in der Region.
8: Also das Interesse an Drohnen ist mittlerweile extrem groß. Gerade im Jahr 26 haben wir knapp 30 Geräte allein in der Moselregion verkauft. Durch den Drohnentransport können wir eben die Arbeitskräfte schonen. Es ist auch irgendwo eine Zeitersparnis. Gerade in den Gebirgsregionen, die schwer zugänglich sind. Und auch hier in der Mosel haben wir ja auch sehr viele Steillagen, die schwer zugänglich sind. Und gerade da machen Drohnen Sinn, wo eben Menschen und Fahrzeuge erschwert hinkommen.
6: Die Drohnen kosten je nach Modell zwischen 25.000 und 40.000 Euro. Viele kleinere Betriebe dürften sich die Geräte also nicht leisten können. Größere Weingüter haben aber schon Investitionen angekündigt.
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6: An einigen Orten noch Frühnebel, später scheint die Sonne, aber es ziehen auch ein paar Wolken durch. Und heute Nachmittag erreichen die Temperaturen zwischen 17 Grad in den Hochlagen vom Westerwald und 21 Grad am Rhein. Auch morgen wieder ein Mix aus Wolken, Sonne und örtlichen Schauern.
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9: Vorsicht bitte auf der A562 Bonn-Ost Richtung Bonn-Rheinaue zwischen Bonn-Rheinaue und Nahum-Goldmann-Allee läuft eine Unfallaufnahme. A5 Basel Richtung Karlsruhe zwischen Bad Krozingen und Freiburg Süd 5 Kilometer Stau, 20 Minuten Zeitverlust. A5 Karlsruhe Richtung Frankfurt zwischen Kronau und Waldorf-Wiesloch 4 Kilometer Baustellenstau, 10 Minuten plus. A5 Frankfurt Richtung Karlsruhe zwischen Kreuz Weinheim und Dossenheim 4 Kilometer Stau, eine halbe Stunde plus. A8 München Richtung Stuttgart zwischen Kirchheim-Tech West und Esslingen 7 Kilometer stockender Verkehr wegen einer Unfallaufnahme, dauert eine Viertelstunde länger. A8 Karlsruhe Richtung Stuttgart zwischen Pforzheim West und Pforzheim Ost, 6 Kilometer stockender Verkehr in der Baustelle. A8 Karlsruhe Richtung München zwischen Kreuz Stuttgart und Stuttgart Flughafen Messe, 10 Kilometer stockender Verkehr, 20 Minuten plus. B29 Aalen Richtung Stuttgart zwischen Ickingen und Schwäbisch Gmünd Ost. 3 Kilometer Stau, eine Viertelstunde plus. Und B37 in Ludwigshafen am Rhein zwischen B44 Ludwigshafen Stadt und Konrad-Adenauer-Brücke. 3 Kilometer Stau, eine Viertelstunde plus. 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Guten Morgen. Wenn Sie gleich mal auf die Terrasse gehen, dann begegnen Ihnen doch bestimmt noch so ein paar Hitzeopfer, denen der heiße Sommer ziemlich zu schaffen gemacht hat. SWR 4 Gartenexperte Volker Kugel. Die Pflanzen haben da schon ordentlich gelitten, oder?
10: Das führt natürlich zu extrem Stress bei vielen Pflanzen. Das heißt, sie kriegen braune Blätter, die Triebe verdauen von außen. Das ist alles so ein Überlebensmodus. Und dann ist eben die Frage, wie weit es abgestorben ist. Und wir können jetzt vielleicht noch versuchen zu retten, was noch zu retten ist.
9: Wie das geht, das verrät uns Volker Kugel nachher um 10:45.
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0: 14:15, es ist in SWR 4. Guten Morgen. Und heute Morgen haben wir wieder was gelernt über unseren schönen Südwesten.
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0: Rottenburg, Bad Dürkheim, Fell bei Trier, Eichwald oder Pirmasens sind alles schon Orte, die Sie erraten haben in den letzten Tagen bei unserem Spiel. Und wir haben ja immer SWR4-Hörerinnen oder Hörer, die beschreiben, wo sie daheim sind. Und dann geht's um ein Digitalradio. Heute Morgen haben wir Bad Rappenau gesucht. Und mit unseren Tipps ist dann Elvira aus Neudenau ganz schnell draufgekommen und hat sich so ein Radio gesichert. Schon beim ersten Tipp, also dass das Bikini-Museum in dem Ort ist, da hat's geklingelt bei Elvira.
2: Weil ich das kenne. Ich arbeite viel unterwegs und sehe das und weiß, dass in Bad Rappenau das Museum ist.
0: Mhm. Elvira ist eigentlich gar nicht so ein Ratespiel-Fan, aber eine Sache hat sie doch zum Anrufen motiviert hier.
2: Das Radio haben. Ich höre, wenn ich im Auto unterwegs bin, sehr viel SWR 4 und zu Hause auch. Und so ein Radio ist halt schon schön auf der Terrasse oder sonst im Garten.
0: Mhm. Also wenn Sie auch gern ein neues Digitalradio für den Garten, die Küche, fürs Bade Zimmer hätten. Um kurz vor eins nachher gibt's die nächsten Tipps hier für eine neue Runde. Wo bin ich daheim? Kurz nach eins in

0: schau mal kurz auf die Uhr für Sie. 9.52 Uhr in SWR 4.
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10: Um 10 Uhr mit Peter Martin Jakob. Guten Morgen. OpenAI veröffentlicht weitere KI-Zwischenfälle. Der Landtag beschäftigt sich erneut mit dem Thema Organspenden. Das Wetter in Rheinland-Pfalz, etwas Sonne im Süden, ansonsten viele Wolken bei maximal 17 bis 24 Grad. Der ChatGPT-Konzern OpenAI hat 6 Vorfälle bekannt gemacht, in denen sich KI besorgniserregend verhalten hat. Alle stammen aus dem vergangenen halben Jahr. Aus den USA berichtet Antje Sieb.
11: Es geht dabei um KI-Modelle, die bei verschiedenen Tests der Firma zum Beispiel gezielt ihre Handlungen verschleiert haben. So hätten Modelle sich etwa selbst Anweisungen hinterlassen, Fehler zu verstecken oder sich nicht an Beschränkungen zu halten. In einem anderen Fall hätte ein Modell eine selbst erstellte Datei ins Internet hochgeladen, um sie hinterher als Quelle zitieren zu können. Man wolle in Zukunft solche Zwischenfälle schneller melden, kündigte OpenAI an.
10: In Frankfurt hat es am frühen Morgen 2 Explosionen gegeben. Die beiden Detonationen ereigneten sich laut Polizei im Stadtteil Nordend sowie im Zentrum im Abstand von nur wenigen Minuten. 2 Gebäude und ein geparktes Auto wurden stark beschädigt. Verletzt wurde offenbar niemand. In den vergangenen Tagen gab es bereits mehrere Explosionen in Frankfurt und Offenbach. Die Polizei rechnet die Taten der organisierten Kriminalität zu. Der Preis für Dieselkraftstoff ist auf ein Rekordhoch gestiegen. Nach Berechnungen des ADAC hat ein Liter gestern im Schnitt rund 2,45 Euro gekostet, so viel wie noch nie. Beim E10-Benzin hatte es schon in den Tagen zuvor immer neue Allzeithochs gegeben. Seitdem diskutiert die Bundesregierung über mögliche Entlastungen für die Verbraucher. Und jetzt Themen aus Rheinland-Pfalz. In Mainz hat die Sitzung des Rheinland-Pfälzischen Landtags begonnen. Auf der Tagesordnung steht erneut das Thema Organspende. Um die Zahl der Spender zu erhöhen, fordern CDU und SPD, die Landesregierung solle sich mit anderen Bundesländern deutschlandweit für die sogenannte Widerspruchslösung einsetzen. Jeder Mensch gelte dann als Organspender, wenn er zu Lebzeiten nicht ausdrücklich widerspricht. Die Verwaltung der Verbandsgemeinde Montabaur bereitet sich darauf vor, im November ins neue Rathaus einzuziehen. 6 Jahre nach Beginn der Bauarbeiten ist am Abend die Schlüsselübergabe gefeiert worden. Verbandsgemeindebürgermeister Richter Hopprecht zeigte sich begeistert.
12: Die Erleichterung ist groß und es ist auch ein tolles Erlebnis, nach all den Jahren der Planung hier das fertige Ergebnis dieser Arbeit zu sehen. Aber wir freuen uns da sehr drauf, denn das alte Gebäude ist wirklich überfällig. Das fängt an mit Wasserflecken an der Wand, Schimmel hinter Schränken, Fenster, die plötzlich auf Arbeitsplätze fallen. Es wird also wirklich Zeit, dass wir da rauskommen.
10: Laut Verbandsgemeinde hatte sich die Fertigstellung aufgrund von Baumängeln verzögert. Die ursprünglich geplanten Kosten haben sich auf 42 Millionen Euro mehr als verdoppelt. 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
3: 3:10. Vorsicht bitte auf der A5 Basel Richtung Karlsruhe. Zwischen Efringenkirchen und Dreieck Neuenburg eine ungesicherte Unfallstelle. Vorsicht auf der A81 Stuttgart Richtung Heilbronn. Zwischen Ludwigsburg Nord und Pleidelsheim eine ungesicherte Unfallstelle auf der rechten Spur. A5 Basel Richtung Karlsruhe. Zwischen Hartheim-Heitersheim und Freiburg Süd 6 km stockend. Hier dauert es 20 Minuten länger. A5 Karlsruhe Richtung Frankfurt zwischen Kronau und Waldorf-Wiesloch Baustelle 4 km stockend. A7 Ulm Richtung Würzburg zwischen Ellwangen und Dinkelsbühl-Fichtenau 2 km Stau, Verzögerung 1/4 Stunde. A8 München Richtung Stuttgart zwischen Wendlingen und Esslingen defektes Fahrzeug auf dem Standstreifen, hier 4 km stockend, 1/4 Stunde plus. A8 Karlsruhe Richtung Stuttgart zwischen Pforzheim West und Pforzheim Ost Baustelle 5 km stockender Verkehr. A8 Karlsruhe Richtung München zwischen Leonberg Ost und Stuttgart Flughafen Messe 11 km stockend, 20 Minuten mehr einplanen. B29 Aalen Richtung Stuttgart zwischen Iggingen und Schwäbisch Gmünd Ost 3 km Stau, 1/4 Stunde dauert's länger. In der Gegenrichtung nach Aalen zwischen Schwäbisch Gmünd Herlikofen und Schwäbisch Gmünd Ost 2 km Stau. 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
3: In Biberach leicht bewölkt 12 Grad, Traben-Trarbach 9 Grad bei leicht bewölktem Himmel, Frankenthal 13 und auch in Pforzheim 13 Grad. Die Aussichten von Stefan Bender.
1: Ein kleines Hoch bringt bei uns heute überall trockenes Wetter. Rund um Kaisersesch oder auch in Puderbach und Emmelshausen gibt es Sonnenschein und ein paar dicke Wolken im Mix. Nach den kühlen Frühtemperaturen werden zum Nachmittag 17 bis 21 Grad erreicht. Morgen ändert sich an den Temperaturen nicht viel. Frühmorgens sind hier und da Schauer unterwegs, doch tagsüber lockern sich die Wolken auf und es wird wieder sonniger. Und zum Wochenende wird die Luft auch wieder wärmer.
3: Danke, Stefan.
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3: Einen wunderschönen Donnerstagvormittag wünsche ich Ihnen. Ob Sie jetzt schon mitten im Arbeitstag stecken oder gerade zu Hause eine Tasse Kaffee genießen, lassen Sie sich von den großen Hits der 60er, 70er und 80er tragen durch diesen Tag. Wir begleiten Sie ganz entspannt jetzt mit 4 Songs am Stück. Susie Quadro, Hall & Oates, Love Affair und Dolly Parton. Schön, dass Sie dabei sind.
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0: Das muss man ja mal sagen. Der Mann ist für Überraschungen gut. Jürgen Klopp, der neue Fußballtrainer der deutschen Nationalmannschaft, hat eben seinen neuen Kader bekannt gegeben. Ja, wenn es denn ein Kader wäre, es sind einfach zwei Kader. Statt 22 hat er mal eben 44 Spieler nominiert. Also es sind wirklich zwei komplett unterschiedliche Mannschaften. Und jede für sich soll dann ihre Spiele, vier haben sie ja vor der Brust, auch gewinnen. Und dann danach wird ein Best-of gemacht. Ich finde das furchtbar aufregend und freue mich so richtig drauf. Das erste Spiel gegen die Niederlande in genau einer Woche. Hier ist SWR 4 am Donnerstag. Und das hier, Emerson, Lake and Palmer für Jürgen Klopp, Lucky Man.
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1.27 Uhr, hier ist SR4. Vorsicht, auf der A7 Würzburg Richtung Ulm zwischen Gollhofen und Uffenheim-Langensteinach. Bitte aufpassen, da liegt ein Reifen auf der rechten Spur.

0: Es ist 10.30 Uhr.
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2: Aus dem Studio Koblenz mit Marianne Lechner. Guten Tag. Landräte wollen, dass Einbürgerung wieder schwerer wird. An der Mosel unterstützen Drohnen bei der Weinlese. Und das Wetter heute: Sonne und Wolken bis 21 Grad. Mehrere Landräte in Rheinland-Pfalz sind dafür, Einbürgerungen wieder schwerer zu machen. Das hat eine exklusive Umfrage des Landkreistags im Auftrag des SWR ergeben. Die Landräte sind zum Beispiel dafür, die Zeit vor der Einbürgerung wieder von 5 auf 8 Jahre anzuheben oder die doppelte Staatsbürgerschaft wieder abzuschaffen. Im vergangenen Jahr wurde mit knapp 15.000 Einbürgerungen in Rheinland-Pfalz ein Rekordwert erreicht. Das führt nach Angaben der Landräte dazu, dass die Kreisverwaltungen kaum noch mit der Arbeit hinterherkommen. Der Landrat des Kreises Neuwied, Achim Hallerbach, sieht in der schnellen Einbürgerung zusätzlich noch ein Hindernis dafür, sich mit Deutschland zu identifizieren. Über die Diskussion um die doppelte Staatsbürgerschaft berichtet heute Abend zur Sache Rheinland-Pfalz. In den Weinbergen des Winzers Nick Weiß aus Leiven an der Mosel unterstützt derzeit erstmals eine Drohne bei der Lese. Sie übernimmt die Arbeit von Erntehelfern, indem sie Traubenkisten transportiert. Der Test soll zeigen, ob sich solche Drohnen für die Weinlese in Steilhängen eignen. Winzer Nick Weiß ist von der Technik überzeugt.
3: Wenn man guten Wein machen will, braucht man Steillagen. Und Steillagen sind schwer zu bewirtschaften. Das ist eine ganz einfache, man könnte sagen, Mechanisierung, wenn man so will. Nur eben mit Propellern und nicht mit Rädern. Wir werden mit Sicherheit früher oder später auch noch eine zweite bekommen. Und wer weiß, vielleicht irgendwann auch sogar eine dritte. Wenn wir das haben, können wir den Steilhang ungleich besser, schneller, effizienter bewirtschaften, als wir das vorher jemals konnten.
2: Fachleute sagen, dass Erntehelfer trotzdem weiterhin gebraucht werden, um Trauben auszuwählen und Reben zu schneiden. Im neuen Rathaus der Verbandsgemeinde Montabaur ist gestern Abend die Schlüsselübergabe gefeiert worden. Mitte November will die Verwaltung dorthin umziehen. Christoph Bröder mit den Infos.
4: Vor rund 6 Jahren hatten die Bauarbeiten für das neue Rathaus in Montabaur begonnen. Eigentlich sollte es schon länger fertig sein. Wie die Verbandsgemeinde mitteilt, gab es unter anderem Baumängel und Probleme mit Handwerkern. Das sei auch einer der Gründe, warum die Gesamtkosten gestiegen seien. Sie werden am Ende bei etwa 42 Millionen Euro liegen. Zu Beginn der Planungen waren rund 19 Millionen veranschlagt. Die SPD-Fraktion kritisiert diese Kostenerhöhung und sie kritisiert außerdem, dass trotz der Aufsicht des Architekten und zweier Firmen zu viele Baufehler zu spät entdeckt worden seien.
2: In das alte Rathaus soll nach der Sanierung eine Jugendherberge einziehen.
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2: Ein Mix aus Sonne und Wolken heute. Die Temperaturen erreichen am Nachmittag zwischen 17 Grad in den Hochlagen vom Westerwald und 21 Grad werden es am Rhein.
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0: 10.33 Uhr. Vorsicht auf der A96 Lindau Richtung München. Zwischen Kisleck und Leutkirch Süd eine ungesicherte Unfallstelle. Vorsicht auf der A7 Würzburg Richtung Ulm. Zwischen Gollhofen und Uffenheim-Langensteinach liegt ein Reifen auf der rechten Spur. Die A5 Basel Richtung Karlsruhe ist zwischen Evringenkirchen und Dreieck Neuenburg wegen einer Unfallaufnahme gesperrt. 2 Kilometer Stau. Letzte freie Ausfahrt ist Dreieck Weil am Rhein. A5 Basel Richtung Karlsruhe zwischen Hartheim-Heitersheim und Freiburg Süd. 6 Kilometer Stocken, 20 Minuten dauert's länger. A61 Ludwigshafen Richtung Koblenz. Zwischen Kreuz Ludwigshafen und Kreuz Frankenthal 5 Kilometer stockender Verkehr, Verzögerung 1/4 Stunde. A7 Ulm Richtung Würzburg. Zwischen Ellwangen und Dinkelsbühl-Fichtenau 2 Kilometer Stau, 1/4 Stunde dauert es länger. A8 Karlsruhe Richtung Stuttgart. Zwischen Pforzheim West und Pforzheim Ost Baustelle, 5 Kilometer stockender Verkehr. A8 Karlsruhe Richtung München zwischen Kreuz Stuttgart und Stuttgart Flughafen Messe. 8 Kilometer stockender Verkehr, 1/4 Stunde mehr einplanen. B29 Aalen Richtung Stuttgart zwischen Iggingen und Schwäbisch Gmünd Ost. 3 Kilometer Stau, 1/4 Stunde dauert's länger. In der Gegenrichtung nach Aalen zwischen Schwäbisch Gmünd, Herlikhofen und Schwäbisch Gmünd Ost. 2 Kilometer Stau. Jetzt noch ganz aktuell, A96 Lindau Richtung München zwischen Neuravensburg und Wangen Nord, Baustelle, 3 Kilometer Stau, 1/4 Stunde plus. 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
0: Ich grüße Sie sehr herzlich. Wenn wir die Pflaumen nicht pflücken, dann fallen sie irgendwann vom Baum. Drum, es ist Erntezeit, auch bei unserer Wettermelderin Dorothea. Wie es läuft, fragen wir mal nach. Hier, nach drei Hits.
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0: SWR 4 am Donnerstag. Ein wunderschöner Spätsommertag. Und das heißt Erntezeit bei SWR 4 Wettermelderin Dorothea Molitor. Dorothea wohnt in Kassel, das ist ein Ortsteil von Heckenbach im Kreis Ahrweiler. Und Dorothea, heute sollen die Pflaumen vom Baum runter. Bleibt's bei dem Plan?
1: Ja, auf jeden Fall. Ich muss noch ein bisschen warten. Es ist noch ein bisschen feucht und kühl. Und deswegen, aber es ist auf jeden Fall der Plan. Das muss heute sein, sonst fallen sie alleine runter und werden vom Fuchs oder sonst welchen Tieren geholt.
0: Und was wird dann draus? Kuchen, Pflaumenmus, Marmelade?
1: Also Kuchen auf jeden Fall und aber auch einiges an Gläsern, was ich halt schaffe, an Mus oder Marmelade. Genau, das ist so mein Plan für heute.
0: Wenn Sie das dann heute von der Backe haben, dann haben Sie am Wochenende Zeit, Motorrad zu fahren. Eine der letzten Touren der Saison?
1: Ja, das sieht fast so aus, weil ich denke, danach wird es doch etwas kühler und frischer. Und das ist dann nicht mehr so angenehm. Je nachdem, wie schnell man fährt, dann wird es schon kühl. Aber da freue ich mich drauf. Wenn das klappen würde, dann hätte man noch mal so einen schönen Urlaubsabschluss, weil ich hatte jetzt Urlaub und das wäre schön.
0: Und wo soll es hingehen dann?
1: Sehr wahrscheinlich an die Mosel.
0: Wie wetterfest sind Sie denn? Bei welchem Wetter würden Sie sagen, okay, da fahre ich noch oder nee, da gehe ich nicht mehr aufs Motorrad?
1: Also wenn es leicht regnet, das macht eigentlich gar nichts. Aber wenn es jetzt richtig gewittrig und stürmt und mit ganz viel Wind, dann ist es mir doch unangenehm und auch gefährlich ein bisschen. Also das traue ich mir dann nicht mehr so zu. Ich bin jetzt nicht mehr 20.
0: Wie ist denn das Wetter heute bei Ihnen?
1: Es ist so leicht bewölkt, aber auch schon ein bisschen Sonne dazwischen bei 11 Grad. Ja, das soll 10% Regen sein, aber sieht im Moment nicht danach aus. Die Luftfeuchtigkeit ist noch sehr hoch mit 83%, also da ist es noch recht feucht und kühl. Aber über den Tag soll auf 18 Grad, glaube ich, noch steigen. Dann hat man doch noch ein bisschen so ein Spätsommergefühl vielleicht.
0: Perfektes Pflaumenpflückwetter.
1: Ja, genau.
0: Oder Wanderwetter oder Fahrradwetter oder was auch immer für Wetter. Was immer Sie machen möchten, erzählen Sie uns doch gern davon. Werden Sie doch auch SWR 4 Wettermelder. Alle Infos und die Gelegenheit, sich anzumelden, finden Sie ganz einfach bei uns auf SWR.

0: bekommen hat unsere SWR4-Wettermelderin Dorothea erzählt, sie fährt am Wochenende noch mal eine Runde Motorrad. An der Mosel will sie unterwegs sein und sie fährt im Winter gar nicht. Da schreibt SWR4-Hörer Trabi: Liebe SWR4-Tante, der Winter ist die bessere Zeit zum Motorradfahren. Gegen Kälte kann man was machen, während bei Hitze gibt's nichts wirklich Wirkungsvolles. Und nackend, meint Trabi, sollte man eher nicht fahren, schon wegen der Volksmenge von Frauen, die mir dann hinterherfahren würden. Der Mann hat Probleme. Wir haben 10.54 Uhr, hier ist SWR4. Vorsicht auf der A3, Köln Richtung Frankfurt. Zwischen Dierdorf und Ransbach-Baumbach liegen Fahrzeugteile auf der Fahrbahn. Und Vorsicht auf der A5, Kassel Richtung Frankfurt. Zwischen Bad Homburger Kreuz und Nordwestkreuz Frankfurt. Eine Tasche liegt auf dem linken und dem mittleren Fahrstreifen.
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15: Um 11 Uhr mit Peter-Martin Jakob. Guten Morgen. Fußball-Bundestrainer Jürgen Klopp benennt einen Doppelkader. Der Ludwigshafener Chemiekonzern BASF will offenbar die Belegschaft seiner IT-Tochter mehr als halbieren. Das Wetter in Rheinland-Pfalz, etwas Sonne im Süden, ansonsten viele Wolken bei maximal 17 bis 24 Grad. Der neue Fußball-Bundestrainer Jürgen Klopp hat für seine ersten vier Länderspiele zwei verschiedene Kader benannt. Dafür sind insgesamt 44 Spieler vorgesehen, 16 davon haben noch kein Länderspiel absolviert. Als einziger Mainzer wurde Nadim Amiri berufen. Jürgen Klopp sieht viel Potenzial in den Kadern.
16: Wir haben keine A- oder B-Mannschaft gemacht, im Sinne von, dass wir glauben, dass gegen diesen Gegner die Mannschaft gewinnen kann. Wir wollen, und das ist ja, denke ich, im Fußball normal, alle vier Spiele gewinnen. Das heißt jetzt nicht, dass wir davon ausgehen, dass es so sein kommen wird, aber die Mannschaften sind darauf ausgerichtet, dass es gut zusammenpasst, oder die Kader sind darauf ausgerichtet, dass es gut zusammenpasst, von den Positionen her, von den Charakteren her, von der Anzahl der erfahrenen Spieler, von der Anzahl der jüngeren Spieler, der etwas unerfahrenen Spieler.
15: Das ChatGPT-Unternehmen OpenAI hat neue Zwischenfälle bei Tests mit seiner künstlichen Intelligenz veröffentlicht. Ein KI-Modell habe zum Beispiel Dateien ins Netz hochgeladen, die es vorher selbst erstellt habe, nur um sie als Quelle angeben zu können. In einem anderen Fall habe die KI verschweigen wollen, dass sie Informationen nicht finden konnte und habe deshalb angefragte Daten erfunden. Themen aus Rheinland-Pfalz. Die BASF streicht nach Angaben der Gewerkschaft IGBCE mehr als die Hälfte der Stellen bei ihrer IT-Tochter in Ludwigshafen. Wie die Gewerkschaft mitteilte, soll die Belegschaft der BASF Digital Solutions GmbH von derzeit rund 1.900 auf unter 1.100 im Jahr 2028 sinken. Bis 2030 sollten es weniger als 900 Beschäftigte sein. Grund dafür sei, dass digitale Aufgaben zunehmend an kostengünstigere Standorte wie Indien und Malaysia verlagert würden. Bislang hatte die BASF keine konkreten Zahlen zum Stellenabbau bei der IT-Tochter genannt. Bei der Weinlese an Mosel und Saar kommt erstmals eine Drohne zum Einsatz. Die Tests sollen zeigen, ob das neue Modell in der Lage ist, Traubenkisten aus dem Steilhang zu transportieren. Christian Altmaier.
17: Nach Angaben der Drohnenfirma wurden die Geräte bislang dafür eingesetzt, abgelegene Hütten in den Alpen zu beliefern. Bei der Weinlese sei die Drohne bislang noch nicht eingesetzt worden. Der Geschäftsführer des Unternehmens sieht allerdings ein großes Potenzial. Die Drohne könne Erntehelfer in den Steilhängen entlasten. Laut Bauern- und Winzerverband wird es immer schwieriger, Personal für die anstrengende Arbeit zu finden. Ob die neuen Drohnen wirklich Erntehelfer ersetzen können, bleibe aber abzuwarten, denn die wurden eher für das Abschneiden und die Auswahl der Trauben benötigt, als für deren Transport.
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18: 3:11, Vorsicht auf der A7, Ulm Richtung Füssen. Zwischen Vöhringen und Illertissen liegt eine Motorhaube auf der linken Spur. Vorsicht auf der A5, Kassel Richtung Frankfurt. Zwischen Bad Homburger Kreuz und Nordwestkreuz Frankfurt liegt eine Tasche auf dem linken und mittleren Fahrstreifen. A5, Basel Richtung Karlsruhe. Zwischen Dreieck Weil am Rhein und Dreieck Neuenburg, Unfallaufnahme. Der Verkehr wird an der Unfallstelle vorbeigeleitet. Aktuell 6 Kilometer Stau, deswegen Verzögerung etwa 40 Minuten. A61 Ludwigshafen Richtung Koblenz. Zwischen Kreuz Ludwigshafen und Kreuz Frankenthal 4 Kilometer stockender Verkehr. Verzögerung hier etwa eine Viertelstunde. A61 Koblenz Richtung Ludwigshafen. Zwischen Rheinböllen und Stromberg 3 Kilometer Stau, Viertelstunde plus. A7 Ulm Richtung Würzburg. Zwischen Ellwangen und Dinkelsbühl-Fichtenau 4 Kilometer Stau, 20 Minuten Verzögerung. A8, Karlsruhe Richtung Stuttgart. Zwischen Pforzheim West und Pforzheim Ost, Baustelle, 5 Kilometer stockender Verkehr. A96, Lindau Richtung München. Zwischen Neuravensburg und Wangen Nord, Baustelle, 4 Kilometer Stau, bis zu 20 Minuten mehr einplanen. 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
18: Zurzeit in Buchen bewölkt, 14 Grad, Remagen bewölkt, auch 14, Reutlingen leicht bewölkt, 15, Herdorf leicht bewölkt, 12. Die Aussichten von Stefan Bender.
19: Ein kleines Hoch bringt bei uns heute überall trockenes Wetter. Rund um Kaisersesch oder auch in Puderbach und Emmelshausen gibt es Sonnenschein und ein paar dicke Wolken im Mix. Nach den kühlen Frühtemperaturen werden zum Nachmittag 17 bis 21 Grad erreicht. Morgen ändert sich an den Temperaturen nicht viel. Frühmorgens sind hier und da Schauer unterwegs, doch tagsüber lockern sich die Wolken auf und es wird wieder sonniger. Und zum Wochenende wird die Luft auch wieder wärmer.
18: Danke, Stefan.
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18: Hallo, einen schönen Donnerstag Ihnen. Ja, der schöne grüne Rasen, die herrlich blühende Hortensie, beide gehören klar zu den Verlierern des Klimawandels. Aber auch andere Pflanzen haben in diesem besonders heißen Sommer 2026 ganz schön gelitten. Welche können wir gleich ausbuddeln im Herbst und wo ist noch was zu retten? Das verrät uns Volker Kugel, unser Gartenexperte hier nach 3 Hits.
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0: Beach Boys und Bob Rann hier in SWR 4. Vorsicht auf der A7 Füssen Richtung Ulm. Zwischen Eumittelberg und Dreieck Allgäu liegen Metallteile auf der linken Spur.
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0: Heiß war er, der Sommer 26. Das hat vielen von uns Menschen Probleme bereitet, aber auch vielen Gartenpflanzen. Das sieht man jetzt im Frühherbst ganz deutlich. Da ist doch einiges sehr struppig, trocken und traurig. Scheinbar sind ganz viele Stauden und Sträucher endgültig hinüber. Aber unser SWR4-Gartenexperte Volker Kugel kann uns Hoffnung und Mut machen, dass manchmal doch noch was zu retten ist. Volker, wie gehen wir denn vor, wenn wir Hitzeschäden an unseren Pflanzen beheben möchten?
2: Ja, bei kleineren oder größeren Sträuchern mit braunen Blättern und abgestorbenen Trieben, da testen wir erstmal mit der Gartenschere Stück für Stück, wie weit der Trieb eingetrocknet ist. Und dann schneiden wir die Triebe erstmal so weit zurück, bis der Trieb wieder grün ist. Der muss also grün sein, es darf auch keine braune Mitte sein. Und dann schneiden wir knapp so 0,5 cm über einem sogenannten Auge ab. Das sind diese Knubbel. Dann wässern wir durchdringend zweimal 15, 20 Liter hintereinander mit einer Pause. Dann wird eine leichte Düngung gegeben. Dann müssen wir abwarten, ob in diesem Jahr noch ein leichter Austrieb erfolgt. Wenn aber alle Seitentriebe braun sind, dann ist es passiert. Dann graben wir sie aus, verbessern den Boden mit Kompost und lassen den Boden über Winter sich erholen, bevor wir dann im Frühjahr neu pflanzen können.
0: Okay, und wie sieht es bei den Stauden aus?
2: Wenn die braun sind, nehmen wir einfach die Schere oder bei größeren Flächen den Rasenmäher und schneiden oder mähen zurück und schauen einfach, was da noch wächst. Vorher wird durchdringend gewässert. Bei flächigen Pflanzungen 20 Liter auf einen Quadratmeter in zwei Dosen von ein, zwei Stunden. Dann auch eine leichte Düngung und dann eben abwarten. Nach 3 bis 4 Wochen werden wir bei den Stauden schon den Neuaustrieb sehen. Also wenn die nach 4 Wochen nicht frische kleine Blättchen gebildet haben, dann ist es rum. Dann haben sie eben irreparable Schäden erlitten. Und dann machen wir das Gleiche wie bei den Gehölzen. Wir graben die Stauden, die verstorben sind, aus, um im nächsten Jahr dann vielleicht klimaresilientere, widerstandsfähigere Stauden zu pflanzen, die Hitze besser vertragen als manche aus der Vergangenheit.
0: Ja, also vielleicht ist noch nicht alles verloren nach diesem Hitzesommer. 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

Oh, bitte, bitte, bitte, bitte verlasse mich nicht. Please don't go, Casey and the Sunshine Band. 70er hier in SWR 4 am Donnerstag. Vorsicht bitte auf der B313, B10 Nürtingen Richtung Ulm zwischen Wernau und Reichenbach-Hochdorf. Da steht ein defektes Fahrzeug auf dem Beschleunigungsstreifen. Viel Spaß jetzt mit Cliff Richard in SWR 4.

Schrumm. Cliff Richard hat glückliche Lippen, Lucky Lips. Also glückliche Finger beim Tippen von Lottozahlen finde ich ja erheblich praktischer. SWR 4, 11.26 Uhr, gleich aktuelle Nachrichten aus Ihrer Region. Hier sind Wallenstein und Charlene.

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6: Es ist 11.30 Uhr.
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8: Aus dem Studio Koblenz mit Marianne Lechner. Guten Tag. Der Neuwieder Bürgerbus hilft Menschen, mobil zu bleiben. In Kamp-Bornhofen gibt es heute Infos zur Bundesgartenschau. Und das Wetter, Sonne und Wolken bei 17 bis 21 Grad. Seit knapp 2 Jahren fährt in Neuwied der sogenannte Bürgerbus. Ehrenamtliche bringen damit Menschen zu Terminen, die sie anderweitig sonst nicht erreichen könnten. Vor allem ältere Menschen sei das Angebot wichtig, sagt Brigitte Neumann, die Koordinatorin des Bürgerbus-Projekts.
9: Wir haben hier in Neuwied etliche Stadtteile ohne jedwede Nahversorgung, keine Einkaufsmöglichkeiten, keine Ärzte, keine Therapieeinrichtungen. Und wir bieten das ja kostenlos an, diesen Service. Das ist für viele auch ausschlaggebend. Ansonsten wären die auf ein Taxi angewiesen. Und das können sich viele, viele ältere Menschen eben nicht leisten. Da reicht die Rente dann nicht.
8: Der Neuwieder Bürgerbus fährt immer dienstags und donnerstags. Wer ihn nutzen möchte, muss sich vorher telefonisch anmelden. Das sogenannte Buga-Mobil macht heute Nachmittag Station in Kamp-Bornhofen. Dort können Interessierte mit dem Buga-Team ins Gespräch kommen und ihre Fragen rund um die Bundesgartenschau 2029 loswerden. Außerdem sollen die Pläne für ein geplantes Buga-Bürgerprojekt in Kamp-Bornhofen vorgestellt werden, heißt es. Dafür werden auch noch Mitstreiter gesucht. Los geht es um 16 Uhr am Schwimmbad in Kamp-Bornhofen. An der Mosel werden derzeit Drohnen bei der Weinlese getestet. Sie sollen schwere Traubenkisten durch die Weinberge fliegen und so Arbeit abnehmen. Jens Weber von der Firma Vebaro sagt, die Nachfrage nach den Modellen sei groß bei den Winzern in der Region.
10: Also das Interesse an Drohnen ist mittlerweile extrem groß. Gerade im Jahr 26 haben wir knapp 30 Geräte allein in der Moselregion verkauft. Durch den Drohnentransport können wir eben die Arbeitskräfte schonen. Es ist auch irgendwo eine Zeitersparnis. Gerade in den Gebirgsregionen, die schwer zugänglich sind. Und auch hier in der Mosel haben wir ja auch sehr viele Steillagen, die schwer zugänglich sind. Und gerade da machen Drohnen Sinn, wo eben Menschen und Fahrzeuge erschwert hinkommen.
8: Die Drohnen kosten je nach Modell zwischen 25.000 und 40.000 Euro. Viele kleinere Betriebe dürften sich die Geräte nicht leisten können. Größere Weingüter haben aber Investitionen angekündigt. Mehrere Landräte in Rheinland-Pfalz sind dafür, Einbürgerungen wieder schwerer zu machen. Das hat eine Umfrage des Landkreistags im Auftrag des SWR ergeben. Die Landräte sind zum Beispiel dafür, die Zeit vor der Einbürgerung wieder von 5 auf 8 Jahre anzuheben oder die doppelte Staatsbürgerschaft wieder abzuschaffen. Im vergangenen Jahr wurde mit knapp 15.000 Einbürgerungen in Rheinland-Pfalz ein Rekordwert erreicht.
7: Das Wetter.
8: Mal Wolken, mal Sonne und dabei 17 bis 21 Grad heute.
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11: 11.33 Uhr, Vorsicht auf der A81 Heilbronn Richtung Stuttgart. Zwischen Stuttgart-Zuffenhausen und Stuttgart-Feuerbach liegt ein Brett auf der Fahrbahn. A5 Basel Richtung Karlsruhe, zwischen Dreieck Weil am Rhein und Dreieck Neuenburg ist die Unfallstelle geräumt, aber noch gibt 7 Kilometer Stau. Hier dauert es etwa 40 Minuten länger. A6 Mannheim Richtung Heilbronn, zwischen Kreuz Mannheim und Schwetzingen-Hockenheim ein defekter Pkw im Baustellenbereich, deswegen 2 Kilometer Stau dort. A7, Ulm Richtung Würzburg, zwischen Ellwangen und Dinkelsbühl-Fichtenau, Brückenarbeiten. 6 Kilometer Stau, halbe Stunde dauert's länger. A8, Stuttgart Richtung Karlsruhe, zwischen Heimsheim und Pforzheim-Ost, Großbaustelle, 5 Kilometer stockend, Viertelstunde mehr ein Plan. A96, Lindau Richtung München, zwischen Neuravensburg und Wangen-Nord, Baustelle. 4 Kilometer Stau, 20 Minuten plus. 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
11: Einen schönen Vormittag wünsche ich Ihnen. Es gibt ja Menschen, die arbeiten ihre Aufgaben so ganz systematisch von oben nach unten ab. Und dann gibt's andere, die erstmal alles anfangen und später dann schauen, was fertig geworden ist und wie viel noch sein muss. Das Schöne ist, beide hören jetzt denselben Song und feiern den. Das finde ich irgendwie einen beruhigenden Gedanke. Hier sind Smokey für Sie. For a few dollars more.
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0: Oh yeah, nächsten Donnerstag gilt's für den neuen Bundestrainer Jürgen Klopp. Dann steht das erste Spiel mit der deutschen Fußballnationalmannschaft an. In Amsterdam gegen die Niederlande. Und dann direkt noch 3 Spiele hinterher. Alle in der nächsten und übernächsten Woche. Und für diese 4 Spiele hat Jürgen Klopp vorhin 2 Kader bekannt gegeben. Ziemlich gut gelaunt kam er da an in weißer Trainingsjacke und schwarzer Basecap. Insgesamt 44 Spieler hat er nominiert. Darunter 16 Neulinge. Und insgesamt sind 10 Spieler aus dem Südwesten mit dabei. Überraschend vielleicht für einige neue Gesichter wie Max Rosenfelder und Philipp Treu vom SC Freiburg oder Bambase Conte von Hoffenheim. Und das hat für den neuen Bundestrainer Jürgen Klopp einen ganz besonderen Grund.
1: Man konnte ja nach der WM das Gefühl haben, dass der deutsche Fußball komplett am

0: Ich finde tatsächlich, dass wir ein wundervolles Land sind und ein bisschen die Kaderzusammenstellung ist so ein bisschen wie die generelle Situation in Deutschland. Also ich habe nicht geguckt, was wir nicht haben, sondern ich habe geguckt, was wir haben, von der anderen Seite. Ich möchte jetzt nicht sagen, dass die Probleme in Deutschland so gelöst werden können, aber ab und zu mal drauf zu gucken, was wir eigentlich Gutes haben, wäre vielleicht auch für manche Leute durchaus eine Herangehensweise.
1: Sagt Fußballphilosoph Jürgen Klopp im Nebenjob Fußball-Bundestrainer. Und in diesem Sinne freuen wir uns auf ein komplett neues Kapitel für die Fußballnationalmannschaft ab kommender Woche. Wir behalten das hier im Blick bei SWR 4.

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3: 11.53 Uhr. Vorsicht bitte auf der A8 Stuttgart Richtung München. In der Einfahrt Stuttgart Flughafen Messe aufpassen. Da ist eine ungesicherte Unfallstelle.

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3: Um 12 Uhr mit Peter Martin Jakob. Guten Tag. Der Bund stimmt dem Plan für die zweite Rheinbrücke Karlsruhe-Wörth zu. Das Wirtschaftsforschungsinstitut IMK verdoppelt seine Wachstumsprognose für Deutschland. Das Wetter in Rheinland-Pfalz, Sonne, einige Wolken, maximal 17 bis 24 Grad. Die zweite Rheinbrücke zwischen Wörth und Karlsruhe kann gebaut werden. Der Bund hat dem Plan jetzt zugestimmt. Das hat der Landkreis Germersheim bekannt gegeben. SWR-Reporterin Laura Skanu.
4: Die Zusage vom Bund bedeutet, dass Rheinland-Pfalz und Baden-Württemberg jetzt die nötigen Genehmigungsverfahren für den Bau einleiten können. Nach Angaben des Germersheimer Landrats Martin Brandl könnte der Bau in den nächsten 4 Jahren beginnen. Die neue Rheinbrücke soll den Verkehr auf der B10 und der bestehenden Rheinbrücke zwischen Wörth und Karlsruhe entlasten. Sie ist seit vielen Jahren in Planung. Laut dem Landesbetrieb Mobilität Rheinland-Pfalz soll der Bau rund 115 Millionen Euro kosten, bezahlt vom Bund.
3: Die hohe Zahl an Einbürgerungen stellt für viele Landkreise in Rheinland-Pfalz eine Herausforderung dar. Eine Umfrage des Landkreistags im Auftrag des SWR hat ergeben, dass sich viele Kreisverwaltungen überfordert fühlen. Weil Personal nicht rechtzeitig habe aufgestockt werden können, seien Rückstände entstanden, dadurch seien viele Mitarbeiter überlastet. Im vergangenen Jahr wurde mit knapp 15.000 Einbürgerungen im Land ein Rekordwert erreicht. 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Und jetzt Wichtiges aus Deutschland und der Welt. Das Wirtschaftsforschungsinstitut IMK hat seine Wachstumsprognose für Deutschland mehr als verdoppelt. Die Forscher des gewerkschaftsnahen Instituts der Hans-Böckler-Stiftung rechnen für das laufende Jahr mit einem Plus von 1,3%. Aus der SWR-Wirtschaftsredaktion Michael Wegmer.
5: Als Gründe nennen die Forscher überraschend starke Exporte in der ersten Jahreshälfte und höhere staatliche Ausgaben für Verteidigung und Infrastruktur. Bisher hatten die Ökonomen nur mit einem Wachstum von 0,6% für das laufende Jahr gerechnet. Der Standort Deutschland sei robuster, als viele Abgesänge das unterstellen würden, sagt Institutsleiter Dulin zu den Ergebnissen. Allerdings schränkt er ein, es sei noch kein sich selbst tragender Aufschwung. Energiepreise und Wirtschaftspolitik würden den Konsum ausbremsen.
3: Im tschechischen Atomkraftwerk Temelin ist es zu einer Panne gekommen. Wie die Betreibergesellschaft ČEZ mitteilte, wurde ein Reaktorblock außerplanmäßig heruntergefahren und vom Netz getrennt. Der Grund sei eine Fehlfunktion im Steuersystem gewesen. Atomkraftgegner halten die Anlage wegen der Kombination von russischer Reaktor mit amerikanischer Leittechnik für störanfällig. Der neue Fußball-Bundestrainer Jürgen Klopp hat für seine ersten 4 Länderspiele 2 verschiedene Kader benannt. Dafür sind insgesamt 44 Spieler vorgesehen. 16 davon haben noch kein Länderspiel absolviert. Als einziger Mainzer wurde Nadim Amiri berufen. Jürgen Klopp sieht viel Potenzial in den Kadern.
6: Wir haben keine A- oder B-Mannschaft gemacht im Sinne von, dass wir glauben, dass gegen diesen Gegner die Mannschaft gewinnen kann. Wir wollen, und das ist ja, denke ich, im Fußball normal, alle 4 Spiele gewinnen. Das heißt jetzt nicht, dass wir davon ausgehen, dass es so sein kommen wird, aber die Mannschaften sind darauf ausgerichtet, dass es gut zusammenpasst, oder die Kader sind darauf ausgerichtet, dass es gut zusammenpasst von den Positionen her, von den Charakteren her, von der Anzahl der erfahrenen Spieler, von der Anzahl der jüngeren Spieler, der etwas unerfahrenen Spieler.
3: Die deutsche Mannschaft spielt in der kommenden Woche gegen die Niederlande und Griechenland, eine Woche später gegen Serbien und nochmal gegen Griechenland. Die Mannschaftskader sollen nach den ersten beiden Spielen mindestens teilweise getauscht werden. 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
7: 4 Minuten nach 12, Vorsicht auf der A6, Mannheim Richtung Heilbronn. Zwischen Dreieck Hockenheim und Kreuz Walldorf liegt ein Reifen auf der mittleren Spur. Vorsicht auf der A96, München Richtung Lindau. Zwischen Kisleck und Wangen Nord steht ein defektes Fahrzeug. Vorsicht auf der A8, Stuttgart Richtung München. In der Einfahrt Stuttgart Flughafen Messe eine ungesicherte Unfallstelle. A5, Basel Richtung Karlsruhe, zwischen Dreieck Weil am Rhein und Dreieck Neuenburg, 6 Kilometer Stau, etwa eine halbe Stunde dauert's länger. A5, Karlsruhe Richtung Frankfurt, zwischen Kronau und Waldorf-Wiesloch, Baustelle, 5 Kilometer stockend, Viertelstunde plus. A7, Füssen Richtung Ulm, zwischen Dreieck Allgäu und Betzigau, 3 Kilometer Stau, 40 Minuten dauert's länger. A7, Ulm Richtung Würzburg, zwischen Ellwangen und Dinkelsbühl-Fichtenau, Brückenarbeiten, 6 Kilometer Stau, halbe Stunde mehr einplanen. A96, Lindau Richtung München, zwischen Neu-Ravensburg und Wangen Nord, Baustelle, 3 Kilometer Stau, Viertelstunde plus. B31, Friedrichshafen Richtung Stockach, zwischen Immenstadt und Hagnau, 5 Kilometer stockender Verkehr, Verzögerung bis zu 20 Minuten. Jetzt noch ganz aktuell, Vorsicht auf der A8, München Richtung Stuttgart. In Höhe Rastplatz Widderstall, eine ungesicherte Unfallstelle. 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
7: In Mainz leicht bewölkt, 16 Grad, Pfullendorf auch leicht bewölkt, 15, paar mehr Wolken in Mosbach bei 18 und Bad Kreuznach 17 Grad. Die Aussichten von Stefan Bender im SWR 4 Wetterstudio.
8: Ein kleines Hoch bringt bei uns heute überall trockenes Wetter. Rund um Kaisersesch oder auch in Puderbach und Emmelshausen gibt es Sonnenschein und ein paar dicke Wolken im Mix. Nach den kühlen Frühtemperaturen werden zum Nachmittag 17 bis 21 Grad erreicht. Morgen ändert sich an den Temperaturen nicht viel. Frühmorgens sind hier und da Schauer unterwegs, doch tagsüber lockern sich die Wolken auf und es wird wieder sonniger. Und zum Wochenende wird die Luft auch wieder wärmer.
7: Danke, Stefan.
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7: Einen schönen guten Tag, schöne Mittagspause wünsche ich. Wenn die Eltern pflegebedürftig werden, dann wollen, dann werden, dann müssen die Kinder sich kümmern und stehen vor Entscheidungen. Pflegeheim oder Betreuung zu Hause. Viele hier bei uns im Südwesten versuchen es erstmal in den eigenen vier Wänden. Wer dann dabei eine Agentur und eine Pflegekraft beauftragen möchte, hat doch einiges zu beachten. Reden wir gleich mal drüber. Hier nach drei Hits.
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0: 16 Minuten nach 12, hier ist SWR 4. Vorsicht, auf der A1 Trier Richtung Saarbrücken zwischen Mehring und Rheinsfeld liegt ein großes Metallteil auf der linken Spur. Wenn der Vater dement wird oder die Mutter pflegebedürftig, muss man sich entscheiden. Pflegeheim oder Betreuung zu Hause. Viele Senioren im Südwesten möchten zu Hause bleiben. Und so versuchen es Familien immer häufiger mit einer Betreuungskraft rund um die Uhr, engagiert über eine Agentur. Dazu gibt's heute im SWR eine Doku zu sehen. Die Autoren rund um Filmemacher Stefan Pannen haben exklusiv recherchiert. Herr Pannen, was haben Sie rausgefunden? Was sind denn die größten Schwierigkeiten bei so einer 24-Stunden-Betreuung?
1: Das eine ist natürlich erstmal die richtige Pflegekraft zu finden, eine Agentur zu finden, die dann auch das einlöst, was sie verspricht. Ein großer Punkt ist natürlich, sind die Pflegekräfte, die ja meistens aus Osteuropa kommen, der deutschen Sprache mächtig. Das heißt, können die sich mit den zu Pflegenden verständigen? Und dann ist natürlich ein großes Problem, wenn man mal so ausrechnet, was denn eine 24-Stunden-Pflege, wenn das nach dem deutschen Arbeitsrecht passieren würde, kosten würde. Also wenn das wären ja dann drei Leute im Drei-Schicht-System. Da wäre man bei einer Summe von 10.000 bis 15.000 Euro im Monat, während die Agenturen ja in der Regel zwischen 2.700 und 3.500 Euro bekommen. Das heißt, es ist eigentlich ein illegaler Zustand, der von allen geduldet wird, auch von der Politik geduldet wird, wo man keine Alternative hat.
0: Woran erkennt man denn eine gute Agentur, wenn man eine beauftragen möchte?
1: Es gibt in vielen, vielen Landkreisen, in Rheinland-Pfalz und Baden-Württemberg, gibt es die sogenannten Pflegestützpunkte. Das sind oft kommunale Einrichtungen. Die können einen als erste Anlaufstelle erstmal dabei beraten, worauf man denn zu achten hat. Ein guter Indikator für eine Agentur, die sich wirklich kümmert, ist, dass sie das nicht nur per Internet oder per Telefon machen, sondern dass sie auch zum Hausbesuch kommen. Wir haben in unserem Film eine Familie aus Stuttgart, die Familie Denk, die für ihren zu pflegenden Vater eine Pflegekraft sucht. Und da waren wir eben dabei, wie diese Agentur zum Hausbesuch kommt. Und da kriegt man, glaube ich, ein ganz gutes Gefühl dafür, wie die ticken und ob das seriös ist.
0: Jetzt nach Abschluss der Recherchen, was würden Sie sagen, was muss sich ändern, damit Betreuung zu Hause für alle möglich ist und auch idealerweise ein gutes Gefühl hinterlässt?
1: Man müsste natürlich die Heimplätze ausbauen, aber es gibt bei weitem nicht genügend Heimplätze in Deutschland. Das wäre eine Alternative. Auch nicht jeder oder jede zu Pflegende möchte natürlich ins Heim. Also die Lösung wäre, dass man diese Menschen fair bezahlt, die dann die Pflege leisten.
0: Sagt Filmemacher Stefan Pannen. Heute Abend läuft seine Dokumentation mit dem Titel Pflege zu Hause rund um die Uhr um 20.15 Uhr im SWR. Sie können, wenn Sie mögen, die Doku aber auch jetzt schon angucken, und zwar in der ARD Mediathek. Hier ist Leo Sayer in SWR 4.

Gilbert O'Sullivan und Get Down hier in SWR 4. Pflege rund um die Uhr. Eben haben wir über die Doku geredet, die heute Abend im SWR läuft. Alles, was sich sonst noch zum Thema Pflege zu wissen lohnt. Also, wie kann ich die Pflege meiner Eltern gut planen und organisieren? Lieber zu Hause oder lieber im Pflegeheim? Alles rund um Kosten, Unterstützung und Versicherungen. Sämtliche Infos finden Sie jetzt auf swr4.de.

0: Es ist 12.30 Uhr.
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2: Aus dem Studio Koblenz mit Jessica Schwand. Guten Tag. In Neuwied wird der Bürgerbus gut angenommen und erfüllt dabei auch einen sozialen Aspekt. An der Mosel unterstützen Drohnenwinzer bei der Arbeit. Das Wetter, dichte Wolken heute bei maximal 22 Grad. Knapp 2 Jahre gibt es in Neuwied den sogenannten Bürgerbus. Etwa 2100 Fahrten haben Ehrenamtliche seitdem organisiert. Zum Arzt, zum Einkaufen oder auch einfach zu einem Ausflug in die Stadt. Vor allem Seniorinnen und Senioren nutzen das Angebot. Dabei gehe es nicht nur um mehr Mobilität, sagt Brigitte Neumann, eine der Koordinatorinnen des Bürgerbus-Projekts.
3: Wir wollen eben den älteren Menschen eine selbstbestimmte Teilhabe ermöglichen. Und das ermöglichen wir tatsächlich. Wir haben Gruppen, die fahren auch mal gemeinsam in ein Restaurant, um gemeinsam zu essen. Die fahren in den Zoo oder zu einer Kaffeerunde irgendwo hin. Also es hat auch einen sozialen Zweck.
2: Der Neuwieder Bürgerbus fährt momentan immer dienstags und donnerstags. Wer ihn nutzen möchte, der muss sich vorher telefonisch anmelden. In den Weinbergen des Winzers Nick Weiß aus Leiven an der Mosel unterstützt derzeit erstmals eine Drohne bei der Lese. Sie übernimmt die Arbeit von Erntehelfern, indem sie Traubenkisten transportiert. Der Test soll zeigen, ob sich solche Drohnen für die Weinlese in Steilhängen eignen. Winzer Nick Weiß ist überzeugt von der Technik.
4: Wenn man guten Wein machen will, braucht man Steillagen. Und Steillagen sind schwer zu bewirtschaften. Das ist eine ganz einfache, man könnte sagen, Mechanisierung, wenn man so will. Nur eben mit Propellern und nicht mit Rädern. Wir werden mit Sicherheit früher oder später auch noch eine zweite bekommen. Und wer weiß, vielleicht irgendwann auch sogar eine dritte. Wenn wir das haben, können wir den Steilhang ungleich besser, schneller, effizienter bewirtschaften, als wir das vorher jemals konnten.
2: Fachleute sagen, Erntehelfer lassen sich durch die Drohnen nicht ersetzen. Die Arbeitskräfte würden weiterhin gebraucht, um Trauben auszuwählen und Reben zu schneiden. Der Transport der Trauben ist eine anstrengende Arbeit und da können die Drohnen die Helfer entlasten. Im Kreis Ahrweiler steht die Landrätin wieder für Fragen für Bürgerinnen und Bürger bereit. Cornelia Weigand lädt heute ab 14 Uhr zur Bürgersprechstunde ins Kreishaus ein. Beim Format Fragt die Landrätin können alle Themen mitgebracht werden, die in die Zuständigkeit des Kreises fallen. Insgesamt 3 Stunden steht die Landrätin Rede und Antwort. Die Nachfrage ist laut Kreisverwaltung so groß, dass bereits alle Fragenslots ausgebucht sind. Und weitere Themen und Nachrichten aus der Region rund um Koblenz, dem Westerwald bis zur Mosel gibt es auch im WhatsApp-Kanal und der heißt SWR Koblenz.
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2: Da ist es heute bewölkt bei uns. Die Sonne zeigt sich zwischendurch. Es ist aber recht mild für den September. Bis zu 22 Grad sind möglich. Derzeit 15 Grad in Koblenz.
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5: 12.33 Uhr, Vorsicht auf der B50 Bernkastel-Kues Richtung Rheinböllen. Zwischen Argenthal und Ellern steht ein defekter LKW auf der rechten Spur. Es liegen Reifenteile auf allen Fahrstreifen. A5 Basel Richtung Karlsruhe zwischen Dreieck Weil am Rhein und Dreieck Neuenburg. 3 Kilometer Stau, Viertelstunde plus. A5 Karlsruhe Richtung Frankfurt zwischen Kronau und Waldorf-Wiesloch Baustelle. 5 Kilometer stockender Verkehr, Verzögerung hier etwa eine Viertelstunde. Die A7 Füssen Richtung Ulm ist zwischen Dreieck Allgäu und Betzigau wegen eines brennenden Fahrzeugs gesperrt. Hier 2 Kilometer Stau. Letzte freie Ausfahrt ist Eu-Mittelberg. A96 Lindau Richtung München zwischen Neuravensburg und Wangen Nord. 3 Kilometer Stau, Viertelstunde plus. B31 Friedrichshafen Richtung Stockach zwischen Immenstadt und Hagnau. 4 Kilometer stockend. Hier auch eine Viertelstunde mehr einplanen. 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
5: Bestens informiert geht's jetzt durch die Mittagspause. Und das mit Lieblingshits. Zum Beispiel von Desireless aus Frankreich. Voyage, Voyage. Und jetzt, ach, die alten Rocker sind hier am Start. Uriah Heep.
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Vom Rosengarten kommen wir gleich zum Donnerstagswetter. Aber erstmal gucken wir ganz kurz auf die A8 München Richtung Stuttgart. Zwischen Kirchheim Tech Ost und Kirchheim Tech West liegt ein Metallteil auf der Fahrbahn. Allen unterwegs, gute und sichere Fahrt mit SWR 4. So, Rosengarten hatten wir. Jetzt haben wir Stefan Bender hier.

0: Schaffen wir am Oberrhein noch die 24 Grad, also keine Schwitzehitze, wie es so schön heißt. Es gibt Sonnenschein, es gibt auch ein paar dickere Wolken, im Moment im Westerwald, im Siegerland und auch an der Bergstraße, aber zwischendrin immer auch wieder Lücken für die Sonne und es bleibt trocken heute.
1: Das klingt erfreulich. Wenn das jetzt durchgezogen ist, was bringt es denn auf seiner Rückseite mit?
0: Da kommt ein kleines Tief rein in der Nacht und morgen früh namens Alex. Die bringt ein paar Schauer vorerst nur vom Rheinland etwa bis zum Odenwald morgen früh. Dann ziehen die Wolken tagsüber morgen Vormittag auch in Richtung Breisgau, Oberschwaben, Bodensee. Aber ganz im Süden bringen die kaum Regen. Also wenn dann 2-3 Tropfen. Ansonsten bleibt es trocken. Morgen Nachmittag kommt schon wieder die Sonne durch. 17 bis 23 Grad. Also auch morgen eher moderate Temperaturen.
1: Wieso hast du eben gesagt, Alex, die bringt was mit? Sind das Mädchentiefs?
0: Ich glaube, es sind Mädchentiefs im Moment, ja.
1: Okay, diesmal sind wir Frauen für den Regen verantwortlich.
0: Ja.
1: Das vielleicht endlich mal jetzt hier hinten raus im Herbst. Vielen Dank, Stefan Bender im SWR4 Wetterstudio. Hier sind Pussycat und Georgie in SWR4.

0: David Dundas und Jeans On. 12.52 Uhr, Vorsicht auf der A8 Karlsruhe Richtung Stuttgart in Höhe Dreieck Leonberg steht ein defektes Fahrzeug.
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0: Mehrmals am Tag beschreiben SWR4-Hörer ihre Heimatstadt bzw. den Ort, aus dem sie kommen. Sie finden heraus, wo die Menschen daheim sind und damit ein bisschen Glück gehört das nächste SWR4-Digitalradio ihnen. Moritz läutet jetzt die nächste Runde ein mit den ersten Hinweisen auf seine Heimat. Hier ist Tipp Nummer 1.
2: Unseren Ort macht einzigartig, dass wir so nah an dem Rhein liegen, einen Altrheinarm hinter dem Ort haben und sehr dicht an der Natur und mit der Natur verwurzelt sind durch unseren Wirt.
0: Welches ist der zweite Tipp?
2: Die nächstgrößere Stadt ist Worms und ist 15 Kilometer entfernt.
0: Okay, danke Moritz. Also der Ort liegt am Rhein, dicht an der Natur, durch den Wörth, also das Auengebiet dort und Worms ist in der Nähe. Haben Sie schon eine Idee? Um kurz nach eins gibt's den dritten Hinweis, dann können Sie mitspielen und gewinnen.

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11: Um 13 Uhr mit Peter-Martin Jakob. Guten Tag. Kanada will assoziiertes EU-Mitglied werden. Die zweite Rheinbrücke zwischen Wörth und Karlsruhe kann gebaut werden. Das Wetter in Rheinland-Pfalz, Sonne, einige Wolken, maximal 17 bis 24 Grad. Kanadas Ministerpräsident Carney hat das EU-Angebot für eine assoziierte Mitgliedschaft begrüßt. Vor dem Europaparlament in Straßburg sagte er, Europa und Kanada seien gemeinsam stärker. Deshalb strebe sein Land das an. Carney stellt sich nach eigenen Angaben den gegenseitigen sicheren Zugang zu verschiedenen wirtschaftlichen Bereichen vor, einen integrierten Markt für Finanzdienstleistungen und einfache Möglichkeiten für junge Menschen im jeweils anderen Raum zu leben, zu arbeiten und zu studieren. EU-Kommissionspräsidentin von der Leyen hat Details dazu vorgelegt, wie Vorschriften für die Nutzung von Social Media für Kinder und Jugendliche künftig aussehen sollen. So sollen die Anbieter beweisen müssen, dass sie jugendsicher sind, um 15- bis 18-Jährigen ein Konto anbieten zu dürfen. Katrin Schmidt berichtet.
12: Das heißt zum Beispiel, dass Funktionen, die süchtig machen, ausgeschaltet sind, wie Endlos-Scroll-Funktionen oder Belohnungsmechanismen, die Kinder und Jugendliche möglichst lange auf der Plattform halten. Die Accounts sollen zum Beispiel auch standardmäßig auf privat eingestellt sein, ohne Zugriff auf Standortdaten und Kamera, sowie ohne die Möglichkeit, dass Fremde Kontakt aufnehmen. Bis 13 bleibt Social Media ganz tabu und zwischen 13 und 15 Jahren sind nur sogenannte Mini-Konten unter elterlicher Aufsicht erlaubt, mit eingeschränkten Funktionen und klaren Zeitlimits. Die Plattformen wären damit außerdem in der Pflicht, das Alter der Nutzerinnen und Nutzer effektiv zu kontrollieren, über technische Wege, wie etwa über die von der EU entwickelte App zur Altersüberprüfung.
11: Und jetzt Themen aus Rheinland-Pfalz. Der Stadtwald rund um Kaiserslautern trägt ab sofort das Zertifikat Naturland. Das Forstamt Kaiserslautern hat diese Auszeichnung vom Verband für ökologischen Landbau bekommen. SWR-Reporter Lars-Henrik Wacker.
13: Es sind vor allem die großen Waldflächen des Stadtwalds im Biosphärenreservat Pfälzerwald, die sich natürlich entwickeln können. Allein rund um den Humbergturm ist das eine Waldfläche von fast 86 Hektar. Auch rund um den kleinen Humberg und das Aschbacher Eck in Richtung Trippstadt kommen nur Bäume hin, die heimisch sind. Das Zertifikat Naturland gilt zunächst für ein Jahr und kann nach einer Kontrolle durch den Verband verlängert werden.
11: Der Bund hat dem Plan für die zweite Rheinbrücke zwischen Wörth und Karlsruhe zugestimmt. Das hat der Landkreis Germersheim mitgeteilt. Damit können Rheinland-Pfalz und Baden-Württemberg jetzt die nötigen Genehmigungsverfahren für den Bau einleiten. Die neue Rheinbrücke soll den Verkehr auf der B10 und der bestehenden Rheinbrücke zwischen Wörth und Karlsruhe entlasten. Sie ist seit vielen Jahren in Planung. 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
14: Die erste Leitzinserhöhung in den USA seit mehr als 3 Jahren hat an der Wall Street für sinkende Kurse gesorgt. In Deutschland hingegen ist der DAX mit Gewinnen in den Handel gestartet und kann diese den Vormittag überhalten. Die Anleger hatten die Zinserhöhung erwartet und bereits eingepreist. Zudem ist der Ölpreis wieder gesunken, auch das stützt den DAX. Am Mittag gewinnt der Deutsche Leitindex 0,5% und steigt auf 25.670 Punkte. Die Gewinner Siemens Energy plus 3,6%, Hochtief plus 2,4%, die Verlierer Symrise minus 1,3%, Brenntag minus 1,1%. Ein Euro kostet aktuell $1,15.
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14: 4:01, Vorsicht auf der A8, Stuttgart Richtung München, zwischen dem Eichelberg und der Raststätte Gröbingen Süd steht ein defektes Fahrzeug auf der rechten Spur. A5 Basel Richtung Karlsruhe zwischen Dreieck Wahl am Rhein und Dreieck Neuenburg. 3 Kilometer Stauverzögerung, 1/4 Stunde. A5 Karlsruhe Richtung Frankfurt zwischen Kronau und Waldorf-Wiesloch. Baustelle, 6 Kilometer stockender Verkehr, Verzögerung rund 20 Minuten. A7 Füssen Richtung Ulm zwischen Eumittelberg und Betzigau. Bergungsarbeiten, 4 Kilometer Stau. Hier dauert es 20 Minuten länger. Und in der Gegenrichtung zwischen Kempten-Leubars und Betzigau 2 Kilometer Stau. A96 Lindau Richtung München zwischen Neuravensburg und Wangen-Nord 3 Kilometer Stau, 1/4 Stunde plus. B31 Friedrichshafen Richtung Stockach zwischen Immenstadt und Hagnau 4 Kilometer stockend sogar, Verzögerung 1/4 Stunde. 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
14: Zurzeit bewölkt oder bedeckt, zum Beispiel in Albstadt bei 17 Grad, Nastetten 17, Isny 16 und Nassau an der Lahn 17 Grad. Die Aussichten von Stefan Wender.
15: Ein kleines Hoch bringt bei uns heute überall trockenes Wetter. Rund um Kaisersesch oder auch in Puderbach und Emmelshausen gibt es Sonnenschein und ein paar dicke Wolken im Mix. Nach den kühlen Frühtemperaturen werden zum Nachmittag 17 bis 21 Grad erreicht. Morgen ändert sich an den Temperaturen nicht viel. Frühmorgens sind hier und da Schauer unterwegs, doch tagsüber lockern sich die Wolken auf und es wird wieder sonniger. Und zum Wochenende wird die Luft auch wieder wärmer.
14: Danke, Stefan.
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14: Hallo und ein Digitalradio habe ich hier am Start. Wir spielen nämlich SWR 4. Wo bin ich daheim? Wenn Sie rausfinden, wo SWR 4-Hörer Moritz wohnt, können Sie das Digitalradio gewinnen. Wir wissen dank Moritz' Tipps bereits, der Ort liegt am Rhein, hat auch einen Altrheinarm da und ganz dicht an der Natur durch den Wörth, also so ein Auengebiet dort. Und er ist in der Nähe von Worms. Und hier ist Moritz' letzter Hinweis.
16: Wenn man in den Ort reinfährt, sieht man direkt den Eichbaum, der sehr hoch über alle Häuser hinaus hinwegragt und die mindestens 5 bis 10 Storchennester überall verteilt.
14: Also eine große Eiche ist auch noch in dem Ort. Wo ist Moritz daheim? Sie wissen das? Na, dann rufen Sie doch an. 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

0: Can't take my eyes off you hier in SWR 4. 16 Minuten nach 1 haben wir es. Vorsicht auf der A3, Frankfurt Richtung Köln, zwischen Niedernhausen und Idstein, eine ungesicherte Unfallstelle. Und Vorsicht auf der A3, Frankfurt Richtung Köln, zwischen Idstein und Bad Camberg, liegt eine Reifen auf der Fahrbahn. Und jetzt würde ich sagen, sichern Sie sich mit unserer wunderschönen Heimat ein SWR 4 Digitalradio.
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0: So ein schönes Spiel. Unsere Hörer umschreiben mit Hinweisen ihre Heimat, den Ort oder die Stadt, aus der sie kommen und die sie lieben. Und sie finden raus, wo das ist und gewinnen dann mit ein bisschen Glück. Die Frage in dieser Runde, wo wohnt Moritz? Drei Hinweise hat er uns gegeben. Der Ort ist in der Nähe von Worms. Er liegt direkt am Rhein, hat auch einen Altrheinarm da. Und dann gibt es da viel Natur, ein Auengebiet und eine große Eiche mit vielen Storchennestern mitten im Ort. Und jetzt spielen wir mit Conny Behrens aus Tietscheid. Hallo.
2: Hallo, guten Morgen. Da freue ich mich aber sehr, dass Sie mich auserkoren haben heute.
0: Man muss aber Glück haben beim Auslosen. Conny, was glauben Sie denn, wo ist der Moritz daheim?
2: Der ist daheim in Hamm am Rhein.
3: Hallo, ich bin Moritz Ackermann und komme aus Hamm am Rhein.
0: Und so sieht das aus. Hamm am Rhein, stimmt. Klasse.
2: Ja, toll.
0: Ja, meine Güte, Sie wohnen nicht direkt da in der Ecke. Wie sind Sie drauf gekommen?
2: Ich habe es natürlich ein bisschen gegoogelt, was so in der Nähe von Worms ist. Und da kam ich auf Hamm. Und dann war das Spezielle noch die Eiche natürlich.
0: Das hat alles zusammengepasst. Klasse.
2: Genau,
0: ja, super,
2: gepasst.
0: Conny. Das SWR 4 Digitalradio gehört Ihnen.
2: Super, freue ich mich.
0: Jetzt kommen Sie aus Ditscheid in der Nähe vom Nürburgring. Was muss man bei Ihnen in der Heimat, abgesehen von Autos, mal gesehen haben?
2: Ja, erstens mal den Nürburgring und dann haben wir es nicht weit nach Cochem, an die Mosel, das Deutsche Eck in Koblenz. Das ist alles bei uns im Umkreis, sagen wir, von 60 Kilometern. Also hat man schon Möglichkeiten. In Mayen ist ja ganz besonders interessant durch die Burg und die Burgfestspiele.
0: Auch sehr schön, ja.
2: Das ist also von uns ganz, die Entfernung ist sehr gering.
0: Das kann man alles abdecken, zur Not sogar mit dem Fahrrad, wenn man möchte.
2: Ja, genau. Aber hier ist viel Berg- und Talbahn, also mit dem Fahrrad, da braucht man ein E-Bike.
0: Ja, ist auch gut, hält auch fit. Da schafft man ja auch sogar noch größere Strecken, weiß ich aus eigener Erfahrung. Conny, viel, viel Spaß mit dem SWR 4 Digitalradio. Die nächste Runde gibt es dann heute Nachmittag. Und den ersten Tipp dafür hören Sie dann gegen 16:45.
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Wir haben es 13.24 Uhr. Vorsicht auf der A6 Mannheim Richtung Heilbronn. Zwischen dem Dreieck Hockenheim und dem Kreuz Walldorf. Bitte aufpassen, da steht ein defektes Fahrzeug auf der rechten Spur.

0: Es ist 13.30 Uhr.
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2: Aus dem Studio Koblenz mit Jessica Schwand. Guten Tag. In Neuwied wird der von Ehrenamtlichen organisierte Bürgerbus gut angenommen. Der Bestatterverband fordert ein Notkeulkonzept zu Hitzetoten. Das Wetter dicht bewölkt bei 13 bis 17 Grad. Seit knapp 2 Jahren fährt in Neuwied der sogenannte Bürgerbus. Ehrenamtliche bringen damit Bürgerinnen und Bürger zu Terminen, die sie anderweitig sonst nicht erreichen könnten. Vor allem für Seniorinnen und Senioren sei das Angebot wichtig, sagt Brigitte Neumann, die Koordinatorin des Bürgerbus-Projekts.
3: Wir haben hier in Neuwied etliche Stadtteile ohne jedwede Nahversorgung, keine Einkaufsmöglichkeiten, keine Ärzte, keine Therapieeinrichtungen. Und wir bieten das ja kostenlos an, diesen Service. Das ist für viele auch ausschlaggebend. Ansonsten wären die auf ein Taxi angewiesen. Und das können sich viele, viele ältere Menschen eben nicht leisten. Da reicht die Rente dann nicht.
2: Der Neuwieder Bürgerbus fährt momentan immer dienstags und donnerstags. Wer ihn nutzen möchte, der muss sich vorher telefonisch anmelden. Im Extremsommer mit vielen Hitzetoten sind Kommunen und Kliniken in Rheinland-Pfalz an ihre Grenzen gestoßen. Der Bestatterverband Rheinland-Pfalz hat deshalb erneut auf seiner Mitgliederversammlung in Marialach ein Notfallkonzept gefordert. Darin solle etwa geregelt werden, wie Kühlräume im Ernstfall kurzfristig erweitert werden können, wenn kommunale Leichenhallen oder Kühlräume in Krankenhäusern ausgelastet sein. Der Vorsitzende des Bestatterverbandes, Patrick Merscher, sagte, er hoffe, dass es bald Gespräche mit dem Innenministerium gebe.
4: Das ist nicht nur Hitzetote. Man kennt das ja bei Katastrophen, an Unglücken, Zugunglück. Und dafür gibt es keine einheitlichen Vorgehensweisen im Rahmen von Verstorbenenversorgung. Das Problem, was wir erkennen, ist, wenn es in der Kommune nicht mehr funktioniert oder wenn die Katastrophenstäbe oder die Krisenstäbe hier auch an ihre Grenzen kommen, dann wäre es sinnvoll, dass wir in dieser Kette auch mit drin wären als fachkundige Person und dann auch unsere Expertise bereitstellen können.
2: Nach Angaben des Robert-Koch-Instituts sind rund 2000 Menschen in Rheinland-Pfalz an den Folgen der Hitze gestorben. Das sogenannte Buga-Mobil macht heute Nachmittag Station in Kamp-Bornhofen. Dort können Interessierte mit dem Bundesgartenschau-Team ins Gespräch kommen und ihre Fragen rund um die Bundesgartenschau 2029 loswerden. Außerdem sollen die Pläne für ein geplantes Buga-Bürgerprojekt in Kamp-Bornhofen vorgestellt werden, heißt es. Dafür werden auch noch Mitstreiter gesucht. Los geht's heute um 16 Uhr am Schwimmbad in Kamp-Bornhofen.
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2: Und da ist es dicht bewölkt hier bei uns im Norden von Rheinland-Pfalz. Es bleibt aber trocken. Zwischendurch zeigt sich auch kurz die Sonne. Wir haben so 16 Grad in Koblenz und auch in Betzdorf. Bisschen kühler, 13 Grad in Bad Marienberg.
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0: 13.33 Uhr A3 Frankfurt Richtung Köln. Zwischen der Raststätte Medenbach Ost und Idstein ein Unfall. 4 Kilometer Stau, eine Viertelstunde dauert's länger. A5 Karlsruhe Richtung Frankfurt zwischen Kronau und Waldorf-Wiesloch Baustelle. 5 Kilometer stockender Verkehr. Verzögerung 20 Minuten. A7 Füssen Richtung Ulm zwischen dem Dreieck Allgäu und Kempten 2 Kilometer Stau. In der Gegenrichtung zwischen Kempten-Neubars und Betzigau 2 Kilometer Stau. A96 Lindau Richtung München zwischen Neuravensburg und Wangen West 3 Kilometer Stau. Viertelstunde mehr einplanen. 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

0: Die Band Cock Robin, When Your Heart Is Weak. Hier ist SWR 4. Vorsicht auf der A3, Frankfurt Richtung Köln. Zwischen Idstein und Bad Camberg liegt ein Reifen auf der linken Spur. Vorsicht auf der B317, Lörrach Richtung Todtnau. Zwischen A98, Lörrach Mitte und Hauingen steht ein defekter PKW. Allen unterwegs, gute und sichere Fahrt.
1: Mark Bolan war schon irrer Typ von T-Rex. Der war sogar in den bunten 70ern eine schrille Gestalt. Also der hat den Glamrock wirklich gelebt wie fast kein anderer. Bowie vielleicht noch. Also Federboa, Glitzerklamotten, Kajal um die Augen. Und das Album Electric Warrior von T-Rex, das wird 55. Wir hören rein in das sinnbefreite Get It On.

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1: Einen schönen Donnerstag und zum Wohle. Wir starten ja so langsam in Richtung Wochenende. Es gibt ganz viele Feste bei uns im Südwesten. Und da darf natürlich unser leckerer Wein aus der Region nicht fehlen. Damit wir vor Freunden, Nachbarn oder sogar richtigen Weinkennern mit unserem Fachwissen ordentlich glänzen, ohne Ahnung von Wein zu haben. Morgen früh gibt's schlaue Sätze, mit denen wir garantiert alle beeindrucken. Also ich finde der hier, der hat so eine reiche, dichte, komplexe Textur. Morgen mehr davon um 7:45.
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2: 13:54 Uhr, Vorsicht auf der A656 Mannheim-Heidelberg. Zwischen Mannheim-Seckenheim und dem Kreuz Heidelberg sind Fahrradfahrer auf der Fahrbahn. Und das war der Donnerstag bis hierher mit Sabine Gronau am Mikrofon. Weiter geht's mit Matthias Medner, der hat dann auch so ein Digitalradio am Start für Sie. Also dranbleiben, einen schönen Donnerstag wünsche ich Ihnen. Tschüss.

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14: Um 14 Uhr mit Peter Martin Jakob. Guten Tag. Rheinland-Pfalz setzt sich für die Widerspruchslösung bei der Organspende ein. Kanada will assoziiertes EU-Mitglied werden. Das Wetter in Rheinland-Pfalz, Sonne, einige Wolken, maximal 17 bis 24 Grad. Rheinland-Pfalz soll sich dafür einsetzen, dass sich der Bundestag erneut mit dem Thema Organspende beschäftigt. Das hat der Landtag beschlossen. Ziel sei die Einführung einer bundesweiten Widerspruchslösung, wonach jeder Mensch automatisch Organspender ist, solange er nicht widerspricht. Aus der Redaktion Landespolitik Gernot Ludwig.
15: Den Antrag hatten die Regierungsfraktionen von CDU und SPD gestellt. Sie gehen davon aus, dass mit einer Widerspruchslösung die Zahl der Organspenden deutlich steigen könnte. Aktuell dürfen einem Menschen erst dann Organe entnommen werden, wenn er das ausdrücklich erlaubt hat. Dem Antrag der Regierungsfraktionen haben auch einige Abgeordnete der AfD-Fraktion zugestimmt. Mehrheitlich dagegen waren die Grünen. Sie hätten sich beim Thema Organspende eine intensivere Beschäftigung mit Experten in einem Ausschuss gewünscht.
14: Zu den Themen aus Deutschland und der Welt. Das Bundesverfassungsgericht hat das Grundrecht auf Unverletzlichkeit der Wohnungen gestärkt. Zwei WG-Bewohner hatten sich gegen die Durchsuchung ihrer Zimmer gewehrt und bekamen Recht. Aus der SWR-Redaktion Recht und Justiz, Fabian Töpel.
16: In den beiden zu entscheidenden Fällen hatte die Staatsanwaltschaft gegen Personen ermittelt und jeweils auch die Durchsuchung bei den Mitbewohnern beantragt, weil sie vermuteten, dass sie die gesuchten Beweismittel möglicherweise auch dort finden könnten. Die Ermittlungsrichter genehmigten die Durchsuchung vor allen Dingen mit der Begründung, dass die Personen zusammen in einer Wohngemeinschaft leben würden. Das Bundesverfassungsgericht stellte jetzt aber klar, das allein reicht nicht aus. Für eine Durchsuchung bei Unbeteiligten braucht es konkrete Anhaltspunkte dafür, dass sich die gesuchten Gegenstände in den Räumen der Mitbewohner befänden.
14: Kanadas Ministerpräsident Carney hat das EU-Angebot für eine assoziierte Mitgliedschaft begrüßt. Vor dem Europaparlament in Straßburg sagte er, Europa und Kanada seien gemeinsam stärker. Deshalb strebe sein Land das an. Carney stellt sich nach eigenen Angaben den gegenseitigen sicheren Zugang zu verschiedenen wirtschaftlichen Bereichen vor. Einen integrierten Markt für Finanzdienstleistungen und einfache Möglichkeiten für junge Menschen im jeweils anderen Raum zu leben und zu studieren. Der bayerische Justizminister Eisenreich hat seinen Rücktritt erklärt und will aus der Politik aussteigen. Er sei mit 55 noch jung genug für neue Aufgaben. Künftig wolle er wieder als Rechtsanwalt arbeiten und seinem Hobby als Kabarettist nachgehen. Vor allem für Letzteres müsse er dann nicht mehr Rücksicht auf sein Amt nehmen. Eisenreich war zuletzt im Juni bei einem Benefizabend unter anderem neben Django Asyl und der Kabarettistin Luise Kinseher aufgetreten. 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
6: Bitte vorsichtig fahren auf der A3 Würzburg Richtung Frankfurt zwischen Würzburg-Heidingsfeld und Würzburg-Kist. Fahrzeugteile auf der Fahrbahn. Vorsicht im Enzkreis auf der Straße zwischen Kieselbronn und dem Abzweig nach Dürn. In beiden Richtungen durch drei Rinder Gefahr, die da auf der Fahrbahn möglicherweise unterwegs sind. A3 Frankfurt Richtung Köln zwischen der Raststätte Medenbach Ost und Idstein. 6 Kilometer Stau. Der rechte Fahrstreifen ist wegen Bergungsarbeiten gesperrt. Verzögerung etwa eine Stunde. Viel Geduld. Dann haben wir die A5 Karlsruhe Richtung Frankfurt. Zwischen Gronau und Waldorf-Wiesloch Baustelle 4 Kilometer stockender Verkehr. 15 Minuten dauert es länger. A7 Ulm Richtung Füssen zwischen Kempten-Leubers und Bezigau 2 Kilometer Stau. In der Gegenrichtung zwischen dem Dreieck Allgäu und Kempten 1 Kilometer Stau. Und noch eine Meldung, die kommt von der A96 Lindau Richtung München. Zwischen Neuravensburg und Wangen-West 3 Kilometer Stau, 15 Minuten plus. Damit sind wir durch, kommen Sie auch gut durch. Gute Fahrt wünschen wir. 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
6: Mit aktuellen Temperaturen in Isny im Allgäu 16 Grad, 18 Grad haben wir in Dietz an der Lahn, 19 Grad meldet uns Neuwied, 20 Grad bei Ihnen in Lörrach. Wir fragen Gernot Schütz in unserem SWR4-Wetterstudio. Wie geht das Wetter weiter?
17: Zunächst ist es am Nachmittag freundlich, gegen Abend zieht es zu. In der Nacht fällt dann vorübergehend etwas Regen, gegen Morgen wird es trocken und die Wolken lockern auf. Die Tiefstwerte liegen zwischen 12 und 10 Grad. Morgen scheint die Sonne im Wechsel mit einigen Wolken und es bleibt überall trocken. Im schwachen Westwind steigen die Temperaturen auf 17 Grad in der Kroppacher Schweiz und bis 21 Grad an Rhein, Mosel und Lahn. Am Wochenende haben wir viele Wolken, örtlich Sonne, aber nur vereinzelt fällt etwas Regen.
6: Dankeschön, Gernot.
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6: Der wünscht Ihnen einen schönen Donnerstagnachmittag, an dem wir gleich mal auf die Insel gehen. Nein, nicht nach Malle, sondern nach England, nach Great Britain. Da gibt es einen neuen Bewohner, den man dort noch von früher kennt, Prinz Harry. Er ist mit seiner Familie ja wieder zurückgekehrt und prompt sorgt er schon wieder für Schlagzeilen. Nicht so tragisch wie früher, aber man redet eben drüber, über Harry und Meghan. Warum? Das sagt uns gleich unsere royale Expertin Annelie Malou nach 3 Hits.
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0: Der schönste Musikmix hier bei SWR 4, in diesem Falle Elvis Presley, Don't Be Cruel.
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0: Und da sagen wir erstmal Happy Birthday nachträglich. Diese Woche hatte nämlich Prinz Harry seinen 42. Geburtstag. In seiner alten und neuen Heimat Großbritannien hat er ihn gefeiert. Seit August ist er ja mit seiner Familie zurückgekehrt aus den USA. Und wir fragen mal nach bei unserer royalen Expertin Annelie Malun. Annelie, die Privatsphäre steht für Harry ja an oberster Stelle. Trotzdem kommt er mit seiner Familie nicht aus den Schlagzeilen. Worum geht's denn?
2: Es geht vor allem um das Thema Sicherheit, denn Polizeischutz hat ja die Familie noch nicht bisher. Das Thema Sicherheit wird nun wieder neu bewertet und es wird jetzt geprüft, ob die Familie nicht doch jetzt einen Schutz bekommt, den ja Prinz Harry schon seit Jahren einfordert. Und das Sicherheitsthema hatte auch Auswirkungen auf seine Kinder Archie und Lilibet, denn sie mussten nach nur wenigen Tagen die Schule wechseln, da wohl die Sicherheit nicht so gegeben war. Denn die privat finanzierten Personenschützer hatten wegen des Schulwegs Alarm geschlagen, zu unsicher, so deren Einschätzung.
0: Weiß man denn, wo Prinz Harry mit seiner Familie überhaupt wohnt?
2: Es wird wild herumspekuliert. Erstaunlich, dass britische Journalisten das noch nicht herausbekommen haben. Und wenn doch, es ist auch aus welchen Gründen noch immer nicht publik geworden.
0: Der Onkel von Prinz Harry und der Bruder von Lady Diana, das ist der Earl of Spencer. Und der hat auch für Schlagzeilen gesorgt jetzt. Nächste Woche erscheint sein Buch Swan Song, Diana, meine Schwester, heißt das Werk, über das Leben von Lady Di. Schon jetzt gibt es Reaktionen aus dem Buckingham Palace zu diesem Buch. Worum geht's da genau?
2: Naja, das, was bisher bekannt geworden ist aus diesem Buch, da geht's nämlich darum, dass Charles, also damals noch der Prince of Wales, ein paar Tage vor der Beisetzung von Lady Diana gesagt haben soll, dass die Kinder Harry und William ihre Mutter bald vergessen werden. Es ging in einem Telefonat unter anderem darum, dass der Earl of Spencer sich dagegen ausgesprochen habe, dass die beiden Kinder hinter dem Sarg ihrer Mutter laufen. Und der Buckingham Palace hat sich daraufhin dazu geäußert und sich zur Wehr gesetzt. Da heißt es, obwohl wir aus Prinzip keine Kommentare zu Büchern abgeben, ist sich seine Majestät bewusst, dass der Schmerz brüderlicher Trauer das Urteilsvermögen trüben. Und weiter, die Erinnerung auf eine Weise färben kann, die andere nicht erkennen, selbst viele Jahre nach einem solchen Verlust.
0: Und so eine Reaktion ist eigentlich eher außergewöhnlich, oder?
2: Ja, absolut. Ich war auch sehr erstaunt, als ich diese Pressemitteilung des Palastes gelesen habe. Denn normalerweise sitzt das Königshaus so etwas wie jetzt vermeintliche Enthüllungen einfach aus.
0: Dankeschön, Annelie, hier im Radio bei SWR 4, aber Annelie gibt's auch hier.
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schöner Klassiker aus den 70ern, aus dem Jahr 1974 war das George McRae, Rock Your Baby, der schönste Musikmix. Den gibt's hier bei SWR4 und wir wollen natürlich auch, dass Sie parallel dazu noch gut und sicher zu Hause ankommen. Deswegen diese beiden wichtigen Nachrichten. Vorsicht auf der A3 Frankfurt Richtung Köln, zwischen dem Wiesbadener Kreuz und Niedernhausen ein Reifen auf der linken Spur und Vorsicht auch auf der B42 Koblenz Richtung Rüdesheim. Hier bitte vorsichtig fahren zwischen Lahnstein und Niederlahnstein und Braubach. Da gibt's Glasscherben auf der Bundesstraße. Bitte vorsichtig sein. Gleich gibt's noch mehr Nachrichten, nämlich die aus Ihrer Region. Nach Arthur Baker und George Harrison hier bei SWR 4.

0: Es ist 14.30 Uhr.
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2: Aus dem Studio Koblenz mit Jessica Schwand. Guten Tag. Die durch den Tornado beschädigten Häuser in Hörgrenzhausen müssen nicht abgerissen werden. Der Bürgerbus in Neuwied wird gut von Senioren genutzt. Das Wetter etwas Sonne, ansonsten dicht bewölkt. Die beiden Häuser in Hörgrenzhausen, bei denen der Tornado im August Wände herausgerissen hat, können stehen bleiben. Das hat der Bürgermeister der Stadt mitgeteilt. SWR-Reporter Michael Häusler, was hat das Gutachten zu den Häusern denn ergeben?
3: Ja, die Mehrfamilienhäuser sind 3 Stockwerke hoch und eben schon relativ alt. Und früher wurde laut Statikern schon öfter so gebaut, dass Zwischendecken von Stockwerken nicht fest mit der Seitenwand von einem Haus verbunden wurden. Und genau das sei auch bei den beiden Häusern in Hörgrenzhausen der Fall gewesen, hat mir Stadtbürgermeister Wolfgang Letschert gesagt. Und der Tornado, der da mit einer unglaublichen Wucht durch ist, hatte offenbar so eine Sogwirkung, dass die Wände regelrecht von den Häusern weggerissen wurden und dann eingestürzt sind. Die offenen Seiten der beiden Häuser wurden mittlerweile provisorisch verschlossen und die Bewohner sind nach Angaben des Bürgermeisters auch alle in anderen Wohnungen untergekommen. Wann sie wieder in die beschädigten Häuser zurück können, ist noch nicht klar.
2: Zum Arzt, zum Einkaufen oder einfach zu einem Ausflug in die Stadt. Dahin fährt der Bürgerbus Neuwied seit knapp 2 Jahren Menschen, die keine anderen Verkehrsnutze nutzen können. Organisiert und gefahren wird der Bürgerbus von etwa 40 Ehrenamtlichen. Vor allem Seniorinnen und Senioren nutzen das kostenlose Angebot, das ihnen oft wieder mehr Freiheit ermöglicht.
4: Ich bin nicht gern so abhängig. So ist man doch ein bisschen unabhängiger, nicht?
5: Wenn man so immobil ist eine Zeit lang, also stark war ich beeinträchtigt, dann wäre für mich nur das Taxi gewesen. Ich habe kein Auto mehr und kann auch nicht mehr Fahrrad fahren. Insofern bin ich sehr froh, dass ich das nutzen kann.
6: Aber es ist zu wenig. Dienstag und Donnerstag warten. Wenn Sie zum Arzt gehen, Sie kriegen nicht immer Termine Dienstag, Donnerstag. Ja, und da muss man dann wieder sehen. Das müsste ein bisschen vielleicht mehr ausgebaut werden.
2: Der Neuwieder Bürgerbus fährt nämlich immer dienstags und donnerstags und wer ihn nutzen möchte, der muss sich vorher telefonisch anmelden. Das sogenannte Buga-Mobil macht heute Nachmittag noch Station in Kamp-Bornhofen. Dort können Interessierte mit dem Buga-Team ins Gespräch kommen und ihre Fragen rund um die Bundesgartenschau 2029 loswerden. Außerdem sollen die Pläne für ein geplantes Buga-Bürgerprojekt in Kamp-Bornhofen vorgestellt werden, heißt es. Dafür werden auch noch Mitstreiter gesucht. Los geht's um 16 Uhr heute am Schwimmbad in Kamp-Bornhofen. Und weitere Nachrichten und Geschichten aus der Region rund um Koblenz. Und zwar vom Ahrtal bis in den Westerwald. Die gibt's auch bei uns im WhatsApp-Kanal. Und der heißt SWR Aktuell Koblenz.
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2: Und haben wir viele Wolken an diesem Nachmittag. Zwischendurch zeigt sich kurz die Sonne. Es bleibt trocken. Und wir haben da Temperaturen bis zu 20 Grad. In der Nacht sinken sie dann auf 10 Grad.
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7: Um 2:35 Vorsicht in Stuttgart auf der B10 zwischen Wangen und Benzstraße. Mehrere Holzlatten auf der Fahrbahn. A3 Frankfurt Richtung Köln zwischen Raststätte Medenbach Ost und Itzstein 6 Kilometer Stau. Rechter Fahrstreifen ist wegen Bergungsarbeiten gesperrt. Verzögerung etwa eine Stunde. Viel Geduld. A5 Karlsruhe Richtung Frankfurt zwischen Kronau und Waldorf-Wiesloch. Baustelle 5 Kilometer stockend. Verzögerung eine Viertelstunde. A96 Lindau Richtung München zwischen Neu-Ravensburg und Wangen West 3 Kilometer Stau, auch da dauert es 15 Minuten länger. Und damit sind wir auch schon durch. Ansonsten überall freie Fahrt. Kommen Sie gut an. 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
7: Es sind riesengroße Maschinen, die sich ab sofort wieder über die Felder in Rheinland-Pfalz pflügen. Die Zuckerrübenroder PS-Monster mit einer sehr ausgefeilten Technik. Wie diese Vollernte funktionieren, das hat sich heute mal die Wetterreporterin der SWR-Landesschau Ulrike Hellwig angeschaut. Sie war auf dem Zuckerrübenacker im Zellertal unterwegs und durfte auch mitfahren. Ich bin sehr neidisch und bin gespannt, was sie uns gleich berichtet. Nach 3 Hits.
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0: Sie ist so, so süß, die Wetterreporterin der SWR-Landesschau, Ulrike Hellwig, zumindest heute. Hier ist SWR 4 für Rheinland-Pfalz und Uli ist heute bei der Zuckerrübenernte im Zellertal in Albisheim unterwegs gewesen. Und Uli, ich beneide dich heute sehr, denn du durftest heute dieses Monstrum live erleben, einen Zuckerrübenrode, eine Riesenmaschine. Das ist, wenn man da daneben steht, wahrscheinlich Adrenalin pur, oder?
1: Also das macht schon Spaß, da daneben zu stehen. Das ist auch beeindruckend, was diese Maschine so alles auf einmal kann. Und zumindest heute Morgen hat es auch ordentlich gewindet. Das heißt, von oben kam der Wind den Hang herunter. Dann kam ein Stück von diesem Monster-Truck, von diesem Rübenroder. Und dahinter war es einfach nur noch staubig, was natürlich eine traurige Ursache hat, weil der Boden so staubig ist, weil er trocken ist. Das macht sogar einem PS-starken Rübenroder das Leben ein bisschen schwer. Die Rüben sind gar nicht so einfach aus dem Boden rauszukriegen.
0: Wie funktioniert dieses Teil eigentlich? Kann man das von außen irgendwie erkennen?
1: Ja, das kann man ziemlich gut erkennen. Also es sind einfach viele Arbeitsgänge in einem. Das eine ist, dass der Boden gelockert wird und die Rüben werden rausgezogen. Dann wird das Grün abgeschnitten, die grünen Blätter. Und dann fallen sie in so einen riesengroßen Bunker. Und wenn der Rübenroder so 3-4 Mal übers Feld gefahren ist, dann ist der Bunker voll und wird dann auf die sogenannte Miete geschüttet. Also das sind diese großen Zuckerrübenberge, die man überall sieht. Das Problem ist nur, dass die Zuckerrüben dieses Jahr ungefähr nur ein Drittel der Größe haben wie sonst. So normalerweise wiegt eine Zuckerrübe 1 Kilo bis 1200 Gramm. Dieses Jahr ist es katastrophal klein. Dafür gibt es mehrere Ursachen. Das Schlimmste ist natürlich die Trockenheit. Und dazu kommt noch die Glasflügelzikade und noch ein weiterer Schädling, die Rübenmotte.
0: Das heißt, Stirnrunzeln bei allen Zuckerrübenlandwirten?
1: Also Stirnrunzeln reicht nicht aus. Die machen sich ganz dolle Sorgen, weil dieses ganze Bereitstellen der Technik, Felder pflegen und sowas, das kostet alles so viel Geld und die Erträge sind nicht hoch genug. Das ist für die, glaube ich, mehr oder weniger ein Nullsummenspiel. Und das ist natürlich auch, wenn man von Herzen Landwirt ist, furchtbar so mitzuerleben, wenn man sieht, dass diese ganze Arbeit eigentlich für nichts war.
0: Ulrike Hellwig, die Wetterreporterin der SWR Landesschau, heute auf dem Zuckerrübenacker im Zellertal samt dem großen Monstrum, den Zuckerrübenroder. Sehen Sie dann diese spektakulären Bilder in der Landesschau heute ab 18 Uhr im SWR.

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9: Um 15 Uhr mit Stefan Eich. Guten Tag. Der Rheinland-Pfälzische Landtag macht in Sachen Organspende Druck auf den Bund. Die Mehrwertsteuersenkung in der Gastronomie nützt vor allem den Wirten. Das Wetter in Rheinland-Pfalz, Sonne und einige Wolken bei 17 bis 24 Grad. Rheinland-Pfalz soll sich dafür einsetzen, dass der Bundestag noch einmal über die Regeln zur Organspende berät. Das hat der Landtag beschlossen. Ziel ist die Einführung einer bundesweiten Widerspruchslösung. Das bedeutet, jeder Mensch ist automatisch Organspender, wenn er nicht widerspricht. Aus der Redaktion Landespolitik Gernot Ludwig.
10: Den Antrag hatten die Regierungsfraktionen von CDU und SPD gestellt. Sie gehen davon aus, dass mit einer Widerspruchslösung die Zahl der Organspenden deutlich steigen könnte. Aktuell dürfen einem Menschen erst dann Organe entnommen werden, wenn er das ausdrücklich erlaubt hat. Dem Antrag der Regierungsfraktionen haben auch einige Abgeordnete der AfD-Fraktion zugestimmt. Mehrheitlich dagegen waren die Grünen. Sie hätten sich beim Thema Organspende eine intensivere Beschäftigung mit Experten in einem Ausschuss gewünscht.
9: Und das ist noch wichtig in Deutschland und der Welt. Die Mehrwertsteuersenkung in der Gastronomie kommt bei den Gästen kaum an und nützt vor allem den Wirten. Das hat eine Untersuchung der Gewerkschaft Nahrung, Genuss, Gaststätten ergeben. Seit Januar gilt für Essen im Restaurant die ermäßigte Mehrwertsteuer von 7% statt vorher 19%. Aber nur 1% der untersuchten Gerichte sei auch günstiger geworden, so die Gewerkschaft. Im Schnitt lägen die Preise sogar um 0,5% höher. Das Grundrecht auf Unverletzlichkeit der Wohnung gilt auch für Wohngemeinschaften. Das hat das Bundesverfassungsgericht entschieden. Zwei WG-Bewohner hatten sich gegen die Durchsuchung ihrer Zimmer gewehrt und bekamen nun Recht. Aus der SWR-Redaktion Recht und Justiz, Fabian Töpel.
11: In den beiden zu entscheidenden Fällen hatte die Staatsanwaltschaft gegen Personen ermittelt und jeweils auch die Durchsuchung bei den Mitbewohnern beantragt, weil sie vermuteten, dass sie die gesuchten Beweismittel möglicherweise auch dort finden könnten. Die Ermittlungsrichter genehmigten die Durchsuchung vor allen Dingen mit der Begründung, dass die Personen zusammen in einer Wohngemeinschaft leben würden. Das Bundesverfassungsgericht stellte jetzt aber klar, das allein reicht nicht aus. Für eine Durchsuchung bei Unbeteiligten braucht es konkrete Anhaltspunkte dafür, dass sich die gesuchten Gegenstände in den Räumen der Mitbewohner befänden.
9: Kanadas Premierminister Carney ist offen für die Idee, dass sein Land Sondermitglied der EU wird. Er sagte im Europaparlament in Straßburg, sein Land begrüße den Vorstoß von EU-Kommissionspräsidentin von der Leyen. Außerdem schlug der Premier eine enge inhaltliche Zusammenarbeit mit Europa vor. Er nannte dabei unter anderem die Bereiche kritische Rohstoffe, Rüstung, künstliche Intelligenz sowie Energiesicherheit. 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
12: Nicht viel los auf den Straßen um kurz nach drei. Vorsicht auf der B10. Stuttgart Richtung Ulm zwischen Blochingen, Deizisau Ost und Reichenbach Hochdorf. Defektes Fahrzeug auf der rechten Spur. A3 Frankfurt Richtung Köln zwischen Wiesbadener Kreuz und Idstein. 5 Kilometer stockender Verkehr an einer geräumten Unfallstelle. A5 Karlsruhe Richtung Frankfurt zwischen Kronau und Waldorf-Wiesloch. Baustelle 5 Kilometer stockend. Viertelstunde dauert es länger. Und in Stuttgart auf der B10 zwischen der B14 Rosenstein-Tunnel und Feuerbach-Ost-Borsi-Straße. Ein Unfall, 4 Kilometer Stau und 20 Minuten, die es länger dauert. Ansonsten aber überall freie Fahrt im Südwesten. Kommen Sie gut an. 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
12: Mit diesen aktuellen Temperaturen in Hachenburg sind es 16 Grad, 19 Grad in Buchen im Odenwald, 20 Grad am Flughafen in Stuttgart und 21 Grad bei Ihnen in Niederolm. Gernot Schütz aus dem SWR4-Wetterteam. Frage, wie geht das Wetter weiter?
13: Zunächst ist es am Nachmittag freundlich, gegen Abend zieht es zu. In der Nacht fällt dann vorübergehend etwas Regen, gegen Morgen wird es trocken und die Wolken lockern auf. Die Tiefstwerte liegen zwischen 12 und 10 Grad. Morgen scheint die Sonne im Wechsel mit einigen Wolken und es bleibt überall trocken. Im schwachen Westwind steigen die Temperaturen auf 17 Grad in der Kroppacher Schweiz und bis 21 Grad an Rhein, Mosel und Lahn. Am Wochenende haben wir viele Wolken, örtlich Sonne, aber nur vereinzelt fällt etwas Regen.
12: Dankeschön, Gernot.
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12: Und Sie wissen natürlich längst, zwei Dinge sollten Sie auf Ihrem Handy haben. 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Und auch den SWR4-WhatsApp-Kanal. Den wiederum finden Sie ganz einfach bei WhatsApp. Und da können Sie heute wieder mitspielen bzw. mit abstimmen über die Musik, die bei uns morgen früh laufen wird. Drei Titel stehen zur Auswahl. Welche und wie das alles funktioniert, hören wir alles in dieser halben Stunde.
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Ach, was für eine schöne Liebeserklärung von Rod Stewart. You're in my heart. Hier bei SWR 4 um gleich 20 nach 3. Vorsichtig fahren bitte auf der A5 Basel Richtung Karlsruhe zwischen Rastatt Nord und Karlsruhe Süd. Da steht ein defektes Auto auf der linken Spur. So, Sie haben noch gut 15 Stunden Zeit abzustimmen im SWR 4 WhatsApp-Kanal auf Ihrem Handy über den Titel, mit dem Sie morgen früh um kurz nach 7 in den Freitag starten möchten. Sie sind in diesem Falle also Mitglied quasi unserer SWR 4 Musikredaktion. Wir haben für morgen früh wieder 3 Hits für Sie am Start, die Sie ganz gemütlich in den Tag bringen. Kandidat Nummer 1, das wäre Your Song von Sir Elton John. And you can tell everybody, this is the song. Oder wie wäre es beispielsweise mit Chris Rea unterwegs am Strand, On the Beach. Oder Sie entscheiden sich für Startplatz 3, Eric Clapton, Wonderful Tonight. Alles 3 Titel, mit denen man wunderbar reingleiten kann in den Freitag. Welcher Titel kommt denn morgen früh um kurz nach 7 hier bei uns im Radio? Sie haben es mit in der Hand, indem Sie einfach abstimmen im SWR 4 WhatsApp-Kanal auf Ihrem Handy.

0: kurze Uhrenvergleich. Wir haben es genau 15.30 Uhr.
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2: Aus dem Studio Koblenz mit Jessica Schwand. Guten Tag. Die durch den Tornado beschädigten Häuser in Hörgrenzhausen müssen nicht abgerissen werden. Der Bestatterverband fordert ein Notfallkonzept zu Hitzetoten. Das Wetter bewölkt bei bis zu 20 Grad. Die beiden Häuser in Hörgrenzhausen im Westerwald, bei denen der Tornado im August Wände herausgerissen hat, können stehen bleiben. Das hat der Bürgermeister der Stadt mitgeteilt. SWR-Reporter Michael Häusler mit den Einzelheiten zum Gutachten.
3: Ja, die Mehrfamilienhäuser sind 3 Stockwerke hoch und eben schon relativ alt. Und früher wurde laut Statikern schon öfter so gebaut, dass Zwischendecken von Stockwerken nicht fest mit der Seitenwand von einem Haus verbunden wurden. Und genau das sei auch bei den beiden Häusern in Hörgrenzhausen der Fall gewesen, hat mir Stadtbürgermeister Wolfgang Letschert gesagt. Und der Tornado, der da mit einer unglaublichen Wucht durch ist, hatte offenbar so eine Sogwirkung, dass die Wände regelrecht von den Häusern weggerissen wurden und dann eingestürzt sind. Die offenen Seiten der beiden Häuser wurden mittlerweile provisorisch verschlossen und die Bewohner sind nach Angaben des Bürgermeisters auch alle in anderen Wohnungen untergekommen. Wann sie wieder in die beschädigten Häuser zurück können, ist noch nicht klar.
2: Im Extremsommer mit vielen Hitzetoten sind Kommunen und Kliniken in Rheinland-Pfalz an ihre Grenzen gestoßen. Der Bestatterverband Rheinland-Pfalz hat deshalb erneut auf seiner Mitgliederversammlung in Marialach ein Notfallkonzept gefordert. Darin solle etwa geregelt werden, wie Kühlräume im Ernstfall kurzfristig erweitert werden können, wenn kommunale Leichenhallen oder Kühlräume in Krankenhäusern ausgelastet seien. Der Vorsitzende des Bestatterverbandes, Patrick Merscher, sagte, er hoffe, dass es bald Gespräche mit dem Innenministerium umgebe.
4: Das ist nicht nur Hitzetote. Man kennt das ja bei Katastrophen, ein Unglück, ein Zugunglück. Und dafür gibt es keine einheitlichen Vorgehensweisen im Rahmen von Verstorbenenversorgung. Das Problem, was wir erkennen, ist, wenn es in der Kommune nicht mehr funktioniert oder wenn die Katastrophenstäbe oder die Krisenstäbe hier auch an ihre Grenzen kommen, dann wäre es sinnvoll, dass wir in dieser Kette auch mit drin wären als fachkundige Person und dann auch unsere Expertise bereitstellen können.
2: Nach Angaben des Robert-Koch-Instituts sind rund 2000 Menschen in Rheinland-Pfalz an den Folgen der Hitze gestorben. Autofahrer in Nassau an der Lahn müssen sich in den kommenden Wochen auf Einschränkungen einstellen. An der Landesstraße 330 sind Bauarbeiten geplant, die laut dem zuständigen Landesbetrieb ab Montag beginnen sollen. An der L330 wird eine neue Stützwand gebaut. Dafür muss die Straße voraussichtlich 6 bis 8 Wochen halbseitig gesperrt werden. Die Bauarbeiten sollen insgesamt etwa 2,5 Monate dauern.
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2: Und da ist es bewölkt, aber es wird ein bisschen freundlicher jetzt an diesem Nachmittag. Zwischendurch zeigt sich die Sonne, es fällt kein Regen. Die Tiefstwerte in der Nacht, die sinken auf 12 bis 10 Grad.
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0: 3 Minuten nach 4:30 A3 Frankfurt Richtung Köln zwischen Wiesbadener Kreuz und Niedernhausen. 5 Kilometer stockender Verkehr. A5 Basel Richtung Karlsruhe zwischen Rastatt Nord und Karlsruhe Süd. Defekter LKW 3 Kilometer stockend. A5 Karlsruhe Richtung Frankfurt zwischen Kronau und Waldorf-Wiesloch. Baustelle 5 Kilometer stockend. Verzögerung 1/4 Stunde. Die A6 Mannheim Richtung Heilbronn. Die ist in Höhe des Firnamer Dreiecks vorübergehend gesperrt. Da steht ein defekter LKW. A66 Frankfurt Richtung Wiesbaden zwischen Wiesbaden-Mainzer Straße und Schiersteiner Kreuz 3 Kilometer stockender Verkehr. A7 Füssen Richtung Ulm zwischen Dreieck Allgäu und Kempten 2 Kilometer Stau. A8 Karlsruhe Richtung Stuttgart zwischen Pforzheim West und Pforzheim Ost 5 Kilometer stockender Verkehr. B10, B14, B27 in Stuttgart. Die Heilbronner Straße ist das zwischen Stuttgart Ost und Feuerbach Ost. Unfall 5 Kilometer Stau, 35 Minuten dauert es länger. Und die A14 Bregenz Richtung Lindau. Die ist zwischen Bregenz und dem Pfändertunnel gesperrt. Vor dem Pfändertunnel wird der Verkehr angehalten. Ein LKW hat hier die Höhenkontrolle ausgelöst. Aus der Schweiz noch die A2 Luzern Richtung Gotthard zwischen Wassen und Göschnem. Dauert es 20 Minuten länger, 2 Kilometer Stau. 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Wir wünschen eine gute und entspannte Fahrt.
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0: Und der Südwesten wartet weiter auf einen schönen, langen und dichten Landregen. Vielleicht kann ja Supertramp ein bisschen helfen. It's raining again.
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0: Der schönste Musikmix hier bei SWR 4 mit Ray Charles. Hit the Road Jack um 15.44 Uhr. Vorsichtig fahren bitte auf der A3 Frankfurt Richtung Köln zwischen Idstein und Bad Camberg. Ungesicherte Unfallstelle auf der linken Spur.
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0: Und in diesem Ratespiel, wo bin ich daheim, da kriegen Sie ja immer drei Tipps von uns. Heute war es beispielsweise SWR4-Hörer Moritz. Der wohnt an einem wirklich schönen Ort, muss man sagen. Er hat uns nämlich berichtet, dass seine Heimat am Rhein liegt. Da gibt es auch einen schönen Altrheinahn. Die nächste größere Stadt ist Worms. Und im Ort gibt es auch eine große Eiche mit mehreren Storchennestern. Hört sich toll an, oder? Und Conny Behrens aus Ditscheid hat das mal eben gegoogelt und hat uns die richtige Lösung präsentiert. Denn er wohnt in Hamm am Rhein. Glückwunsch nochmal an Conny, die uns verraten hat, dass sie keine Minute SWR 4 verpasst.
2: Wir hören den ganzen Tag SWR 4. Wenn wir zu Hause sehen, wir haben sogar im Badezimmer ein Radio. Da hat neulich schon mal was gesagt, habe ich noch nie erlebt, dass jemand im Badezimmer ein Radio hat. Aber das wird morgens direkt bei uns eingeschaltet und dann sind wir schon gut gelaunt.
0: Ja, gut gelaunt hat sie uns auch verraten, dass ihr neues SWR 4 Digitalradio durchaus ein Plätzchen bei ihr bekommt. Sie kann es kaum abwarten, bis das Päckchen endlich da ist von uns.
2: Ich freue mich auch auf das Radio. Das Auspacken macht ja die meiste Freude, ist wie Weihnachten. Und das kommt dann, wie gesagt, bei mir oben ins Büro oder mit in den Garten.
0: So, im Garten, da wäre doch heute eigentlich auch nochmal schönes Wetter, oder? Radio hören im Garten, warum eigentlich nicht? Ein Päckchen mit einem neuen SWR 4 Digitalradio kommt mit ein bisschen Glück auch bei Ihnen an, wenn Sie mitspielen. Die nächste Spielrunde, die gibt's hier bei mir noch an diesem Donnerstagnachmittag. Die ersten Hinweise dann gegen 17:45 Uhr. Ich drücke einfach für Sie vorab schon mal die Daumen. Hier ist Marillion bei SWR 4.

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1: 70 Jahre alt ist dieser Titel in diesem Jahr geworden. Unfassbar, oder? Aus dem Jahr 56. I Walk the Line, Johnny Cash. Hier bei SWR4. Vorsichtig fahren bitte auf der A7 Ulm Richtung Würzburg. Zwischen dem Kreuz Feuchtwangen-Crailsheim und Wörnitz. Defektes Fahrzeug in der Baustelle. Und Vorsicht auch auf der B313 Richtung Nürtingen. Zwischen Wernau und Köngen-Nord. Ungesicherte Unfallstelle. Hier ist SWR4 mit Harry Nielsen. No.

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8: Um 16 Uhr mit Stefan Eich. Guten Tag. Ein Islamist soll einen Anschlag auf eine Kirche in Bremen geplant haben. Die Mehrwertsteuersenkung in der Gastronomie nützt den Wirten und weniger den Gästen. Das Wetter in Rheinland-Pfalz bis zum Abend oft sonnig, im Norden stärker bewölkt. Morgen in der Pfalz erst etwas Regen, danach wieder mehr Sonne bis 23 Grad. Wegen eines offenbar geplanten Anschlags auf eine Kirche in Bremen hat die Bundesanwaltschaft einen mutmaßlichen Islamisten festnehmen lassen. Der IS-Anhänger lebte bislang in Brandenburg. Er sollte sich für den Anschlag eine Schusswaffe besorgt haben. Der 24-jährige Iraker wurde dem Ermittlungsrichter des Bundesgerichtshofs in Karlsruhe vorgeführt. Der ordnete Untersuchungshaft an. Die Mehrwertsteuersenkung für die Gastronomie kommt bei den Gästen kaum an. Das ist das Ergebnis einer Preisstudie, die die Gewerkschaft Nahrung, Genuss, Gaststätten in Berlin vorgestellt hat. Details von unserem Korrespondenten Evdimis Angelousis.
9: Untersucht wurden mehr als 180.000 Gerichte in über 12.000 Restaurants. Bei 91% blieben die Preise unverändert. Rund 8% wurden sogar teurer. Nur 1% der Gerichte kostete weniger. Im Durchschnitt stiegen die Preise um 0,5%. NGG-Chef Guido Zeitler führt das darauf zurück, dass die Betriebe die Steuerentlastung nicht an die Verbraucher weitergegeben hätten. Die starken Preissteigerungen der vergangenen Jahre hätten die Unternehmen aber bereits an die Kunden weitergereicht. Die Mehrwertsteuersenkung habe somit nicht zum erwarteten Konsumanstieg geführt, so Zeitler.
8: Und das ist wichtig in Rheinland-Pfalz. In Mainz haben sich rund 300 Vertreter von Bundeswehr, Rüstungsindustrie, Wirtschaft und Forschung zum sogenannten Forum Sicherheits- und Verteidigungsindustrie Rheinland-Pfalz getroffen. Wirtschaftsminister Ebling sagte, es sei die Aufgabe unserer Zeit, mehr für die Verteidigung zu tun. Aus der SWR-Wirtschaftsredaktion Sabine Geipel.
10: Die Bundeswehr habe erhebliche Mittel zum Investieren, so Wirtschaftsminister Ebling von der SPD. Er sieht in dem Thema Rüstung und Verteidigung auch eine Chance für Industriebetriebe, um in der aktuellen Wirtschaftskrise mehr Aufträge zu bekommen und Beschäftigung zu sichern. Dazu gehörten nicht nur Großkonzerne wie Daimler Truck in Wörth, sondern auch mittelständische Fahrzeugtechniker, Maschinenbauer, Unternehmen aus der Robotik oder Softwarefirmen.
8: Der Bund hat dem Plan für eine zweite Rheinbrücke zwischen Wörth und Karlsruhe zugestimmt. Das hat der Landkreis Germersheim mitgeteilt. Damit können Rheinland-Pfalz und Baden-Württemberg jetzt die nötigen Genehmigungsverfahren für den Bau einleiten. Die neue Rheinbrücke soll den Verkehr auf der Karlsruher Südtangente und vor allem auf der bestehenden Rheinbrücke zwischen Wörth und Karlsruhe entlasten. Sie ist seit vielen Jahren in Planung. Die alte Brücke ist knapp 60 Jahre alt und ist für deutlich weniger Verkehr ausgelegt, als heute darüber fährt. 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
12: Kurz nach vier, Vorsicht auf der A5 Karlsruhe Richtung Frankfurt zwischen Heidelberg-Schwetzingen und dem Kreuz Heidelberg, ungesicherte Unfallstelle. Vorsicht auf der A66 Frankfurt Richtung Wiesbaden in der Ausfahrt Wiesbaden-Erbenheim, defektes Fahrzeug in einer Kurve. Vorsicht auf der B313 Plochingen Richtung Nürtingen zwischen A8 Wendlingen und Oberensingen, eine ungesicherte Unfallstelle. Dann auf die A3 Frankfurt Richtung Köln zwischen Wiesbadener Kreuz und Niedernhausen, 5 Kilometer stockend, A5 Karlsruhe Richtung Frankfurt. Zwischen Kronau und Waldorf-Wiesloch Baustelle 3 Kilometer stockender Verkehr. Die A6 Mannheim Richtung Heilbronn, die ist in Höhe des Firnheimer Dreiecks vorübergehend gesperrt. Da steht ein defekter LKW. A66 Frankfurt Richtung Wiesbaden zwischen Wiesbaden-Mainzer Straße und dem Schiersteiner Kreuz 3 Kilometer stockender Verkehr. A7 Füssen Richtung Ulm zwischen Dreieck Allgäu und Kempten 2 Kilometer Stau. A8 Karlsruhe Richtung Stuttgart zwischen Pforzheim-West und Pforzheim-Ost 4 Kilometer stockender Verkehr. In Stuttgart auf der B10 zwischen Leutze-Tunnel und Feuerbach-Ost hier eine geräumte Unfallstelle, aber immer noch 4 Kilometer Stau, sollte sich dann allmählich auflösen. Dann gehen wir auf die A14 Bregenz Richtung Lindau. Die ist zwischen Bregenz und dem Fendertunnel gesperrt. Vor dem Fendertunnel wird der Verkehr angehalten. Eine LKW hat hier die Höhenkontrolle ausgelöst. Dann die Fernpass-Bundesstraße Reute Richtung Füssen. Hier wird zwischen Vils und dem Grenztunnel Füssen mehrfach kurzzeitig für Blockabfertigung der Verkehr gesperrt. 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
12: Mit aktuellen Temperaturen, wir kommen auf 18 Grad in Pfullendorf, 19 Grad in Crailsheim, 20 Grad in Kobern-Gondorf und in Schweich haben wir 21 Grad. Und Gernot Schütz aus dem SWR4-Wetterteam hat für Sie die weiteren Aussichten.
13: Zunächst ist es am Nachmittag freundlich, gegen Abend zieht es zu. In der Nacht fällt dann vorübergehend etwas Regen, gegen Morgen wird es trocken und die Wolken lockern auf. Die Tiefstwerte liegen zwischen 12 und 10 Grad. Morgen scheint die Sonne im Wechsel mit einigen Wolken und es bleibt überall trocken. Im schwachen Westwind steigen die Temperaturen auf 17 Grad in der Kroppacher Schweiz und bis 21 Grad an Rhein, Mosel und Lahn. Am Wochenende haben wir viele Wolken, örtlich Sonne, aber nur vereinzelt fällt etwas Regen.
12: Dankeschön, Gernot.
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12: Und ich weiß ja nicht, wie es Ihnen geht, aber ich finde das Wetter gerade richtig klasse. Es tut so gut, nicht mehr so zu schwitzen wie in den vergangenen Wochen. Auch die Pflanzen haben in diesem heißen Sommer geschwitzt. Und deshalb gibt es ziemlich viele Hitzeopfer, vielleicht auch in Ihrem Garten. Auf swr4.de können Sie nachlesen, wie man diese Pflanzen nochmal retten kann. Und unser SWR4-Gartenexperte Volker Kugel, der hat gleich nach Trahitz noch einen wichtigen Tipp, was man im umgekehrten Fall macht, wenn man zu viel gegossen hat.
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1: Da haben wir heute Vormittag gehört, dass man Pflanzen retten kann, die Hitzeopfer wurden in diesem trockenen und warmen Sommer. Das können Sie auch alles nachlesen auf swr4.de. Da hat unser SWR4 Gartenexperte Volker Kugel Ihnen Mut gemacht, durch einen Rückschnitt und durch kräftiges Wässern Stauden oder auch Gehölze wieder zu Neuaustrieb anzuregen. Aber jetzt heißt es Vorsicht, weil bei Zimmerpflanzen, da können braune Blätter auch einen ganz anderen, einen gegenteiligen Grund haben.
2: Wir verlieren manchmal auch Pflanzen durch Staunässe. Nämlich gerade bei Kübelpflanzen und bei Zimmerpflanzen, die im Übertopf stehen. Da gießen wir, merken nicht, dass unten 3-4 cm Wasser drin stehen. Die Pflanze hat Symptome, wie wenn sie Trockenheit hätte. Dann lässt sie die Blätter hängen. Wir denken, oh mein Gott, gießen weiter und verschlimmern das Problem. Dann bitte nicht den Fehler machen. Die Pflanze schnell nehmen, die Erde wegmachen, die nasse und in frische Erde topfen. Schadet der Pflanze total. Was wir machen, dass wir dann diese Pflanzen rausnehmen aus dem Übertopf, ins Beet stellen, einen Tag lang abtropfen lassen. Dann wieder zurück in den Übertopf und einfach mal eine Zeit nicht gießen, sodass die Pflanze sich von selber erholen kann. Und dann, wenn wir Glück haben, erholen sich die Pflanzen wieder von diesem Wasserschock und wir können dann nach 2-3 Wochen wieder anfangen, die zu gießen und vielleicht treiben sie neu aus.
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Sheila and B Devotion Spacer. Hier ist SWR 4 mit dem schönsten Musikmix an diesem Donnerstagnachmittag. Und das ist schon, naja, böse ist es nicht, aber es ist gemein, was Sylvie da gemacht hat. Sie hat uns nämlich per WhatsApp ein Bild geschickt und wünscht uns einen schönen Nachmittag. Und was ist auf dem Bild drauf? Ein richtig schöner, leckerer Käsekuchen mit Brombeeren. Sylvie, da wird man ganz schön neidisch. Ich hoffe, es schmeckt bei Kaffee und Kuchen mit SWR 4. Wir essen in Gedanken ein bisschen mit. Dankeschön für diesen Gruß. Hier ist SWR 4. Okay.

0: Es ist 16.30 Uhr.
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2: Aus dem Studio Koblenz mit Jessica Schwand. Guten Tag. Es gibt Kritik an der kurzfristigen Schließung der Turnhalle bei Eitelborn im Westerwald. Der Bürgerbus in Neuwied wird durch die Senioren gut angenommen. Das Wetter dicht bewölkt, aber trocken heute. Die alte Turnhalle zwischen Eitelborn und Neuhäusel ist seit Ende August wegen Mängeln kurzfristig geschlossen worden. Ein Gutachten habe gezeigt, dass es gefährlich sei, die Halle weiter zu nutzen, teilt die Verbandsgemeinde Montabaur mit. Das betrifft mehrere große und kleine Sportvereine in der Region. Der erste Vorsitzende des Turnvereins Eitelborn, Marco Stein, ist verärgert über die plötzliche Schließung der Halle und wünscht sich eine Lösung für die Sportler und Sportlerinnen.
3: Einmal müssen wir Alternativen suchen, da wollen die Bürgermeister uns helfen, da bin ich sehr gespannt, welche Halle sie aus der Weste ziehen wollen. Im Wesentlichen ist unsere Forderung, die Halle für nicht dynamische Sportarten, also Gymnastik, Stuhlgymnastiken, Eltern-Kind-Turnen wieder zu öffnen, bis zu dem Tag, wo die Halle dann final abgerissen wird und ein höheres Engagement der Politik für uns, wieder eine neue Halle zu bauen.
2: Die Verbandsgemeinde arbeite an einer Lösung für die Sportvereine, sagte Bürgermeister Hans-Ulrich Richter-Hoppe dem SWR. Der Bau einer neuen Halle sei aber aus finanziellen Gründen zurzeit nicht möglich. Die beiden durch einen Tornado schwer beschädigten Häuser in Hörgrenzhausen im Westerwald können stehen bleiben. Das geht nach Angaben des Bürgermeisters aus einem Gutachten hervor. Der Tornado hatte im August Wände aus beiden Häusern herausgerissen. Die offenen Seiten wurden mittlerweile provisorisch verschlossen. Wann die Bewohner in die beschädigten Häuser zurückkehren können, ist noch nicht klar. Knapp 2 Jahre gibt es in Neuwied den sogenannten Bürgerbus. Etwa 2100 Fahrten haben Ehrenamtliche seitdem organisiert, zum Arzt, zum Einkaufen oder auch einfach zu einem Ausflug in die Stadt. Brigitte Neumann, eine der Koordinatorinnen des Bürgerbus-Projekts, sagte dem SWR:
4: Alle Bürgerinnen und Bürger der Stadt Neuwied, nur da fahren wir ja auch, können dies nutzen. Wir haben keine Altersbeschränkung, keine Beschränkung auf Menschen, die nicht mehr gut laufen können. Jeder kann mal in einer Notsituation sein, dass er nicht von A nach B kommt. Fakt ist aber auch, der Bus wird überwiegend von älteren Personen genutzt, so 70 plus.
2: Der Neuwieder Bürgerbus fährt momentan immer dienstags und donnerstags. Wer ihn nutzen möchte, der muss sich vorher telefonisch anmelden. Und weitere Nachrichten und Geschichten aus der Region rund um Koblenz, dem Westerwald, dem Ahrtal bis zum Rhein gibt's auch bei uns im WhatsApp-Kanal. Und der heißt SWR Aktuell Koblenz.
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2: Und da haben wir einen freundlichen Nachmittag. Gegen Abend zieht es sich wieder weiter zu. In der Nacht kann es dann auch regnen und das Ganze bei Werten zwischen 12 und 10 Grad. Morgen erreichen wir dann milde 21 Grad.
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0: 3 Minuten nach 4:30, Vorsicht auf der A5, Karlsruhe Richtung Frankfurt, zwischen dem Kreuz Heidelberg und Dossenheim, eine ungesicherte Unfallstelle. A3, Frankfurt Richtung Köln, zwischen Wiesbadener Kreuz und Niedernhausen, 5 Kilometer stockend. A3, Frankfurt Richtung Köln, zwischen Niedernhausen und Idstein, Unfall auf der linken Spur, 6 Kilometer stockend. A48, Koblenz Richtung Dernbach, am Dreieck Dernbach ist die Überleitung zur A3 Richtung Frankfurt nach einem Unfall gesperrt. A5 Karlsruhe Richtung Frankfurt zwischen Kronau und Waldorf-Wiesloch, Baustelle 3 Kilometer stockender Verkehr. Dann die A6 Mannheim Richtung Heilbronn, die ist in Höhe des Viernheimer Dreiecks immer noch gesperrt, da steht ein kaputter Laster. A61 Ludwigshafen Richtung Koblenz zwischen Dorsheim und der Raststätte Hunsrück Ost, 8 Kilometer stockender Verkehr. Wer sich auskennt, sollte das Gebiet meiden. A66 Frankfurt Richtung Wiesbaden zwischen Diedenbergen und Wallau, Unfall 2 Kilometer Stau. A8 Karlsruhe Richtung Stuttgart zwischen Pforzheim West und Pforzheim Ost, 5 Kilometer stockend. In der Gegenrichtung zwischen Pforzheim Süd und Pforzheim Ost, 3 Kilometer stockender Verkehr. B14 Stuttgart Uferstraße Richtung Fellbach zwischen Poststraße und Benzstraße, defektes Auto, 3 Kilometer Stau. Die B28 Reutlingen Richtung Tübingen ist zwischen dem Industriegebiet Reutlingen West und Kusterdingen gesperrt. Da läuft ein Feuerwehreinsatz, der Verkehr wird abgeleitet. B313 Plochingen in Richtung Nürtingen zwischen A8 Wendlingen und Oberensingen, Unfall 2 Kilometer Stau. Die A14 Bregenz Richtung Lindau, die ist zwischen Bregenz und dem Fendertunnel gesperrt. Vor dem Fendertunnel wird der Verkehr angehalten. Hier hat ein LKW die Höhenkontrolle ausgelöst. Dann auf die Fernpass-Bundesstraße Reute Richtung Füssen. Hier wird zwischen Vils und dem Grenztunnel Füssen mehrfach kurzfristig wegen der Blockabfertigung der Verkehr gesperrt. Und dann kommt noch rein, Vorsicht auf der A5 Karlsruhe Richtung Frankfurt zwischen Waldorf-Wiesloch und Heidelberg-Schwetzingen. Ungesicherte Unfallstelle auf der linken Spur. Puh, da ist eine Menge los. Kommen Sie alle gut und sicher an. 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
0: Und nach so vielen Informationen brauchen wir noch mehr gute Musik. Die gibt's jetzt von den Bellamy Brothers, von Tom Jones und Sir Elton John ist auch mit am Start.
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0: später wieder hell wird und abends sogar 2 Stunden, wo es schon wieder früher dunkel wird. Also im Moment haben wir kurz nach 7 Sonnenaufgang im Schnitt und so kurz nach 7:30 schon wieder Sonnenuntergang. Deswegen hast du ganz richtig gesagt, um 8 Uhr ist eigentlich schon wieder fast dunkel. Ja.
1: Ist auch vor allen Dingen schade, weil das Wetter ist ja eigentlich schön, was wir gerade haben. Wäre schön zum Anschauen.
0: Ja, absolut. Auch diesen heutigen Abend, solange es noch einigermaßen hell ist, kann man noch gut genießen. Es ist nicht super heiß, aber angenehm warm. Es wird dann in der Nacht aber schon frisch, 14 bis 6 Grad, morgen früh die Tiefstwerte. Und gleichzeitig werden zunächst mal in Rheinland-Pfalz die Wolken dichter, später in der Nacht dann auch ein bisschen Regen. Und dieser Regen erreicht dann morgen früh auch den äußersten Norden Baden-Württembergs. Aber das ist nicht sehr viel, was darunter kommt.
1: Und morgen früh geht die Sonne wieder auf. Wann genau und was sehen wir dann?
0: Also so kurz nach 7 geht sie dann wieder auf, dann sehen wir erstmal oft grauen Himmel und gerade so im nördlichen Baden-Württemberg, später auch vielleicht in der Mitte Baden-Württembergs kann es ein bisschen regnen, in der Pfalz hören die letzten Tropfen auf. Dann setzt sich in Rheinland-Pfalz schon wieder ganz gut die Sonne durch, tagsüber und im Lauf des Nachmittags dann auch immer mehr in Baden-Württemberg und ganz im Süden Baden-Württembergs, da regnet es überhaupt nicht mal ein paar Tropfen und da wird dann die Sonne auch wieder ein bisschen mehr durchkommen später und das alles bei 17 bis 23 Grad.
1: Also wir freuen uns auf einen schönen Freitagmorgen im Südwesten und sagen Dankeschön an Gernot Schütz. Schöne Grüße ins Wetterstudio. Ciao.
0: Danke.

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1: Einen schönen Donnerstag und zum Wohle. Wir starten ja so langsam in Richtung Wochenende. Es gibt ganz viele Feste bei uns im Südwesten. Und da darf natürlich unser leckerer Wein aus der Region nicht fehlen. Damit wir vor Freunden, Nachbarn oder sogar richtigen Weinkennern mit unserem Fachwissen ordentlich glänzen, ohne Ahnung von Wein zu haben. Morgen früh gibt's schlaue Sätze, mit denen wir garantiert alle beeindrucken. Also ich finde der hier, der hat so eine reiche, dichte, komplexe Textur. Morgen mehr davon um 7:45.
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10: Um 17 Uhr mit Stefan Eich. Guten Tag. Ein Islamist wird wegen eines geplanten Anschlags auf eine Kirche in Bremen festgenommen. Der Bund stimmt dem Bau einer zweiten Rheinbrücke bei Karlsruhe zu. Das Wetter in Rheinland-Pfalz bis zum Abend oft sonnig, im Norden stärker bewölkt. Morgen in der Pfalz erst etwas Regen, dann wieder mehr Sonne bis 23 Grad. In Brandenburg haben Spezialkräfte einen Iraker unter Terrorverdacht festgenommen. Er hat, so der Vorwurf der Bundesanwaltschaft, im Frühjahr 2025 einen Anschlag auf eine Kirche in Bremen geplant. Dazu soll er sich eine Schusswaffe besorgt haben. Mehr Einzelheiten von Michael Götschenberg.
11: Außerdem soll er nach Überzeugung der Ermittler versucht haben, eine terroristische Vereinigung zu gründen. Diese sollte offenbar nach seinen Vorstellungen dem sogenannten Islamischen Staat angegliedert werden. Wie der Generalbundesanwalt mitteilt, soll der 24-Jährige die Ideologie des IS teilen. Nach Informationen des ARD-Hauptstadtstudios stand kein Anschlag unmittelbar bevor. Offenbar wurden die Ermittler erst in diesem Jahr auf den Mann aufmerksam. Der Mann wird nun dem Haftrichter beim Bundesgerichtshof vorgeführt, der über die Untersuchungshaft zu entscheiden hat.
10: Auch der britische König Charles warnt jetzt vor den Gefahren künstlicher Intelligenz. Er sagte bei einem Treffen mit Chefs von KI-Konzernen wie OpenAI, Anthropic oder Nvidia, der Einsatz von KI könne katastrophale Folgen haben, wenn sie in die falschen Hände gerate. Die Unternehmen müssten deshalb auch dafür sorgen, so der König, dass KI kontrollierbar bleibe. OpenAI hat heute Berichte über neue besorgniserregende Zwischenfälle mit KI veröffentlicht. Das Europaparlament wirft der spanischen Regierung vor, die EU-Außengrenzen nicht ausreichend zu schützen. Hintergrund ist unter anderem der Andrang von Zehntausenden Menschen aus Marokko in die spanische Exklave Ceuta. Viele sind noch dort. In einer Erklärung aus Straßburg heißt es, die spanische Regierung habe die Warnungen lokaler Behörden und Nachrichtendienste nicht beachtet. Alle Menschen ohne Recht auf einen EU-Verbleib müssten schnell zurückkehren. Das ist wichtig in Rheinland-Pfalz. Der Bund hat dem Plan für eine zweite Rheinbrücke zwischen Wörth und Karlsruhe zugestimmt. Der Bau wird seit Jahren gefordert. SWR-Reporterin Laura Scano mit den Einzelheiten.
12: Die Zusage vom Bund bedeutet, dass Rheinland-Pfalz und Baden-Württemberg jetzt die nötigen Genehmigungsverfahren für den Bau einleiten können. Die neue Rheinbrücke soll den Verkehr auf der B10 und der bestehenden Rheinbrücke zwischen Wörth und Karlsruhe entlasten. Sie ist seit vielen Jahren in Planung. Laut dem Landesbetrieb Mobilität Rheinland-Pfalz soll der Bau rund 115 Millionen Euro kosten, bezahlt vom Bund.
10: Der Bau könnte in den nächsten Jahren begonnen werden. Politiker aus der Region begrüßen die Entscheidung. Thilo Eickhoff.
13: Zustimmung kommt aus dem Kreis Germersheim und auch eine erste vorsichtige Einschätzung, was den Zeitplan angeht. Der CDU-Bundestagsabgeordnete Thomas Gebhardt aus Jockrim spricht von einer guten Nachricht für tausende Pendlerinnen und Pendler. Landrat Martin Brandl, ebenfalls CDU, geht davon aus, dass man möglicherweise noch binnen der kommenden 4 Jahre mit dem Bau beginnen könnte.
10: In Mainz haben sich rund 300 Vertreter von Bundeswehr, Rüstungsindustrie, Wirtschaft und Forschung zum Forum Sicherheits- und Verteidigungsindustrie Rheinland-Pfalz getroffen. Wirtschaftsminister Ebling sagte, es sei die Aufgabe unserer Zeit, mehr für die Verteidigung zu tun. Bis Sonntag könnte es in Rheinhessen nachts mehr Fluglärm geben. Grund sind Messflüge, die jeweils zwischen 23 und 3 Uhr früh an einer Landebahn des Frankfurter Flughafens stattfinden. Die Maschine wird nach Angaben der Fraport die Bahn aus verschiedenen Richtungen anfliegen und dabei Signale prüfen, die für sichere Landungen erforderlich sind. Das, so der Flughafenbetreiber, müsse nachts stattfinden, weil es dann deutlich weniger regulären Flugbetrieb gebe. 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
14: Viel los auf den Straßen um kurz nach 5. Vorsicht auf der A66 Frankfurt Richtung Wiesbaden zwischen Hattersheim und Hofheim. Styropor und Säcke liegen da auf der Fahrbahn. A3 Frankfurt Richtung Köln zwischen Frankfurt Flughafen und Mönchhof Dreieck 4 Kilometer stockender Verkehr. A3 Frankfurt Richtung Köln zwischen Wiesbadener Kreuz und Niedernhausen 5 Kilometer stockender Verkehr. Nochmal A3 Frankfurt Richtung Köln zwischen Niedernhausen und Itzstein. Nochmal ein Unfall auf der linken Spur. Nochmal 9 Kilometer stockend und eine halbe Stunde die zusätzlich länger dauert. Dann die A48 Koblenz Richtung Dernbach. Am Dreieck Dernbach ist die Überleitung zur A3 Richtung Frankfurt nach einem Unfall gesperrt. A5 Karlsruhe Richtung Frankfurt zwischen Kronau und Heidelberg-Schwetzingen. Baustelle 7 Kilometer stockender Verkehr, Verzögerung eine halbe Stunde. Die A6 Mannheim Richtung Heilbronn, die ist immer noch in Höhe des Firnheimer Dreiecks gesperrt. Da steht ein defekter LKW. A61 Ludwigshafen Richtung Koblenz zwischen Dorsheim und der Raststätte Hunsrück Ost. 8 Kilometer stockend. Wer sich auskennt, sollte das Gebiet meiden. A66 Wiesbaden Richtung Frankfurt zwischen Frankfurt Höchst und Nordwestkreuz Frankfurt. 4 Kilometer stockender Verkehr. A8 München Richtung Stuttgart zwischen Esslingen und Stuttgart-Degerloch. 8 Kilometer stockender Verkehr. Verzögerung 25 Minuten. A8 Karlsruhe Richtung Stuttgart zwischen Pforzheim West und Pforzheim Ost. 4 Kilometer stockend in der Gegenrichtung. A8 Richtung Karlsruhe zwischen Heimsheim und Pforzheim Ost. 4 Kilometer stockender Verkehr. Die A14 Bregenz Richtung Lindau ist zwischen Bregenz und dem Fendertunnel noch immer gesperrt. Vor dem Fendertunnel wird der Verkehr angehalten. 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
14: Und wir schauen für Sie aufs Thermometer, kommen auf aktuell 17 Grad in Rennerod, 19 Grad sind es in Schramberg, 22 in St. Goarshausen und 23 Grad meldet uns die Station in Karlsruhe. Gernot Schütz aus dem SWR4-Wetterteam. Wie starten wir in den Abend und in die Nacht?
15: Heute Abend ist es oft freundlich, im Norden des Landes überwiegen die Wolken. Im Lauf der Nacht zieht ein schmales Regengebiet durch. Die Tiefstwerte liegen zwischen 14 und 10 Grad. Morgen früh kann es in der Pfalz noch ein bisschen regnen, weiter nördlich lockert es bereits wieder auf. Später bleibt es dann überall trocken und zwischen den Wolken scheint häufig die Sonne. Es wird schwacher westlicher Wind, dazu steigen die Temperaturen auf 17 Grad im Siegerland und bis 23 Grad in der Vorderpfalz. Das Wochenende ist teils freundlich mit Sonne und Wolken, ganz im Norden stärker bewölkt und relativ warm.
14: Gernot, danke schön.
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14: Und gestern Nachmittag, da war das doch ein Klacks, unser Rätsel bei SWR 4, wo bin ich daheim? Da hatten wir Bad Dürkheim gesucht mit dem Wurstmarkt, mit der Saline und dem Kurpark. Unsere Leitungen, ja, die sind beinahe explodiert. Mal sehen, ob das heute wieder so wird. Heute suchen wir, nee, sag ich natürlich nicht, das sollen Sie ja erraten. Und dann bestenfalls unser SWR 4 Digitalradio gewinnen in dieser halben Stunde. Geht's los?
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0: Die Bee Gees, Massachusetts um 16 Minuten nach 5. Vorsichtig fahren bitte auf der A67 Mannheim Richtung Darmstadt zwischen Funkstadt und dem Darmstädter Kreuz. Eine ungesicherte Unfallstelle auf der linken Spur und Personen auf der Fahrbahn. So, dann würde ich sagen, legen wir los.
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0: Wir spielen eine neue Runde von Wo bin ich daheim? Und wir spielen um ein wunderschönes und vor allen Dingen rauschfreies SWR 4 Digitalradio. Können Sie jetzt wieder mit ein bisschen Glück gewinnen. Sie kennen unser Spiel wahrscheinlich längst. Wir haben immer eine SWR 4 Hörerin oder einen SWR 4 Hörer, die uns ein paar Tipps geben über ihren Wohnort, wo sie eben daheim sind. Und Sie sollen anhand der Tipps erraten, wo das genau ist im Südwesten. Jetzt ist Daniela am Start und wir hören mal den ersten Tipp. Wo ist denn Daniela zu Hause?
2: Wenn man zu uns in die Stadt fährt, sieht man als erstes den schönen Turm unseres Klosters.
0: So, ein Klosterturm haben wir da schon mal. Daniela, Tipp Nummer 2.
2: Wir liegen direkt zwischen Memmingen und Biberach, jeweils so 20 Minuten Fahrt.
0: So, da kann man schon mal ein bisschen verorten. Das waren schon mal 2 Tipps. Sie können schon mal ein bisschen grübeln. Und wenn Sie noch nicht gleich drauf kommen, macht überhaupt nichts. Wir haben ja noch einen dritten Tipp. Den gibt's dann gleich um kurz nach 5:30 hier bei SWR 4. Und jetzt gibt's Musik von der Nick Straker Band. A Walk in the Park. Ein kleiner Spaziergang am Donnerstagnachmittag.

Neil Young, Heart of Gold, hier ist SWR 4 um 17.23 Uhr haben wir es genau. Wir gehen schnell auf die Straße, Vorsicht auf der B29, Stuttgart Richtung Ahlen zwischen Remshalden, Geradstetten und Winterbach, Holzteile auf der Fahrbahn. So, wir haben es vorhin ja gehabt drüber mit unserem SWR 4 Wettermann Gernot Schütz, dass die Sonne ja schon wieder viel früher untergeht, um 8 teilweise schon wieder dunkel. Und da schreibt uns Volker aus Stuttgart: Ich liege hier noch ganz entspannt in meinem Garten in Schwieberdingen, höre SWR 4 und lass meinen Body noch kostenlos bräunen. Das hört sich gut an. Viel Spaß dabei mit SWR 4.

0: Es ist 17.30 Uhr.
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2: Aus dem Studio Koblenz mit Jessica Schwand. Guten Abend. Der Bundesgerichtshof hat das Urteil im Fall des zweifachen Mordes am Roddamar bestätigt. Es gibt Kritik an der kurzfristigen Schließung der Turnhalle bei Eitelborn. Das Wetter bewölkt und leicht regnerisch in der Nacht. Der Bundesgerichtshof bestätigt das Urteil gegen einen Mann wegen zweifachen Mordes am Roddamar in der Eifel. Der Mann hatte Revision eingelegt. Zusammen mit seiner damaligen Partnerin hatte er Anfang 2025 zwei Männer umgebracht und anschließend am Roddamar verbrannt. SWR-Reporter Konstantin Plecking mit den Einzelheiten.
3: Der Bundesgerichtshof hat die besondere Schwere der Schuld bestätigt und ist somit dem Urteil des Koblenzer Landgerichts gefolgt. Das heißt, der Mann bleibt nach der Haft in Sicherungsverwahrung. Er und seine Komplizin haben die beiden Opfer laut Urteil unter anderem aus Habgier umgebracht. Bei einem Opfer, einem 61-jährigen Mann aus dem Donnersbergkreis, sind sie davon ausgegangen, dass er viel Geld hat. Vom zweiten Opfer, einem 28-jährigen aus dem Kreis Altenkirchen, wollten sie dem Urteil zufolge das Fluchtauto haben. Nach den heimtückischen Morden haben der Mann und seine Komplizin die Leichen ans Roddamar gebracht und dort verbrannt.
2: Die alte Turnhalle zwischen Eitelborn und Neuhäusel im Westerwald ist seit Ende August wegen Mängeln kurzfristig geschlossen worden. Ein Gutachten habe gezeigt, dass es gefährlich sei, die Halle weiter zu nutzen, teilt die Verbandsgemeinde Montabaur mit. Das betrifft mehrere große und kleine Sportvereine in der Region. Der erste Vorsitzende des Turnvereins Eitelborn, Marco Stein, ist verärgert über die plötzliche Schließung der Halle und wünscht sich eine Lösung für die Sportlerinnen und Sportler.
4: Einmal müssen wir Alternativen suchen, da wollen die Bürgermeister uns helfen. Da bin ich sehr, sehr gespannt, welche Halle sie aus der Weste ziehen wollen. Im Wesentlichen ist unsere Forderung, die Halle für nicht dynamische Sportarten, also Gymnastik, Stuhlgymnastiken, Eltern-Kind-Turnen wieder zu öffnen, bis zu dem Tag, wo die Halle dann final abgerissen wird und ein höheres Engagement der Politik für uns, wieder eine neue Halle zu bauen.
2: Die Verbandsgemeinde arbeite an einer Lösung für die Sportvereine, sagte der Bürgermeister dem SWR. Der Bau einer neuen Halle sei aber aus finanziellen Gründen zurzeit nicht möglich. Die beiden durch einen Tornado schwer beschädigten Häuser in Hörgrenzhausen im Westerwald können stehen bleiben. Das geht nach Angaben des Bürgermeisters aus einem Gutachten hervor. Der Tornado hatte im August Wände aus beiden Häusern herausgerissen. Die offenen Seiten wurden mittlerweile provisorisch verschlossen. Entschuldigung. Wann die Bewohner in die beschädigten Häuser zurückkehren können, ist noch nicht klar.
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2: Und da wird es dicht bewölkt am Abend. Es kann auch vorübergehend Regen in der Nacht fallen. Gegen Morgen wird es dann trocken und die Wolken lockern auf. Tiefstwerte in der Nacht bei 12 bis 10 Grad. Morgen scheint dann im Wechsel mit Sonne und Wolken.
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5: 3 Minuten nach 5:30 A3 Frankfurt Richtung Köln zwischen Niedernhausen und Idstein. Bergungsarbeiten auf der linken Spur. 13 Kilometer Stau. A48 Koblenz Richtung Dernbach zwischen Hörgrenzhausen und Dreieck Dernbach. 5 Kilometer Stau. Halbe Stunde dauert's länger. A48 nochmal Koblenz Richtung Dernbach. Am Dreieck Dernbach ist die Überleitung zur A3 Richtung Frankfurt. Nach einem Unfall gesperrt. Eine Umleitung ist eingerichtet. Wer sich auskennt, sollte das Gebiet trotzdem am besten meiden. A5 Basel Richtung Karlsruhe zwischen Dreieck Weil am Rhein und Dreieck Neuenburg. 4 Kilometer stockender Verkehr, Verzögerung 20 Minuten. A5 Karlsruhe Richtung Frankfurt zwischen Kronau und Heidelberg-Schwetzingen. Baustelle 7 Kilometer stockend, Verzögerung 1/2 Stunde. A643 Mainz Richtung Wiesbaden zwischen dem Dreieck Mainz und dem Schiersteiner Kreuz. 5 Kilometer stockender Verkehr. A67 Mannheim Richtung Darmstadt zwischen Gernsheim und Pfungstadt. Unfall 5 Kilometer Stau, 3/4 Stunde plus. A7 Ulm Richtung Würzburg zwischen Ahlen-Westhausen und Ellwangen. Unfall, rechte Spur blockiert, 3 Kilometer Stau. A8 München Richtung Karlsruhe zwischen Esslingen und Stuttgart-Möhringen. 5 Kilometer stockend, Verzögerung 20 Minuten. Und letzte Meldung, das ist die B28 Reutlingen Richtung Tübingen. Die ist zwischen dem Industriegebiet Reutlingen-West und Kusterdingen wegen eines Feuerwehreinsatzes aktuell gesperrt. Alle Verkehrsinfos für Sie zum Nachlesen in der neuen SWR4-App in ARD Sounds. Wir wünschen eine gute und sichere Fahrt.
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0: SWR4 spielt Nancy Sinatra und ich hoffe mal, Sie sind auch ready. Dann legen wir los.
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0: Das ist die Frage. Wir suchen wieder einen Ort im Südwesten, haben Tipps gehört von Daniela. Da gibt es einen schönen Klosterturm. Der Ort liegt irgendwo in der Mitte zwischen Biberach und Memmingen. Tischtennis wird da gespielt auf allerhöchster Ebene. Das waren so die drei Tipps, die wir für Sie hatten. Und wir haben jemanden in der Leitung, der glaubt es zu wissen. Ich begrüße ganz herzlich Lorenz Furlan aus Biberach. Schönen guten Tag.
2: Hallo, guten Tag.
0: So, Biberach, das war ja auch schon mal mit im Tipp. Insofern könnte das schon klappen. Wir starten mal unseren Trommelwirbel und dann schauen wir mal, ob das passt mit Ihrer Antwort. Was würden Sie denn sagen? Wo ist denn Daniela daheim?
2: In Ochsenhausen.
0: In Ochsenhausen. Achtung, Daniela, stimmt das oder nicht? Wie sieht's aus?
3: Hallo, ich bin Daniela Pfänder aus Ochsenhausen.
0: Aus Ochsenhausen, richtig.
2: Ja, hört sich gut an.
0: Hört sich gut an. Alles richtig gemacht. Glückwunsch. Wir schicken ein SWR4 Digitalradio an Lorenz Furlan aus Biberach. Also da hat sich doch die Nähe zu Ochsenhausen gelohnt für Sie. Was war für Sie der entscheidende Punkt? Woran haben Sie es erkannt?
2: Also zwischen Memmingen und Biberach. Und der Turm.
0: Der Turm, die beiden Tipps. Ja. Mit Tischtennis haben Sie es nicht so, das wussten Sie jetzt nicht unbedingt.
2: Da muss die passen, aber wo ich den Namen gehört habe, den habe ich schon gehört.
0: Also, man hört bei Ihnen so einen leichten Einschlag, leichter Dialekt. Wo stammen Sie ursprünglich her?
2: Aus der Schweiz.
0: Aus der Schweiz, aha.
2: Aus der Schweiz, ja genau.
0: Aus der Schweiz. Und was hat Sie nach Biberach vertrieben?
2: Die Liebe.
0: Ah. Wie so oft die Liebe. Und jetzt mal ganz ehrlich, wo ist es schöner, Biberach oder die Schweiz? Jetzt müssen Sie aufpassen, was Sie sagen.
2: Ich sag Biberach, selbstverständlich.
0: Wie lange sind Sie schon da im Südwesten? Wie lange wohnen Sie da schon?
2: Sind schon gute 20 Jahre.
0: Ah, dann sind Sie ja schon ein Biberacher und fast kein Schweizer mehr.
2: Ja, schon ziemlich, ja klar.
0: Prima. Also, ein SWR4 Digitalradio schicken wir nach Biberach, das Sie dann wohin stellen?
2: Ach, der kommt in die Küche.
0: In die Küche. Da wird das Alte abgelöst für ein neues SWR4 Digitalradio. Dann sagen Sie mal schöne Grüße an die Liebe und wir schicken Ihnen das Radio zu. Dankeschön fürs Mitspielen. Lorenz Furlan aus Biberach.
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Ganz gemütliche Musik von Roberta Flack, Killing Me Softly with His Song. Und damit Sie mir nicht jetzt wegdämmern bei dieser gemütlichen Musik, haben wir jetzt noch ein bisschen Sandra. Rüttelt sie wieder wach? Lohnt sich, weil gleich nach den 18 Uhr Nachrichten begrüßt sie dann Mike Schieber. Und mit ihm geht's rein in diesen Donnerstagabend hier bei SWR 4. Das war der Nachmittag mit Matthias Medner. Einen schönen Abend. Tschüss, macht's gut.

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10: Um 18 Uhr mit Stefan Eich. Guten Tag. Wegen eines geplanten Anschlags auf eine Kirche in Bremen wird ein Islamist festgenommen. Die geplante zweite Rheinbrücke bei Karlsruhe könnte in ein paar Jahren gebaut werden. Das Wetter in Rheinland-Pfalz bis zum Abend oft sonnig, im Norden stärker bewölkt. Morgen in der Pfalz erst etwas Regen, danach wieder Sonne bis 23 Grad. Spezialkräfte haben in Brandenburg einen mutmaßlichen Islamisten festgenommen. Der 24-Jährige, ein Iraker, ist in Untersuchungshaft. ARD-Terrorismusexperte Michael Götschenberg.
11: Der Generalbundesanwalt beschuldigt ihn, im Frühjahr des vergangenen Jahres mit weiteren Personen einen Anschlag auf eine Kirche in Bremen geplant zu haben. Die Kirche soll er vor Ort ausgekundschaftet haben. Dafür soll der Mann sich eine Schusswaffe besorgt und eine weitere bisher noch unbekannte Person angeworben haben. Außerdem soll er nach Überzeugung der Ermittler versucht haben, eine terroristische Vereinigung zu gründen. Diese sollte offenbar nach seinen Vorstellungen dem sogenannten Islamischen Staat angegliedert werden. Nach Informationen des ARD-Hauptstadtstudios stand kein Anschlag unmittelbar bevor.
10: Auch der britische König Charles warnt jetzt vor den Gefahren künstlicher Intelligenz. Er sagte bei einem Treffen mit Chefs von KI-Konzernen wie OpenAI, Anthropic oder Nvidia, der Einsatz der Technik könne katastrophale Folgen haben, wenn sie in die falschen Hände gerate. Die Unternehmen müssten dafür sorgen, dass KI kontrollierbar bleibe. OpenAI hat heute Berichte über neue besorgniserregende Zwischenfälle mit künstlicher Intelligenz veröffentlicht. Und das ist wichtig in Rheinland-Pfalz. Der geplante Bau einer zweiten Rheinbrücke bei Karlsruhe ist einen Schritt weiter. Nachdem der Bund grundsätzlich zugestimmt hat, reagieren Politiker aus der Region positiv. Sie fordern schon lange, die bestehende, fast 60 Jahre alte Brücke durch einen nördlich gelegenen Neubau zu entlasten. Das Bundesverkehrsministerium spricht von einem Meilenstein. SWR-Reporter Thilo Eickhoff.
12: Dies ist ein wichtiger Schritt zum Neubau der B293, auf den die Region dringend wartet, so Bundesverkehrsminister Steffen Bilger, CDU. Nun müssten die Länder Rheinland-Pfalz und Baden-Württemberg zügig die Baurechtsverfahren einleiten. Zustimmung kommt aus dem Kreis Germersheim. Der CDU-Bundestagsabgeordnete Thomas Gebhardt aus Jockrim spricht von einer guten Nachricht für tausende Pendlerinnen und Pendler. Landrat Martin Brandl, ebenfalls CDU, geht davon aus, dass man möglicherweise noch binnen der kommenden 4 Jahre mit dem Bau beginnen könnte. Die neue Rheinbrücke soll den Verkehr auf der B10 und der bestehenden Rheinbrücke zwischen Wörth und Karlsruhe entlasten.
10: Die Staatsanwaltschaft Mainz ermittelt gegen einen Arzt vom Kreiskrankenhaus Alzey wegen möglicher Sexualdelikte. Es geht um 5 mögliche Übergriffe, die im Zusammenhang mit der Arbeit des Mannes geschehen sein sollen. 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
14: Einen guten Abend auf die Straßen. A48 Koblenz Richtung Dernbach zwischen Hörgrenzhausen und Dreieck Dernbach. 6 Kilometer Stau, die Verzögerung hier rund eine Dreiviertelstunde, haben Sie viel Geduld. Im Dreieck Dernbach ist nämlich die Überleitung zur A3 in Fahrtrichtung Frankfurt nach einem Unfall gesperrt. Es geht dort momentan also nur Richtung Köln weiter. Wir gehen auf die A5 Basel Richtung Karlsruhe zwischen Dreieck Weil am Rhein und Dreieck Neuenburg. Baustelle 4 Kilometer Stau, die Verzögerung hier bis zu einer Viertelstunde. Jetzt die A67 Mannheim Richtung Darmstadt zwischen Gernsheim und Pfungstadt. Unfall 5 Kilometer Stau, auch hier dauert es bis zu einer Dreiviertelstunde länger. Haben Sie viel Geduld, wir sind bei Ihnen. Wir gehen auf die A8 Stuttgart Richtung Karlsruhe zwischen Heimsheim und Pforzheim Ost. Baustelle 9 Kilometer stockender Verkehr, die Verzögerung hier bis zu einer Viertelstunde. Und die A8 Stuttgart Richtung München zwischen Kirchheim-Tech Ost und Mühlhausen. 6 Kilometer Stau, die Verzögerung hier bis zu 40 Minuten. Rüber auf die 81 Singen Richtung Stuttgart zwischen Sulz und Empfingen, Baustelle 3 Kilometer Stau. Und die Gegenrichtung Stuttgart Richtung Singen zwischen Kreuz Stuttgart und Böblingen-Sindelfingen. Defektes Fahrzeug auf der rechten Spur, 5 Kilometer Stau, Verzögerung hier bis zu 20 Minuten. Und dann noch die Bundesstraßen, die B28 Reutlingen Richtung Tübingen. Ist zwischen dem Industriegebiet Reutlingen, West- und Kuststadtingen wegen eines Feuerwehreinsatzes gesperrt. Nochmal die B28, jetzt Reutlingen Richtung Bad Urach, zwischen Dettingen-West-Neuhausen und Bad Urach. Baustelle 4 Kilometer Stau, Verzögerung hier bis zu 20 Minuten. Und noch die B51 Trier Richtung Bitburg ist zwischen Hohensonne und Nebel nach einem Unfall gesperrt. Es staut sich hier zurück bis zur A64. Das Ganze, wenn Sie können, am besten weiträumig umfahren. So, und alle Verkehrsinfos gibt es jederzeit in der neuen SWR 4 App in ARD Sounds. Dort, wo es rollt, wünsche ich Ihnen eine gute Fahrt. Ansonsten viel, viel Geduld.
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14: Ich habe die aktuellen Temperaturen für Sie. Lörrach bewölkt 21 Grad, Tuttlingen bewölkt 19 Grad, Kandel bewölkt 23 und Koblenz bewölkt 22 Grad. Die Aussichten aus dem SWR 4 Wetterstudio.
15: Heute Abend ist es oft freundlich, im Norden des Landes überwiegen die Wolken. Im Laufe der Nacht zieht ein schmales Regengebiet durch. Die Tiefstwerte liegen zwischen 14 und 10 Grad. Morgen früh kann es in der Pfalz noch ein bisschen regnen, weiter nördlich lockert es bereits wieder auf. Später bleibt es dann überall trocken und zwischen den Wolken scheint häufig die Sonne. Es wird schwacher westlicher Wind, dazu steigen die Temperaturen auf 17 Grad im Siegerland und bis 23 Grad in der Vorderpfalz. Das Wochenende ist teils freundlich mit Sonne und Wolken, ganz im Norden stärker bewölkt und relativ warm.
14: Vielen Dank für die Aussichten, Gernot Schütz.
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14: Ein kleiner Vogel, große Augen und eine ziemlich wichtige Mission. Gleich geht's hier um einen Bewohner bei uns hier im Südwesten und um Menschen, die dafür sorgen, dass er bei uns auch eine Zukunft hat. Gleich hier.
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0: Sollten Sie nicht in einem der vielen Staus stehen bei uns hier im Südwesten, dann können wir gemütlich in diesen Donnerstagabend gleiten mit Bob Marley und Buffalo Soldier hier in SWR 4. Es gibt aber eine neue Gefahrenmeldung. Vorsicht auf der A5, Frankfurt Richtung Karlsruhe zwischen Hemsbach und Kreuz Weinheim. Da steht ein defektes Fahrzeug. Fahren Sie da bitte ganz besonders vorsichtig. So, jetzt sprechen wir hier in SWR 4 über ein kleines, possierliches Tierchen, wie es Tierforscher Bernhard Jimmick genannt hätte. Der Steinkauz ist eine kleine Eule und wie so viele Vogelarten ist er stark gefährdet. In Heidelberg und Umgebung gibt es deshalb das Projekt Gemeinsam für den Steinkauz. Da arbeiten der Heidelberger Zoo und der BUND Dossenheim zusammen. Im Zoo werden die kleinen Steinkäuze gezüchtet und dann geht zusammen mit dem BUND in die Freiheit. Die Steinkäuze werden dann ausgewildert. SWR4-Reporterin Lara Rank hat sich das Projekt angeschaut. Lara, warum ist denn der Steinkauz überhaupt gefährdet?
1: Also es gibt nicht mehr genug Lebensraum für den Steinkauz, wie jetzt zum Beispiel Weiden- oder Streuobstwiesen. Dort findet er nämlich das ganze Jahr über Futter, wie jetzt zum Beispiel Mäuse oder große Insekten. Aber die Streuobstwiesen werden mittlerweile leider oft zu Bauland und dadurch gibt es weniger Nahrung und Brutplätze, wie zum Beispiel die Obstbäume. Das hat man auch in der Rhein-Neckar-Region gemerkt, sagt Michael Ziara, Vorsitzender des BUND Dossenheim.
2: Wir hatten im gesamten Rhein-Neckar-Kreis Kenntnis von einem Brutpaar. Das reicht natürlich nicht aus, um dem Steinkauz das Überleben in unserer so stark zersiedelten Metropolregion zu ermöglichen.
1: Durch das Projekt gibt es mittlerweile 22 Brutpaare und 90 Jungvögel in der Region. Das klingt zwar erstmal viel, reicht aber noch nicht ganz aus, sagt der BUND.
0: Ja, dieses Projekt Gemeinsam für den Steinkauz gibt es ja auch schon seit 6 Jahren. Du hast dir diese Auswilderung angeschaut. Wie muss man sich das vorstellen? Wie läuft sowas ab?
1: Also da gibt's verschiedene Methoden. Hier wurde jetzt das sogenannte Soft Release verwendet. Das heißt, junge Steinkäuze werden in den Nistkasten auf einem Baum gesetzt und vorne dran wird eine Voliere befestigt und die versperrt den Ausgang. Das kann man sich ungefähr so vorstellen wie eine Art kleiner Balkon. Und da waren sie jetzt 3 Tage lang drin, natürlich mit genug Futter, damit sie sich an die neue Umgebung erstmal gewöhnen können. Die Voliere wurde jetzt heute abgebaut und die Käuze könnten theoretisch raus, aber als ich da war, hat sich keiner wirklich rausgetraut. Ich durfte dann in den Kasten mal reinschauen und hinten in der Ecke habe ich dann den kleinen Kauz sitzen sehen. Wahrscheinlich kommt er dann erst heute Abend in der Dämmerung raus.
0: Einmal reingespickelt, stelle ich mir sehr schön vor. Jetzt müssen wir also nur noch die Daumen drücken, dass die ausgewilderten kleinen Steinkäuze Partner finden und nächstes Jahr auch brüten, damit es dann demnächst noch mehr Steinkäuze gibt. Bei uns hier im Südwesten.
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8: Um 6:30 vor Sie bitte auf der A5 Frankfurt Richtung Karlsruhe zwischen Hemsbach und Kreuz Weinheim. Da steht ein defektes Fahrzeug und es liegen Holzteile auf der rechten Spur. Die Staus A48 Koblenz Richtung Dreieck Dernbach zwischen Hörgrenzhausen und Dreieck Dernbach. Jetzt noch 3 Kilometer Stau. Im Dreieck Dernbach ist die Überleitung zur A3 in Fahrtrichtung Frankfurt auch wieder offen. Der restliche Stau, der sollte sich also bald auflösen. Wir gehen auf die A8 München Richtung Stuttgart zwischen Stuttgart-Pliningen und Stuttgart-Degerloch. Da steht ein defektes Fahrzeug, aktuell 5 Kilometer Stau, die Verzögerung hier bis zu einer Viertelstunde. Nochmal A8, jetzt Stuttgart Richtung Karlsruhe, zwischen Heimsheim und Pforzheim Ost. Baustelle 7 Kilometer stockender Verkehr, die Verzögerung hier auch bis zu einer Viertelstunde. Und die A8 Stuttgart Richtung München, zwischen Eichelberg und Hohenstadt, 8 Kilometer Stau, Verzögerung hier bis zu 25 Minuten. Rüber auf die 81 Singen Richtung Stuttgart, zwischen Sulz und Empfingen, Baustelle 3 Kilometer Stau, Verzögerung bis zu einer Viertelstunde. Und die A81 Stuttgart Richtung Heilbronn, zwischen Stuttgart-Feuerbach und Ludwigsburg Nord. Unfall auf der rechten Spur. 6 Kilometer stockender Verkehr. Die Verzögerung hier auch bis zu einer Viertelstunde. Und die A81 Stuttgart Richtung Singen, Richtung Bodensee also, zwischen Kreuz Stuttgart und Böblingen-Sindelfingen. Da steht ein defektes Fahrzeug auf der rechten Spur. 5 Kilometer Stau. Verzögerung bis zu 20 Minuten. Und noch die Bundesstraßen. Die B28 Reutlingen Richtung Tübingen ist zwischen dem Industriegebiet Reutlingen West und Kusterdingen wegen eines Feuerwehreinsatzes gesperrt. Die B51 Trier Richtung Bitburg ist zwischen Hohensonne und Nevel nach einem Unfall gesperrt. Es staut sich hier zurück bis zur A64. Wenn Sie können, versuchen Sie das Ganze weiträumig zu umfahren. 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Dort, wo es rollt, wünsche ich Ihnen eine gute Fahrt. Ansonsten viel, viel Geduld.
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8: Die Temperaturen aktuell in Lörrach bewölkt 21 Grad, Tuttlingen bewölkt 19 Grad, Kandel bewölkt 23 und Koblenz bewölkt und 22 Grad. Heute Abend ist es oft freundlich. Im nördlichen Rheinland-Pfalz zieht es allmählich zu. Im Laufe der Nacht werden die Wolken dann dichter. Im Süden Baden-Württembergs bleibt es länger sternenklar. In Rheinland-Pfalz fällt später vorübergehend Regen. Und die Tiefstwerte liegen heute Nacht zwischen 14 und 6 Grad.
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8: Und wie wird das Wetter am Wochenende? Dazu sprechen wir gleich mit unserem Wetterexperten. Und ich kann so viel schon mal verraten. Es gibt durchaus Grund, sich auf die nächsten Tage zu freuen. Warum? Gleich hier.
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0: Die Four Tops hier in SWR 4 am Donnerstagabend. Kurzer Blick auf die Straße. Vorsicht bitte auf der B30 Friedrichshafen Richtung Ravensburg, zwischen Ravensburg Süd und Ravensburg Nord. Da steht ein defektes Fahrzeug. Fahren Sie da bitte ganz besonders vorsichtig. Den ausführlichen Blick aufs SWR 4 Wetter gibt es jetzt mit unserem Wetterexperten Andreas Machalitzer. Guten Abend, Andreas.
1: Hallo, guten Abend, Mike.
0: Andreas, die Nacht wird wieder frisch zum Durchatmen und das ist auch gut zum Schlafen. Müssen wir da etwa auch noch Angst haben vor Bodenfrost?
1: Nee, so schlimm wird's noch nicht. Allerdings gehen die Temperaturen gerade an der Donau in Teilen Oberschwabens und im Allgäu mal bis rund 6, 7 Grad runter. Also da wird's richtig herbstlich frisch. Ansonsten am Rhein generell und auch allgemein in Rheinland-Pfalz bleibt's bei zweistelligen Tiefstemperaturen von 14 bis 10 Grad. Es liegt daran, dass allmählich über Nacht auch immer dichtere Wolken aufziehen und die bringen in Rheinland-Pfalz dann allmählich auch mal Regen. Und dieser Regen kann morgen früh, also zum Ende der Nacht, allmählich auch die Rhein-Neckar-Region und den Kraichgau erreichen.
0: Für morgen wurde uns schon frühlingshaftes Wetter versprochen. Bleibt's dabei?
1: Naja, es ist auf jeden Fall weiter relativ warm für September. Wir haben morgen Nachmittag Temperaturen von 17 bis 23 Grad. Es wird allerdings insgesamt nicht mehr so beständig und schön sonnig sein wie heute über weite Strecken des Tages. Morgen ziehen vor allem über Baden-Württemberg erstmal kompakte Wolken weg. Die bringen vor allem im nördlichen Baden-Württemberg am Vormittag auch mal Regen. Das wird am Nachmittag nachlassen, dann lockern die Wolken wieder auf. Und generell ist es in Rheinland-Pfalz dann über Tag immer wieder mal so wechselnd bewölkt, mal Sonne, mal Wolken. Nur noch vereinzelte Regenschauer sind hier drin und der Wind ist aus westlichen Richtungen auch mal zwischendurch etwas böiger, vor allem auf den Höhen in Rheinland-Pfalz.
0: Und dann noch die Aussichten aufs Wochenende. Wie schön wird's denn da?
1: Ja, vor allem wird es weiter relativ warm an diesem letzten kalendarischen Sommerwochenende mit Temperaturen zwischen 19 und 26 Grad in der Spitze. Und wir haben vor allem im Süden Baden-Württembergs freundliches Wetter, lange sonnige Phasen. Je weiter wir nach Norden kommen, also insbesondere nördlich der Pfalz, nördlich etwa des Rhein-Main-Gebiets, da ist es dann doch eher dichter bewölkt. Ganz im Norden von Rheinland-Pfalz können auch mal ein paar Regentropfen fallen. Also da gibt es sonnenscheinmäßig ein klares Gefälle von Süd nach Nord.
0: Aber alles im Allem schon schöne Aussichten. Vielen Dank für diese Aussichten, Andreas Machalitzer, in unserem SWR 4 Wetterstudio.
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1: Mit Manuela Rimbach-Sator. Guten Abend. Im Chor proben wir gerade ein ganz berühmtes Stück, den Messias von Georg Friedrich Händel. Und jedes Mal, wenn wir singen, staune ich neu darüber, wie mich diese Musik berührt. Dieses Stück für Chor, Orchester und Solisten erzählt nicht einfach eine Geschichte, es ist eher wie ein großes Atemholen. Worte aus der Bibel, die Menschen seit Jahrhunderten tragen, werden zu Musik, die das Herz weitet. Besonders berührt mich ein Gedanke, der sich durch das ganze Werk zieht, dass Gott mitten in unsere Welt kommt, nicht laut, nicht mächtig, sondern leise. Tröstet, tröstet mein Volk, heißt es gleich am Anfang. Diese ersten Worte fordern nicht, sondern sie spenden Trost. Tröstet, tröstet mein Volk. Wenn wir diese Worte im Chor singen, merke ich manchmal, wie sie sich in mir ausbreiten, wie sie etwas lösen, wie sie mich daran erinnern, dass Gott nahe ist, dass er nicht nur in den großen Momenten vorkommt, sondern auch in den stillen, in den müden, in den unsicheren. Vielleicht ist das der Grund, warum der Messias von Händel so viele Menschen berührt. Er erzählt von einem Gott, der sich klein macht, damit wir nicht erschrecken. Von einem Gott, der uns ansieht und sagt, fürchte dich nicht, ich bin da. Das Stück hat auch große Klänge. Das Halleluja, das die Engel im Himmel anstimmen, ist besonders mitreißend und beliebt. Aber vor der Gewissheit, die die Engel anstimmen, erreicht mich dieser Gedanke, dass Trost ganz leise sein kann, dass er manchmal wie Musik ist, ein Klang, der mich findet, bevor ich ihn suche. Und dass Gott uns diesen Trost immer wieder schenkt, leise, behutsam wie eine Melodie, die im Herzen nachklingt oder die ich im Chor für andere singen darf. Manuela Rimbach-Sator aus Oppenheim von der Evangelischen Kirche.
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2: Um 19 Uhr mit Stefan Eich. Guten Tag. In Wuppertal hat ein Mann offenbar versucht, die Synagoge anzuzünden. Der BGH bestätigt das Urteil zum Doppelmord am Roddamar. Das Wetter in Rheinland-Pfalz im Norden stärker bewölkt. Morgen in der Pfalz erst etwas Regen, dann wieder mehr Sonne bis 23 Grad. Nach dem Brandanschlag auf die Synagoge in Wuppertal hat die Polizei einen Verdächtigen festgenommen. Der Afghane soll gegen 14 Uhr das Feuer an einem Nebeneingang gelegt haben. Angehörige der Synagoge hätten das Feuer schnell gelöscht, sagte ein Polizeisprecher. Es gebe keine Verletzten. Vermutlich habe der 37-Jährige allein gehandelt. Der Staatsschutz ermittelt. Nach zwei neuen Malaria-Fällen in Frankfurt ist einer der Infizierten gestorben. Das hat die Stadt bestätigt. Ende August war schon ein Flughafenmitarbeiter an Malaria gestorben. Der Flughafenbetreiber Fraport geht davon aus, dass die Krankheit von einer Anopheles-Mücke übertragen wurde, die an einem Flugzeug nach Frankfurt gekommen ist. Nina Michalk berichtet.
3: Die betroffene Person ist an der gefährlichsten Form der Malaria tropica verstorben. Beide Infizierten hatten sich mit dem Malaria-Erreger Plasmodium falciparum infiziert, obwohl sie vorher kein Malaria-Gebiet bereist oder am Flughafen gearbeitet hatten. Der Stadtteil Schwanheim liegt allerdings in direkter Nähe zum Flughafen. Das Gesundheitsamt bittet Bürger und Ärzte weiterhin, bei Malaria-Symptomen wachsam zu sein und einen Schnelltest durchzuführen.
2: Und das ist wichtig in Rheinland-Pfalz. Der Bundesgerichtshof hat das Urteil gegen einen Mann wegen zweifachen Mordes am Roddamar in der Eifel bestätigt. Der Mann hatte Revision dagegen eingelegt, dass das Landgericht Koblenz die besondere Schwere der Schuld festgestellt und Sicherungsverwahrung angeordnet hatte. Konstantin Plecking.
4: Er und seine Komplizin haben die beiden Opfer laut Urteil unter anderem aus Habgier umgebracht. Bei einem Opfer, einem 61-jährigen Mann aus dem Donnersbergkreis, sind sie davon ausgegangen, dass er viel Geld hat. Vom zweiten Opfer, einem 28-jährigen aus dem Kreis Altenkirchen, wollten sie dem Urteil zufolge das Fluchtauto haben. Nach den heimtückischen Morden haben der Mann und seine Komplizin die Leichen ans Roddamar gebracht und dort verbrannt.
2: Der Bau der zweiten Rheinbrücke bei Karlsruhe könnte vielleicht schon in 4 Jahren beginnen. Das hat der Germersheimer Landrat Brandl gesagt, nachdem der Bund grundsätzlich zugestimmt hat. Der Neubau soll die bestehende, fast 60 Jahre alte Brücke entlasten. Bundesverkehrsminister Bilger sprach heute von einem Meilenstein. Nun müssten die Länder Rheinland-Pfalz und Baden-Württemberg zügig die Baurechtsverfahren einleiten. Bis Sonntag könnte es in Rheinhessen nachts mehr Fluglärm geben. Bei Messflügen zwischen 23 und 3 Uhr früh soll ein Flugzeug Signale prüfen, die für sichere Landung erforderlich sind. Das geht nur nachts. 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
5: Vorsicht auf der A6 Heilbronn Richtung Mannheim. Zwischen Sinsheim und Wiesloch-Rauenberg. Hier liegen Metallteile auf dem rechten und auf dem mittleren Fahrstreifen. Vorsicht auf der A643 Mainz Richtung Wiesbaden. Zwischen Mainz-Gonsenheim und Mainz-Mombach. Hier liegt eine Spanplatte auf der rechten Spur. Die Staus A8 Stuttgart Richtung Karlsruhe zwischen Heimsheim und Pforzheim Ost. Baustelle 7 Kilometer stockender Verkehr. Die Verzögerung hier bis zu einer Viertelstunde. Und die A8 Stuttgart Richtung München zwischen Eichelberg und Hohenstadt. 6 Kilometer Stau auf mehreren Abschnitten, eine knappe halbe Stunde plus. Rüber auf die A81 Singen Richtung Stuttgart zwischen Sulz und Empfingen. Baustelle 4 Kilometer Stau. Und die A81 Stuttgart Richtung Heilbronn zwischen Stuttgart-Feuerbach und Ludwigsburg-Nord. Ein Unfall auf der rechten Spur, 6 Kilometer Stau und die Verzögerung hier bis zu 20 Minuten. Und dann noch die Bundesstraßen. Die B19 Aalen Richtung Schwäbisch Hall ist zwischen Untergröningen und Laufen nach einem Unfall in beiden Richtungen gesperrt. Die B28 Reutlingen Richtung Tübingen ist zwischen dem Industriegebiet Reutlingen West und Kusterdingen wegen eines Feuerwehreinsatzes gesperrt. Die B35 Bretten Richtung Illingen ist zwischen dem Abzweig nach Schmie und Mühlacker-Lienzingen nach einem Unfall in beiden Richtungen gesperrt. Die B51 Trier Richtung Bitburg ist zwischen Hohensonne und Nedel nach einem Unfall gesperrt. Eine Umleitung ist für sie eingerichtet. Und dann noch ganz neu, Vorsicht auf der A6 Heilbronn Richtung Mannheim im Firnheimer Dreieck auf der Überleitung zur A67 Richtung Darmstadt. Da liegen mehrere Steine auf der Autobahn. 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Dort, wo es rollt, wünsche ich Ihnen eine gute Fahrt. Ansonsten viel Geduld.
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5: Die Temperaturen aktuell in Böblingen bewölkt 20 Grad, gerade noch so. In Isny leicht bewölkt 17 Grad. Moorbach bewölkt 18 und Schweich bewölkt und 21 Grad. Die Aussichten jetzt wieder mit Gernot Schütz.
6: Heute Abend ist es oft freundlich, im Norden des Landes überwiegen die Wolken. Im Lauf der Nacht zieht ein schmales Regengebiet durch. Die Tiefstwerte liegen zwischen 14 und 10 Grad. Morgen früh kann es in der Pfalz noch ein bisschen regnen, weiter nördlich lockert es bereits wieder auf. Später bleibt es dann überall trocken und zwischen den Wolken scheint häufig die Sonne. Es wird schwacher westlicher Wind, dazu steigen die Temperaturen auf 17 Grad im Siegerland und bis 23 Grad in der Vorderpfalz. Das Wochenende ist teils freundlich mit Sonne und Wolken, ganz im Norden stärker bewölkt und relativ warm.
5: Vielen Dank ins SWR4 Wetterstudio.
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5: Und gleich zu Beginn ein Titel, bei dem man die 70er förmlich riechen kann. Albert Hammond mit It Never Rains in Southern California. Das ist ein Titel so wie ein warmer Sommerabend. Toll, dass Sie mit dabei sind heute Abend.
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0: Jim Croce und Operator hier in SWR 4. Hier ist der SWR 4 Verkehrsservice. Vorsicht auf der A5, Karlsruhe Richtung Frankfurt zwischen Karlsruhe-Durlach und Karlsruhe-Nord. Da eine ungesicherte Unfallstelle auf der linken Spur. Außerdem sind da auch noch Menschen auf der Fahrbahn. Fahren Sie da bitte ganz besonders vorsichtig. Hier sind die 70er nach 7 SWR 4 und wir gehen jetzt mal ans Ende der 70er Jahre. Das war natürlich die Zeit von Disco-Kugel und Schwurfen und so weiter, aber Ende der 70er plötzlich, da klang die Musik ganz anders. Das lag unter anderem auch an Toto. Toto haben die Rockmusik neu erfunden, haben sie völlig neu gedacht, haben ihren eigenen eleganten Bandsound gegründet und das lag natürlich auch an diesem Titel, an Hold the Line. Von der ersten Sekunde an war das etwas, das total hängen geblieben ist. Lag natürlich auch an diesem hämmernden Klavier zu Beginn, an den Gitarren, am treibenden Rhythmus und natürlich auch an der Stimme von Bobby Kimball. Das war eine ganz junge, unbekannte Band damals und man muss sich das vorstellen, es war, glaube ich, ein ziemlich besonderer Moment, als man damals vielleicht im Bett lag und zum ersten Mal das eigene Lied aus dem Radio gehört hat. Bobby Kimball kann sich bis heute genau an diesen Moment erinnern.
1: I was laying in bed the first day they released the record. It's about 12 noon and my alarm clock went off.
2: Es war 12 Uhr mittags, ich lag im Bett und mein Wecker klingelte. Da hörte ich Hold the Line aus den Boxen. Ich dachte, mein Mitbewohner spielt eins unserer Bänder. Es lief im Radio. Ich rief David Page an. Der stolperte über alle möglichen Sachen, bis er das Radio gefunden hat. Das war ein großer Augenblick für uns alle.
1: And I heard him stumbling all over, falling over things, trying to get to his radio to turn it on. There was Hold the Line. It was a good moment for us.
0: Das muss ein großartiger Augenblick gewesen sein. Okay, Toto mit Hold the Line jetzt hier. Aus dem Jahr 1978 in unseren 70er nach 7 hier in SWR 4.

0: Hold Back the Night, die Tramps hier in unseren 70er nach 7 in SWR 4.
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0: Um 19:30 A5 Karlsruhe Richtung Frankfurt. Zwischen Karlsruhe Mitte und Karlsruhe Nord ein Unfall auf dem linken und dem mittleren Fahrstreifen. 2 Kilometer Stau. A8 Stuttgart Richtung Karlsruhe zwischen Heimsheim und Pforzheim Ost. Baustelle 6 Kilometer stockender Verkehr. Die Verzögerung hier bis zu einer Viertelstunde. Die A81 Singen Richtung Stuttgart zwischen Sulz und Empfingen. Baustelle 2 Kilometer Stau. Die Bundesstraßen noch. Die B19 Aalen Richtung Schwäbisch Hall ist zwischen Untergröningen und Laufen nach einem Unfall in beiden Richtungen gesperrt. Die B28 Reutlingen Richtung Tübingen ist zwischen dem Industriegebiet Reutlingen West und Kusterdingen wegen eines Feuerwehreinsatzes gesperrt. Die B51 Trier Richtung Bitburg ist zwischen Hohensonne und Nebel nach einem Unfall gesperrt. Eine Umleitung ist für Sie eingerichtet. 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
0: Die Temperaturen aktuell in Radolfzell bewölkt 19 Grad, Münzingen leicht bewölkt 17 Grad, Konz bewölkt 21 und Bingen bewölkt und 21 Grad. Im Lauf der Nacht werden die Wolken dichter, im Süden Baden-Württembergs bleibt länger sternenklar. In Rheinland-Pfalz fällt später vorübergehend Regen und die Tiefstwerte liegen zwischen 14 und 6 Grad. Morgen am Freitag früh und am Vormittag kann es in der Pfalz und im nördlichen Baden-Württemberg noch ein wenig regnen. Weiter nördlich lockert es bereits wieder auf. Am Nachmittag bleibt es trocken und auch in Baden-Württemberg setzt sich die Sonne wieder besser durch. Es weht morgen schwacher westlicher Wind und dazu steigen die Temperaturen schon mal auf 17 Grad im Siegerland und bis zu 23 Grad in der Ortenau.
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0: Für den nächsten kleinen Ausflug aus dem Alltag, da braucht's nicht viel, nämlich nur ein Glas Champagner und 3 Minuten Musik. Weil hier sind Sailor und natürlich a glass of champagne.
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0: Und so schunkeln wir gemeinsam durch diese 70er nach 7 mit Frankie Miller und Darling hier in SWR 4. Ja, in der Pop- oder Rockmusik entstehen die größten Hits ja oft ausgerechnet dann, wenn niemand damit rechnet. Der nächste Hit, der jetzt gleich kommen wird, der war sogar ursprünglich nur als Scherz gedacht. Und aus dem Scherz wurde dann einer der bekanntesten Nummern von Bachmann Turner Overdrive. Ich rede natürlich von You Ain't Seen Nothing Yet. Randy Bachmann erzählt, der Titel sei ursprünglich nur geschrieben worden, um seinen Bruder aufzuziehen, der damals gestottert habe. Für das Album Not Fragile sei das Stück zunächst überhaupt nicht vorgesehen gewesen, weil das Album war eigentlich schon fertig. So ging die Geschichte im Ganzen. Auf der damaligen Vinyl-Ausgabe, da hatten sich 8 Titel befunden. 4 auf der A-Seite, 4 auf der B-Seite. Das waren in Minuten gerechnet 21 Minuten pro Plattenseite, weil mehr war damals technisch einfach nicht möglich. Und genau deshalb war das Album fertig, also 4 Tracks auf jeder Seite. Aber irgendwie durch die Rechnerei hat irgendwas nicht gestimmt und so weiter, hat dann plötzlich doch noch ein Titel gefehlt und die Plattenfirma hat dann darauf bestanden, da muss noch ein weiterer Titel drauf, also 4 Titel und 5 Titel, was es bislang bei Bachmann Turner Overdrive nie gegeben hat. Wie auch immer, Not Fragile wurde das erste Bachmann Turner Over Album mit 9 Titeln, die 5 kürzeren Stücke kamen auf die eine Seite, die 4 längeren auf die andere Seite. Randy Bachmann hat es uns selbst mal erzählt.
1: It was written as a joke to tease my brother who stuttered. It wasn't destined to be on the album, on the Not Fragile album. We already had the album done. We had 8 songs on in the old vinyl. You put 4 songs on a side because you couldn't get over maybe 21 minutes on a side. That was the first album that this guy who was from Chicago insisted we put.
0: Ja, und Randy Bachmann hat die Plattenfirma damals für verrückt erklärt. Schließlich sei das Stück nur als kleiner Blödsinn gedacht gewesen, um seinen Bruder zu ärgern. Und ausgerechnet dieser Scherz hat sie dann millionenfach verkauft. Heute sieht er das sicherlich ganz anders. Hier sind in den 70er nach 7 Bachmann Turner Overdrive mit You Ain't Seen Nothing Yet. Hier in SWR 4

0: Das war nicht die Coverversion von Whitney Houstons I Will Always Love You. Das war das Original. Sie hat's geschrieben und gesungen. Dolly Parton. Und vergessen, I Will Always Love You hier in unseren 70er nach 7 in SWR 4. Um 19:51, kurzer Blick auf die Straße, Vorsicht auf der A3, Frankfurt Richtung Köln, in der Ausfahrt Montabaur, Gefahr durch ein unbeleuchtetes Fahrzeug auf der Fahrbahn. Vorsicht auch auf der A5, Karlsruhe Richtung Basel, zwischen Karlsruhe Süd und Rastatt Nord, hier steht ein unbeleuchtetes Fahrzeug. Und Vorsicht auch auf der A8, München Richtung Stuttgart, zwischen Leipheim und Kreuz Ulm-Elchingen, da liegen Reifenteile und da steht ein defekter LKW, fahren Sie da bitte ganz besonders vorsichtig.
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Garland Jeffries und Take Me to the Matador. Das sind die 70er nach 7 hier in SWR 4. Auch donnerstags heißt es hier bei uns zurücklehnen und genießen. Barbara Scherrer hat jede Menge SWR 4 Goldies im Gepäck. Also Musik mit Herz, mit Seele und mit ganz viel Gefühl. Gleich nach 20 Uhr geht's hier los. Aber wünsche ich Ihnen viel Spaß dabei.

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3: Um 20 Uhr mit Ramin Mowasakan. Nach einem Brandanschlag auf die Synagoge in Wuppertal hat die Polizei einen Verdächtigen festgenommen. Er soll an einem Nebeneingang des Gebäudes ein Feuer gelegt haben. WDR-Reporter Helge Rosenkranz berichtet.
4: Laut Polizei konnten Mitarbeiter der Synagoge das Feuer schnell löschen. Der Sachschaden sei gering. Die Synagoge wird praktisch rund um die Uhr von Polizeibeamten bewacht. Möglicherweise haben die den Verdächtigen schnell ausgemacht. Es soll sich um einen 37 Jahre alten Mann mit afghanischer Staatsangehörigkeit handeln. Auch der Vorsitzende der Wuppertaler jüdischen Gemeinde bestätigte den Angriff auf die Synagoge im Stadtteil Barmen.
3: Italien plant einen Marineeinsatz an der Meerenge Bab al-Mandab vor der Küste des Jemen. So solle die Durchfahrt italienischer Schiffe gewährleistet werden, teilte Verteidigungsminister Crosetto mit. Man wolle nicht auf eine gemeinsame Entscheidung der EU warten. Die Meerenge Bab al-Mandab verbindet das Rote Meer mit dem Golf von Aden. Die mit dem Iran verbündete Houthi-Miliz hatte in der vergangenen Woche weite Teile der Westküste des Jemen an der Meerenge unter ihre Kontrolle gebracht. Das iranische Außenministerium hat den deutschen Botschafter einbestellt. Grund hierfür seien, so wörtlich, unangemessene Äußerungen ranghoher deutscher Regierungsvertreter, heißt es in einer Mitteilung. Konkret geht es wohl um eine Aussage von Kanzler Merz. Der CDU-Chef hatte am Dienstag bei einem Treffen mit dem irakischen Regierungschef al-Saidi in Berlin gefordert, dass der Iran die Blockade in der Straße von Hormus aufhebe und sein Atomprogramm und die Unterstützung für bewaffnete Gruppen in der Region einstelle. Viele Deutsche würden mehrere tausend Euro für einen menschenähnlichen Roboter als Haushaltshilfe ausgeben. Das zeigt eine Umfrage des Digitalverbands Bitkom. Mehr als jeder Vierte sagt, mindestens 5.000 Euro wären in Ordnung. Aus der SWR Wirtschaftsredaktion berichtet Michael Wegmar.
5: 5.000 Euro für ein Gerät, das es noch gar nicht gibt. Das sei bemerkenswert, so Bitkom-Chef Rohleder zu den Umfrageergebnissen. 5% der Deutschen würden sogar 10.000 Euro oder mehr für eine Roboterhilfe im Haushalt ausgeben. Sie sollte Aufgaben erledigen wie Wäsche waschen, Fenster putzen oder aufräumen. 4 von 10 Deutschen gehen davon aus, dass solche Roboter in einigen Jahren Alltag sein werden. Damit treffe das Bild von den angeblich so technikfeindlichen Deutschen zumindest auf die große Gruppe der Roboterfans nicht zu, so Rohleder.
3: Das Wetter für Baden-Württemberg und Rheinland-Pfalz. In der Nacht ziehen immer mehr Wolken auf. In Rheinland-Pfalz regnet es teils. Die Tiefstwerte liegen bei 14 bis 6 Grad. Morgen startet der Tag meist neblig und bewölkt. Im Norden Baden-Württembergs und in der Pfalz kann es regnen. Ab dem Nachmittag zeigt sich überall die Sonne. Dazu werden es maximal 17 bis 23 Grad. Am Wochenende im Süden häufig Sonne, nach Norden hin oft bewölkt. Und dazu wieder um die 20 Grad. Und noch die Zeit, es ist gleich 20.03 Uhr.
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6: Vorsicht auf der B294 Freiburg Richtung Haslach. Im Hugenwaldtunnel liegen Gegenstände. Vorsicht auf der A3 Frankfurt Richtung Köln in der Ausfahrt Montabaur. Gefahr durch ein unbeleuchtetes Fahrzeug auf der Fahrbahn. Vorsicht auf der A5 Karlsruhe Richtung Basel zwischen Karlsruhe Süd und Rastatt Nord. Hier steht ein unbeleuchtetes Fahrzeug. Und Vorsicht auch auf der A8 München Richtung Stuttgart zwischen Leipheim und Kreuz Ulm-Elchingen. Hier liegen Reifenteile und es steht ein defekter LKW. Die Staus A5 Karlsruhe Richtung Frankfurt zwischen Karlsruhe Mitte und Karlsruhe Nord. Durch einen Unfall auf dem linken und dem mittleren Fahrstreifen 4 Kilometer Stau. Die Verzögerung hier bis zu 25 Minuten. Und dann noch die Bundesstraßen. Die B19 Aalen Richtung Schwäbisch Hall ist zwischen Untergröningen und Laufen nach einem Unfall in beiden Richtungen gesperrt. Die B28 Reutlingen Richtung Tübingen ist zwischen Industriegebiet Reutlingen West und Kusterdingen wegen Aufräumarbeiten gesperrt. Dort hat am Nachmittag ein Auto gebrannt. Wann die Bundesstraße wieder freigegeben werden kann, ist momentan noch nicht absehbar. Und die B51 Trier Richtung Bitburg ist zwischen Hohensonne und Nevel nach einem Unfall gesperrt. Eine Umleitung ist hier für Sie eingerichtet. 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Wir wünschen Ihnen weiterhin eine gute und sichere Fahrt.
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8: Ganz herzlich willkommen zum allergoldigsten Donnerstag der Woche und zum letzten Goldie-Donnerstag vor der Spätsommerpause. 3 Wochen, keine neuen Goldies, aber dafür sind wir heute nochmal super goldig. Und es ist so schön, dass die dabei sind. Wir stöbern wieder in unserer musikalischen Vergangenheit und sind nochmal bei Songs in the Key of Life. Das Hammeralbum von Stevie Wonder haben wir am Dienstag schon gespielt. Heute gibt es nochmal Songs daraus. Und Stevie Wonder hat auch gestöbert in seiner musikalischen Vergangenheit. Und rausgekommen ist eine Hommage von Wonder an seine musikalischen Väter und Mütter. An Duke Ellington, Louis Armstrong, Count Basie, Ella Fitzgerald und an die frühe Blues-Sängerin Sodaresa Miller.
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Schöner Song von Cyndi Lauper, True Colors in den Goldies auf SWR 4. Von 76 eben gehört das Stevie Wonder Album Songs in the Key of Life. Jetzt packen wir nochmal 5 Jahre drauf. Am 24. September 71 kamen T-Rex mit dem Album Electric Warrior raus. Da ist auch Jeeps da drauf. Das ist ein cooler Song, aber tatsächlich ist das Original aus dem Jahr 62 von Howling Wolf. Beziehungsweise das war die Grundlage. Denn Mark Bolan hat gesagt, ich selbst singe keine alten Rock'n'Roll-Songs. Ich ändere den Text und mache neue Songs aus ihnen. Und genau das ist Jeepster. Okay, also hier ist Howling Wolf mit You'll Be Mine. You'll Be Mine. Und aus dem ist dann Jeepster geworden. Und ich finde, am deutlichsten hört man das gleich am Anfang beim Intro. Hier ist der Howling Wolf. You're so sweet. Und hier sind T-Rex mit Jeepster.

Dionne Warwick mit dem Heartbreaker. Ein Song, den haben die Bee Gees geschrieben für sie. Und als Chor hat man die Bee Gees im Hintergrund hören können. SWR für die Goldies. Hallo Barbara, schreibt Elfriede Pommert aus Spielbach. Ich wünsche mir das Lied San Francisco von Scott McKenzie. Liebe Elfriede, und ich spiel's für sie.

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1: Um 8:30 A5 Basel Richtung Karlsruhe zwischen Achern und Bühl. Die ist wegen Fahrbahnerneuerung nur eine Spur frei, 2 Kilometer Stau. A5 Karlsruhe Richtung Frankfurt zwischen 3 Karlsruhe und Karlsruhe Nord. Hier laufen Reinigungsarbeiten auf dem linken und dem mittleren Fahrstreifen. 4 Kilometer Stau und die Verzögerung bis zu einer halben Stunde. Die B19 Aalen Richtung Schwäbisch Hall ist zwischen Untergröningen und Laufen nach einem Unfall in beiden Richtungen gesperrt. Die B257 Meckenheim Richtung Kehlberg ist zwischen der A565 und Kahlenborn nach einem Unfall in beiden Richtungen gesperrt. Und die B51 Trier Richtung Bitburg ist zwischen Hohensonne und Nevel nach einem LKW-Unfall am Vormittag immer noch gesperrt. Eine örtliche Umleitung ist eingerichtet. LKW sollten aber das Ganze besser weiträumig umfahren. Und dann noch ganz neu auf der B42 Koblenz Richtung Bonn. Da ist die Einfahrt Königswinter gesperrt. Und alle Verkehrsinfos gibt es jederzeit in der neuen SWR4-App in ARD Sounds. Wir wünschen Ihnen weiterhin eine gute und sichere Fahrt.
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1: Die Temperaturen aktuell in Schwetzingen bewölkt 19 Grad, Münsingen leicht bewölkt 13 Grad, Kaiserslautern leicht bewölkt 20 und Hachenburg leicht bewölkt und 14 Grad. Im Laufe der Nacht werden die Wolken dichter. Im Süden Baden-Württembergs bleibt es länger sternenklar. In Rheinland-Pfalz fällt später vorübergehend Regen und die Tiefstwerte liegen zwischen 14 und 6 Grad. Freitag früh und am Vormittag kann es in der Pfalz und im nördlichen Baden-Württemberg noch ein wenig regnen. Weiter nördlich lockert es bereits wieder auf. Am Nachmittag bleibt es trocken und auch in Baden-Württemberg setzt sich die Sonne wieder besser durch. Dazu steigen die Temperaturen morgen auf 17 Grad im Siegerland und bis zu 23 Grad in der Ortenau.
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2: Hallo zurück zusammen. Hier sind die Goldies mit einem Song, der in seiner ersten Version The Disco Song hieß. Debbie Harry und Chris Stein von Blondie haben ihn zusammen geschrieben. Er lag dann 4 Jahre in der Schublade, bis sie den besseren Titel gefunden hatten, Heart of Glass. Und im Grunde ist das der Song für den Hochzeitstanz von Disco mit Punk. Platz 1 in den USA und Großbritannien und auch bei uns 6 Wochen an der Spitze.
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Die großartige Shania Twain, die hat ja einiges mitgemacht an Schicksalsschlägen. Die Eltern hat sie früh verloren, musste ihre Geschwister großziehen, da war sie selbst erst 21. Irgendwann ist sie für die Country-Musik entdeckt worden, hat dort frischen Wind reingebracht und dann hat sie auch noch die Pop-Charts gestürmt. Diesen Love-Song, You're Still the One, du bist immer noch der eine, hat sie mit und für ihren Mann Matt Lang geschrieben. Und später hat sich dann rausgestellt, dass er sie lange Zeit mit ihrer besten Freundin betrogen hat. Und getröstet hat sie ihr jetziger, ihr zweiter Mann. Und das ist kurios, der Ex ihrer ehemals besten Freundin. 2003 ist Shania Twain an Borreliose erkrankt, nach einem Zeckenbiss. Und sie war schwer erkrankt an Covid-19. Sie wohnt in der Schweiz am Genfersee, manchmal auch auf den Bahamas. Sie hat ihre Schäfchen im Trockenen und genießt das Leben. Scheidungen, ja, auch die Reichsten und Schönsten haben keine Garantie für eine funktionierende Ehe. Und hier kommt schon das nächste Beispiel. Colin Van Camp aus der Musikstadt Liverpool und Sänger der Gruppe Black hat den Song Wonderful Life geschrieben, als es ihm gar nicht gut ging. Er war rock bottom, sagt man, also ganz unten durch seine Scheidung. Im Nachhinein sagt er, Ironie des Schicksals, dass ich durch das schreckliche Ende meiner ersten Ehe quasi inspiriert wurde, ein paar Songs zu schreiben und das waren meine erfolgreichsten. Also ist meine Ex dran schuld, dass ich Hits geschrieben habe. Das amüsiert mich. Und wir haben uns auch gefreut, nämlich über den Song, der kam übermorgen vor 40 Jahren raus, Wonderful Life, hier sind Black.

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1: Einen schönen Donnerstag und zum Wohle. Wir starten ja so langsam in Richtung Wochenende. Es gibt ganz viele Feste bei uns im Südwesten. 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Damit wir vor Freunden, Nachbarn oder sogar richtigen Weinkennern mit unserem Fachwissen ordentlich glänzen, ohne Ahnung von Wein zu haben. 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Also ich finde der hier, der hat so eine reiche, dichte, komplexe Textur. Morgen mehr davon um 7:45.
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1: Um 21 Uhr mit Ramin Mubarakian. Mehrere UN-Organisationen fordern mehr Tempo bei der Gleichstellung der Geschlechter. Andernfalls würden Frauen weltweit erst in 171 Jahren die gleichen Voraussetzungen haben wie Männer. Das steht in einem neuen Bericht der Vereinten Nationen. Details von Chiara Dombeck.
2: In dem Bericht ist nicht nur von langsamen Fortschritten die Rede, sondern sogar von Rückschritten. Frauen würden von politischer, wirtschaftlicher und gesellschaftlicher Macht ausgeschlossen. Wie es heißt, werden beispielsweise 6 von 7 Ländern von Männern regiert. Und in mehr als 50 Ländern ist der Frauenanteil in den Parlamenten in den letzten 6 Jahren gesunken. Auch in der Forschung und in der Wirtschaft sind Frauen laut dem UN-Bericht in der Minderheit. Und es geht nicht nur um fehlende Chancen. Gewalt und Diskriminierung gegen Frauen nehmen weltweit zu. UN Women zufolge erlebt jede 3. Frau im Laufe ihres Lebens Partnerschafts- oder sexualisierte Gewalt.
1: Der Zentralrat der Juden warnt vor einer fortschreitenden Normalisierung des Antisemitismus in Deutschland. Hintergrund ist der jüngste Brandanschlag auf eine Synagoge in Wuppertal. Dort hat ein Mann laut Polizei am Nachmittag eine brennbare Flüssigkeit vor der Tür ausgebreitet und angezündet. Das Feuer konnte schnell gelöscht werden. Der 37-jährige Afghane wurde festgenommen. Zentralratspräsident Schuster sagte, der Täter habe den Anschlag am helllichten Tag durchgeführt. Von Unrechtsbewusstsein oder Scham fehle jede Spur. Viele Kinder und Jugendliche mit chronischen Erkrankungen sind nur unzureichend gegen Grippe geimpft. Das sagt die Ständige Impfkommission und spricht von einem gravierenden Gesundheitsrisiko. Schwere und tödliche Verläufe seien nicht selten, heißt es. Aus der ARD-Gesundheitsredaktion berichtet Daniela Remus.
3: Nur knapp 10% der Kinder und Jugendlichen, für die diese Impfempfehlung gilt, sind tatsächlich gegen Influenza geimpft. Das betrifft vorerkrankte Kinder und Jugendliche mit Asthma, mit Adipositas, Herzerkrankungen oder Diabetes. Diese Zahlen hat die Ständige Impfkommission STIKO aktuell veröffentlicht. Dabei stecken sich Kinder und Jugendliche am häufigsten mit Influenza an. Häufiger als ältere und alte Menschen.
1: Die TSG Hoffenheim ist mit einer Niederlage in die Fußball-Europa-League gestartet. Die Mannschaft von Trainer Christian Ilzer verlor am Abend bei Ofi Kreta mit 0:2. Das nächste Europa-League-Spiel für die Hoffenheimer findet Mitte Oktober statt. Dann trifft die TSG zu Hause auf den türkischen Verein Beşiktaş Istanbul. Das Wetter für Baden-Württemberg und Rheinland-Pfalz. In der Nacht ziehen immer mehr Wolken auf. In Rheinland-Pfalz fällt ab und zu Regen. Die Tiefstwerte liegen bei 14 bis 6 Grad. Morgen startet der Tag meist neblig und bewölkt. Im Norden Baden-Württembergs und in der Pfalz kann es etwas regnen. Ab dem Nachmittag zeigt sich aber überall die Sonne. Dazu maximal 17 bis 23 Grad. Am Wochenende im Süden häufig Sonne, nach Norden hin oft bewölkt. Dazu werden es wieder um die 20 Grad. Und noch die Zeit gleich 21.03 Uhr.
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4: A3 Frankfurt Richtung Köln zwischen Ransbach, Baumbach und Dierdorf. Baustelle, es ist nur eine Spur frei, 1 Kilometer Stau. A5 Basel Richtung Karlsruhe zwischen Aachen und Bühl ist wegen Fahrbahnerneuerung nur eine Spur frei, 2 Kilometer Stau und eine halbe Stunde plus. A6 Heilbronn Richtung Mannheim zwischen Firnheimer Kreuz und Firnheimer Dreieck ist wegen einer Baustelle ebenfalls nur eine Spur frei und 1 Kilometer Stau. Die Bundesstraße 19 Aalen Richtung Schwäbisch Hall ist zwischen Untergröningen und Laufen nach einem Unfall in beiden Richtungen gesperrt. Die B257 Meckenheim Richtung Kehlberg ist zwischen der A565 und Kahlenborn nach einem Unfall in beiden Richtungen gesperrt. Die B51 Trier Richtung Bitburg ist zwischen Hohensonne und Nevel noch wegen Reinigungsarbeiten gesperrt. Eine örtliche Umleitung ist eingerichtet. LKW sollten aber besser weiträumig ausweichen. Und dann noch ganz neu, Vorsicht auf der B31 Lindau Richtung Friedrichshafen. Zwischen Eriskirch-Schlatt und dem Mauernried-Tunnel, da läuft eine Unfallaufnahme. 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
5: Hallo zusammen, zurück bei den Goldies. Electric Warrior, das ist das Album von T-Rex. Das kam am 24. September 71 raus. Das war bester Glamrock. Und wenn es stimmt, die Entstehungsgeschichte, wer weiß das schon? Also geschrieben wurde der Song während ihrer Tour durch die USA. Mit dem Rhythmus, dem Titel Get It On und der Teilzeile Dirty and Sweet sind sie ins Studio gegangen. Dann hat Mark Bolan irgendwie einen Text aus der Tasche gezogen, den er dabei hatte, und daraus wurde dieser Song wirklich zusammengekloppt. Ganz typisch für Glamrock, eigentlich ein sinnfreier Text. Und Bolan hat mal gesagt, in diesem Song dreht sich alles um Sex. Das ist eine sehr freie Auslegung, denn der Text hat nur schwerlich was mit Sex zu tun, aber ist ja auch egal. Get it on.
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Wenn du nette Leute treffen willst, dann geh nach Downtown. Das empfiehlt Petula Clark. Gilbert Bécaud dagegen empfiehlt Südfrankreich, wenn die Urlauber wieder zu Hause sind und der Strand den Einheimischen gehört. Also jetzt, im September. Das stimmt, da ist es wunderschön, in der Provence auch. Die Tage sind noch wunderbar warm, aber eben gut auszuhalten. Gilbert Bécaud und Neil Diamond haben ja diesen Song zusammengeschrieben. Diamond hat einen sentimentalen Love-Song draus gemacht. Und Bécaud, der Sänger aus Toulon, hat eine Liebeserklärung draus gemacht an

Christopher Cross muss eigentlich schneller als der Wind reiten in den Goldies auf SWR 4. Hallo, liebe Barbara, schreiben Elisabeth und Toni. Wir sitzen in unserem Garten, genießen die schöne Musik. Könnt ihr bitte mal Popcorn servieren? Haben wir schon seit Ewigkeiten nicht mehr gehört. Liebe Grüße aus Nörvenich. Ach, sie an aus Nörvenich. Elisabeth und Toni, so ganz frisch gemacht, noch warm, servieren wir jetzt Popcorn von Hot Butter.

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1: Um 9:30 Vorsicht auf der A3, Würzburg Richtung Frankfurt. Zwischen Helmstadt und Wertheim-Lenkfurt eine ungesicherte Unfallstelle und Gegenstände liegen hier auch noch auf der Fahrbahn. Die Staus A5 Basel Richtung Karlsruhe zwischen Aachen und Bühl ist wegen einer Fahrbahnerneuerung nur eine Spur frei, 2 Kilometer Stau und 20 Minuten plus. Auf der A62 Landstuhl Richtung Pirmasens ist die Anschlussstelle Tal Eischweiler-Fröschen gesperrt, dort brennt ein Fahrzeug. Die B257 Meckenheim Richtung Kelberg ist zwischen der A565 und Kahlenborn nach einem Unfall in beiden Richtungen gesperrt. Die B40 ist in Mainz-Kostheim zwischen der Linzerstraße und der Hallgarter Straße in beiden Richtungen gesperrt. Grund ist hier ein Feuerwehreinsatz. Und die B51 Trier Richtung Bitburg ist zwischen Hohensonne und Nebel immer noch wegen Reinigungsarbeiten gesperrt. Eine örtliche Umleitung ist eingerichtet. Lkw sollten aber besser weiträumig ausweichen. 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Wir wünschen Ihnen weiterhin eine gute und sichere Fahrt.
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1: Hier sind die aktuellen Temperaturen. Schwetzingen bewölkt, gerade noch so 17 Grad momentan. Dann haben wir Messstätten bedeckt und nur noch 10 Grad. Auf dem Feldberg im Taunus leicht bewölkt 13 und Frankenthal bewölkt und 19 Grad. Im Lauf der Nacht werden die Wolken dichter. Im Süden Baden-Württembergs bleibt es länger sternenklar. In Rheinland-Pfalz fällt später vorübergehend Regen und die Tiefstwerte liegen zwischen 14 und 6 Grad. Freitag früh und am Vormittag kann es in der Pfalz und im nördlichen Baden-Württemberg noch ein wenig regnen. Weiter nördlich lockert es bereits auf. Am Nachmittag bleibt es trocken und später auch in Baden-Württemberg setzt die Sonne ein und es steigen dazu die Temperaturen auf 17 Grad im Siegerland und auf bis zu 23 Grad in der Ortenau.
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2: Hallo zusammen zurück. Hier sind die Goldies. Haben Sie vielleicht Goldies verpasst oder keine Zeit gehabt? Oder die Goldies sind dann in der Spätsommerpause, also die nächsten 3 Wochen. Da gibt's ja den Goldies Podcast. 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

Die McCoys in den Goldies auf SWR 4 und das Album Songs in the Key of Life. Komme ich nochmal zurück. Das ist vor fast genau 50 Jahren rausgekommen, am 28. September 76. Und da sind so tolle Lieder drauf. Gespielt habe ich schon am Dienstag, Isn't She Lovely und As. Und heute haben wir schon Sir Duke gehört. Die Hommage an die musikalischen Ahnen quasi von Stevie Wonder, Duke Ellington und Louis Armstrong zum Beispiel. Und jetzt kommt noch einer. Der heißt I Wish. Das ist die ganz persönliche Rückschau von Stevie Wonder in sein Leben in den 50ern und 60ern, wo er noch arm war und natürlich nicht wissen konnte, was das Leben alles für ihn bereithalten würde. Und trotzdem erinnert er sich total gerne, weil es einfach eine sehr glückliche Zeit war. Seine einzige Sorge war damals: Was wird mein Geschenk zu Weihnachten sein? Von einem Geschenk hat er geträumt. I wish.

Ja, die wilde Stefanie, Prinzessin von Monaco von Geburt, Popsängerin nach ihrem eigenen Willen. Solange es gut lief, hat sie gesungen. Dann hat sie sehr schnell damit aufgehört. SWR 4, die Goldies. Und Walter Bauhofer schreibt aus Geislingen: Vor 40 Jahren habe ich meine Jacqueline bei Feinkostkäfer in München kennengelernt. Sie hat dort Partys verkauft und ich war Küchenchef im Partyservice. Und kürzlich haben wir am Ort des Geschehens ein schönes Glas auf diese Zeit getrunken. Spiel doch bitte was für die Jacqueline von Lindenberg. Es grüßen dich Walter und Nocci. Das ist der süße Hund von denen. Gut, ich habe mich für Horizont entschieden. Immer noch super schön.

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1: Um 22 Uhr mit Ramin Movasakian. Der Zentralrat der Juden warnt vor einer fortschreitenden Normalisierung des Antisemitismus in Deutschland. Hintergrund ist der jüngste Brandanschlag auf einer Synagoge in Wuppertal. Aus der Nachrichtenredaktion berichtet Christine Beindt.
2: Ein Mann hat laut Polizei am Nachmittag eine brennbare Flüssigkeit vor die Tür der Synagoge geschüttet und angezündet. Das Feuer konnte schnell gelöscht werden. Einsatzkräfte nahmen einen 37-jährigen Afghanen fest. Zentralratspräsident Schuster sagte, der Täter habe den Anschlag am helllichten Tag durchgeführt. Von Unrechtsbewusstsein oder Scham fehle jede Spur. Schuster forderte die Behörden außerdem dazu auf, für mehr Sicherheit zu sorgen. Am Sonntag beginne der höchste jüdische Feiertag Yom Kippur. Dann seien alle Synagogen voll, so der Zentralratspräsident.
1: Der polnische Regierungschef Tusk rechnet in den kommenden Wochen mit russischen Angriffen auf NATO-Länder. Er verweist dabei auf Einschätzungen von Geheimdiensten. Im Parlament in Warschau sagte Tusk, es könnte zu scheinbar versehentlichen Attacken mit Drohnen und Raketen auf die Länder kommen, die die Ukraine unterstützen. Russland werde die Vorfälle dann als Unfälle verkaufen. Ziel sei es, den Zusammenhalt innerhalb der NATO zu schwächen. Schon in den vergangenen Monaten waren russische Drohnen in mehreren NATO-Ländern an der Ostflanke abgestürzt. Die Behörden in Italien haben nach jahrelangen Ermittlungen 17 Betreiber und Unterstützer eines internationalen Kinderporno-Netzwerks festgenommen. Es hatte laut Staatsanwaltschaft mehr als 1.000 Nutzer aus mindestens 98 Ländern. Die Ermittler hätten bisher mehr als 55.000 Aufnahmen von Kindern sichergestellt. Betrieben wurde das Netzwerk von 4 Italienern und einem Schweizer. Die TSG Hoffenheim hat in der Fußball-Europa League ihr erstes Vorrundenspiel verloren. Beim griechischen Club Ofi Kreta gab es am Abend eine 0:2 Niederlage. ARD-Sportreporter Daniel Günther berichtet.
3: Ofi Kreta verteidigte wie erwartet aufopferungsvoll und sehr konzentriert, setzte dann nach 30 Minuten einen blitzsauberen Konter, den der Spanier Aitor zum 1:0 vollendete. In der zweiten Halbzeit hatten Loschek und Kramaric zwar die Chance auf das 1:1, aber alles in allem war es von Hoffenheim offensiv zu wenig. Und dann kassierte die TSG in der 84. Minute nach einer Ecke noch das 0:2. Kanellopoulos traf per Kopf. Die TSG nach diesem 0:2 mit einem Fehlstart in die Ligaphase der Europa League gestartet. In der Bundesliga geht es am Sonntag mit dem Auswärtsspiel in Paderborn weiter.
1: Die deutschen Rollstuhlbasketballer sind bei der Weltmeisterschaft in Kanada im Halbfinale ausgeschieden. Die Mannschaft verlor gegen Australien in der Verlängerung mit 83:84. Das Wetter für Deutschland: in der Nacht ist es in der Südosthälfte bewölkt, im Norden und in der Mitte des Landes regnet es vereinzelt. Die Tiefstwerte 14 bis 6 Grad. Morgen halten sich im Osten und in der Mitte erst Schauer, später ist es oft sonnig. Im restlichen Land gibt es einen Mix aus Sonne und Wolken, dazu 17 bis 23 Grad. Die Zeit 22:03 Uhr.
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4: Vorsicht auf der A66 Frankfurt Richtung Wiesbaden. Zwischen Eschborn und Frankfurt Höchst, da befindet sich ein Fahrradfahrer auf der Autobahn. Fahren Sie bitte sehr vorsichtig. Die Staus A5 Basel Richtung Karlsruhe zwischen Aachen und Bühl ist wegen Fahrbahnerneuerung nur eine Spur frei. 3 Kilometer Stau, eine Viertelstunde plus. Auf der A62 Landstuhl Richtung Pirmasens ist die Anschlussstelle Thale-Eischweiler-Fröschen gesperrt. Dort brennt ein Fahrzeug. Die B257 Meckenheim Richtung Kehlberg ist zwischen der A565 und Kahlenborn nach einem Unfall in beiden Richtungen gesperrt. 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Wir wünschen Ihnen weiterhin eine gute und sichere Fahrt.
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5: Hallo zusammen, zurück bei den Goldies. Jetzt müssen Sie tapfer sein, ich bin's auch. Das ist die letzte Stunde Goldies. Nicht erschrecken, für 3 Wochen. Dann ist Sommerpause, naja, also eher Spätsommerpause. Und Mitte Oktober bin ich schon wieder zurück mit neuen Goldies. Wir Goldianer sind ja auch fast eine Familie. Und hier kommt der passende Song für uns.
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Die Kings mit dem Sunny Afternoon. Ja, die sonnigen Nachmittage, die müssen wir jetzt noch genießen, solange der Spätsommer und der Herbst sie noch rausrücken. SWR 4, die Goldies. Wir sind nochmal bei Stevie Wonder beim Album Songs in the Key of Life aus dem Jahr 76. 2 Jahre haben die Aufnahmen gedauert. 130 Musiker waren beteiligt. Herbie Hancock, George Benson, Michael Cimbello haben ihn unterstützt. Elton John sagt, es ist das beste Album, das je gemacht wurde. Und Michael Jackson war derselben Meinung. Die meisten Songs auf dem Album sind voller Freude. Isn't She Lovely? Das ist die Freude über seine kleine Tochter Aisha. I Wish ist die Dankbarkeit über seine Kindheit. Sir Duke, die Verbeugung vor seinen musikalischen Vorbildern. Und S, die Dankbarkeit über das, was Gott geschaffen hat, die Natur. Und so ist am Anfang, als dieses Album rauskam, Pastime Paradise untergegangen, weil es so ein bisschen düster ist und nicht so recht in die positiven Songs gepasst hat. Aber ich finde, es bildet einen guten Gegenpol auf dem Album. Das ist so ein bisschen wie die Prise Salz im süßen Kuchenteig. Rausgeholt aus der Versenkung hat Coolio diesen Song. 1995 war das, also fast 20 Jahre nachdem das Album rausgekommen war. Und benutzt hat er es für sein Gangsters Paradise. Da hat er nämlich ordentlich geklaut und den Song, also seine Version, in die Charts gehievt. Und dadurch ist die Aufmerksamkeit wieder auf das Original gefallen. Und das kommt hier. Hier ist Stevie Wonder mit Pastime Paradise.

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Zucker, Zucker, vielen Dank, das reicht, von den Archies hier in den Goldies. Und der Marek Michalek aus Germersheim hat geschrieben, er möchte gerne Falco hören, den Kommissar. Das können wir einrichten. Und Grüße gehen an seine Frau. Übrigens gibt es im Moment beim deutsch-französischen Kulturkanal Arte ein Porträt über Falco in der Mediathek zu sehen. Und jetzt Achtung, nicht umdrehen.

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1: Um 10:30 Vorsicht bitte auf der A5, Darmstadt Richtung Heidelberg. Zwischen Hemsbach und Kreuz Weinheim, hier befindet sich eine ungesicherte Unfallstelle. Vorsicht bitte auch im Kreis Lörrach auf der Landesstraße zwischen Muckenbrunn und Aftersteg. Hier läuft eine Person auf der Fahrbahn. Vorsicht in Karlsruhe auf der Landesstraße zwischen Busenbach und der A8 Karlsbad. Hier liegen Fahrzeugteile. Vorsicht auf der A66, Frankfurt Richtung Wiesbaden. Zwischen Eschborn und Frankfurt-Höchst, da befindet sich ein Radfahrer auf der Autobahn. Hier bitte ebenfalls ganz besonders vorsichtig fahren. A5 Kassel Richtung Frankfurt zwischen dem Bad Homburger Kreuz und dem Nordwestkreuz Frankfurt. Hier steht ein defektes Fahrzeug auf dem Standstreifen. A6 Heilbronn Richtung Mannheim zwischen Firnheimer Kreuz und Firnheimer Dreieck. Einspurige Verkehrsführung wegen einer Nachtbaustelle. Auf der A62 Landstuhl Richtung Pirmasens ist die Anschlussstelle Tal-Eischweiler-Fröschen gesperrt. Dort brennt immer noch ein Fahrzeug. Die B257 Meckenheim Richtung Kellberg ist zwischen der A565 und Kahlenborn nach einem Unfall in beiden Richtungen gesperrt. Und alle Verkehrsinfos gibt es jederzeit in der neuen SWR4-App in ARD Sounds. Wir wünschen Ihnen weiterhin eine gute und sichere Fahrt.
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1: Hier sind nochmal die aktuellen Temperaturen für heute Abend. Freiburg im Breisgau bedeckt 18 Grad, Laupheim bewölkt 11 Grad. Feldberg im Taunus bewölkt 12 und Mayen bedeckt uns 16 Grad. Im Lauf der Nacht werden die Wolken dichter. Im Süden Baden-Württembergs bleibt es länger sternenklar. In Rheinland-Pfalz fällt später vorübergehend Regen und Tiefstwerte liegen zwischen 14 und 6 Grad. Morgen früh oder am Vormittag, da kann es in der Pfalz oder im nördlichen Baden-Württemberg noch ein wenig regnen. Weiter nördlich lockert es bereits auf. Am Nachmittag bleibt es trocken und auch in Baden-Württemberg setzt dann die Sonne wieder ein. Es weht schwacher westlicher Wind, dazu steigen die Temperaturen auf 17 Grad im Siegerland und auf bis zu 23 Grad in der Ortenau.
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2: Hallo zusammen zurück, hier sind die Goldies. SWR 4, die letzte halbe Stunde fangen wir jetzt mit einem Song an, der Zeitgeschichte transportiert. Don McLeans Erinnerung an seine Jugend, an dem Tag, als für ihn die Musik gestorben ist. Das war der Tag, an dem er beim Zeitungaustragen die Schlagzeile gelesen hat, dass Buddy Holly, Ritchie Valens und Big Bopper bei einem Flugzeugabsturz ums Leben gekommen sind. American Pie.
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Hold On, großer Erfolg für Wilson Phillips. Das war ein Trio mit Musik in den Genen. Das waren zum einen Carney und Wendy Wilson, also die Töchter von Brian Wilson, den Beach Boys Brian Wilson, und Shinna Phillips, die Tochter von John und Michelle Phillips, wiederum von den Mamas und den Papas. 1990 haben sie ihr Debütalbum rausgebracht. Das hieß schlicht und einfach Wilson Phillips und hat sich weltweit über 12 Millionen Mal verkauft. SWR 4 die Goldies mit einem Wunsch, Raphael Fischer aus der Nähe von Lindau am Bodensee ist viel unterwegs in der Welt, beruflich, und am Bodensee ist, wo er die Batterien auflädt. Zum Entspannen gibt's jetzt Gary Rafferty, Right Down the Line.

Vorsicht bitte, auf der A3 Köln Richtung Frankfurt zwischen Neustadt-Wied und Neuwied. Hier steht ein defekter LKW. Vorsicht bitte auch auf der A62 Landstuhl Richtung Nonnweiler. Zwischen Freisen und dem Rastplatz am Freisener Kreuz, da läuft ein Tier auf der Autobahn. Vorsicht bitte auch im Main-Taunus-Kreis auf der Landesstraße zwischen Schwalbach-Süd in Eschborn und Schwalbach-Mitte in Niederhöchstadt. Da liegt ein Waschbär auf der Straße. Vorsicht bitte auch auf der A5 Darmstadt Richtung Heidelberg zwischen Hemsbach und Kreuz Weinheim. Hier befindet sich eine ungesicherte Unfallstelle. Fahren Sie da bitte ganz besonders vorsichtig. Ein Verkehrsservice in SWR 4 war das.

Crystals in SWR 4 in den Goldies. Wir gucken zurück in die 70er Jahre. Da war New York City in einer extrem finanziellen Schieflage. 60% des Budgets für die Parks sind gestrichen. Die Hälfte des Personals im Central Park entlassen worden. Die Folge für den Central Park war, dass das alles wie wild gewuchert. Und gewuchert ist auch die Kriminalität. Eigentlich konnte er schon fast nicht mehr genutzt werden. Die grüne Lunge der Stadt wäre zum No-Go geworden. Paul Simon und Art Garfunkel haben aber New York geliebt und auch den Central Park und wollten nicht tatenlos zusehen, wie er verfällt. Und am 19. September 81, also vor 45 Jahren, haben sie das erste Mal seit ihrer Trennung 11 Jahre vorher wieder gemeinsam eine Bühne betreten für ein Benefizkonzert zugunsten des Central Park. Geschätzt eine 500.000 Menschen sind gekommen. Es hat nämlich keinen Eintritt gekostet. Das Ganze auf die Beine zu stellen, da hat man ungefähr $3 Millionen in die Hand nehmen müssen. An den Parks sind dann rund $70.000 gegangen. Irgendwie hört sich das wie eine Schieflage an, könnte man denken. Denn weitere Millionen sind an die Plattenfirmen und die Künstler geflossen. Denn natürlich ist das Konzert aufgezeichnet worden, ja. Aber der Langzeiteffekt. Heute würde man vielleicht eine Imagekampagne für den Park starten. Es wurde jedenfalls eine Parkstiftung gegründet. Und sehr viele finanzstarke Spender unterstützen so den Central Park bis heute. Und zum Glück gibt sie noch, die grüne Lunge von New York. Ein Stückchen Natur inmitten von Wolkenkratzern. Und ja, da hätten sich die Reichen entlang des Parks mit ihren Luxuswohnungen bestimmt schön aufgeregt, wenn man ihnen die Aussicht verbaut hätte. Aber ist ja nicht passiert. Also hier kommt jetzt die Liebeserklärung an den menschlichen, warmen Kern der Stadt New York. Der bleibt, wenn man die negativen Dinge abschält. Kriminalität, Einsamkeit, Finanzhaie, alles weg. Dann freut man sich, wenn man vom Flieger aus die Skyline sieht und vielleicht auch den Park. Und mit diesem Liebeslied für New York schicke ich Sie in die Nacht und in die nächsten 3 Wochen. Die Goldies gehen ja in die Spätsommerpause. Wir sind am 13. Oktober zurück, die Goldies, im hoffentlich goldigen Oktober. Ich bedanke mich fürs Zuhören. Ich bin Barbara Scherrer. Ich freue mich, wenn wir uns im Oktober wiederhören. Bis dahin, sehr wichtig, lassen Sie es sich bitte gut gehen und zwar so richtig gut. Und dann, in alter Frische, Betonung auf frisch, hören wir uns wieder. Tschüss!

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1: Um 23 Uhr mit Felix Sprung. Polens Regierungschef Tusk hat die NATO-Staaten überraschend deutlich vor verstärkten russischen Angriffen an der Ostflanke gewarnt. Der Kreml wolle den Zusammenhalt der NATO schwächen, sagte der Premierminister. Aus Warschau, Palina Milling.
2: Laut Geheimdiensten plane Russland auch hybride Drohnen- und Raketenangriffe gegen die Länder, die die Ukraine unterstützen, darunter Polen. Das erklärte Donald Tusk in seiner Rede vor dem polnischen Parlament. Es bestehe ein reales Risiko, dass auf das Territorium von einem oder mehreren NATO-Staaten an der Ostflanke Drohnen oder Geschosse eindringen könnten. Auch Zerstörungen seien nicht auszuschließen. Solche Angriffe würden von Russland als Zufall dargestellt, damit niemand in der NATO eine Reaktion erwäge, sagte der polnische Premierminister.
1: Kanadas Ministerpräsident Carney hat das Angebot einer sogenannten assoziierten EU-Mitgliedschaft seines Landes begrüßt. Umfragen zeigten, dass eine große Mehrheit der Kanadier für engere Beziehungen mit der EU sei, sagte Carney in einer Rede vor dem Europaparlament. Kommissionspräsidentin von der Leyen hatte gestern dafür geworben, die Zusammenarbeit mit Kanada zu vertiefen, etwa bei der Entwicklung künstlicher Intelligenz oder bei der Rüstungsproduktion. In Frankfurt am Main ist ein weiterer Mensch an Malaria gestorben. Nach Angaben der Stadt wohnte er in der Nähe des Flughafens und hatte sich vermutlich durch eine Mücke infiziert, die mit einem Flugzeug nach Deutschland gekommen war. Einzelheiten von Katharina Wilhelm aus Frankfurt.
3: Sicher können wir natürlich noch nicht sein. Das muss untersucht werden. Das ist natürlich ganz wichtig. Momentan ist schon die Annahme, dass Mücken wahrscheinlich mitgereist sind, mit dem Gepäck zum Beispiel, mit der Fracht im Flugzeug. Das könnte der Fall sein. Und dass diese Mücke dann eben tatsächlich diese Kilometer zurückgelegt hat, sind ja etwa 5 Kilometer vom Flughafen entfernt. Das können diese Mücken tatsächlich zurücklegen und dass sie dann die Person dort gestochen hat. Trotzdem, wir wissen es natürlich noch nicht gesichert. Es wird noch einige Untersuchungen geben müssen, bis wir hoffentlich dann auch auf den Grund kommen dieser Malariaerkrankung.
1: In Wuppertal ist an einem Nebeneingang der Bergischen Synagoge ein Feuer gelegt worden. Nach Polizeiangaben konnten die Flammen schnell gelöscht werden. Der Sachschaden sei gering, verletzt wurde niemand. Die Polizei hat einen Tatverdächtigen festgenommen. Es handelt sich um einen 37-Jährigen aus Afghanistan. Sein Motiv ist noch unklar. Die TSG Hoffenheim hat in der Europa League einen Fehlstart hingelegt. Das Team von Trainer Ilzer unterlag in Griechenland dem Außenseiter Kreta mit 0:2. Das waren die Nachrichten. Das Wetter in Deutschland. In der Nacht meist trocken, vom Nordwesten bis zum Osten zeitweise Regen, Tiefstwerte 14 bis 6 Grad. Morgen längere heitere Abschnitte, gebietsweise Schauer, höchstens 17 bis 23 Grad. Am Samstag wechselnd wolkig, im Norden zeitweise Regen, 18 bis 26 Grad. Sonntag 17 bis 26 Grad. Es ist 23.03 Uhr.
4: Und hier ist der Verkehrsservice in der ARD-Hitnacht. A1 Lübeck-Hamburg. Auf der Norderelbbrücke kommt es wegen eines Schwertransports in beiden Richtungen zu kurzfristigen Sperrungen. Die A4 Aachen Richtung Köln ist zwischen dem Kreuz Köln-Gremberg und dem Dreieck Heumar bis 5 Uhr morgen früh gesperrt. Dort werden Schilderbrücken montiert. Der Verkehr wird über die A559 und die A59 umgeleitet. A7, Hannover Richtung Hamburg, zwischen Berghof und Schwalmstedt, 2 Kilometer Stau. Die A8, München Richtung Stuttgart, ist zwischen Burgau und Günzburg wegen Bergungsarbeiten gesperrt. A10, Dreieck Potsdam Richtung Schönefelder Kreuz, zwischen Glindow und Ferch, 3 Kilometer Stau. Die A12 Frankfurt-Oder Richtung Berliner Ring ist zwischen Briesen und Fürstenwalde-West wegen Markierungsarbeiten bis morgen früh 5 Uhr gesperrt. Die A29 Oldenburg Richtung Ahlhorner Heide ist zwischen Wardenburg und Großen Kneten wegen einer Nachtbaustelle bis morgen früh 5 Uhr gesperrt. Die A40 Essen Richtung Dortmund ist zwischen dem Dreieck Bochum West und Bochum Zentrum wegen Bauarbeiten bis nächste Woche Freitag gesperrt. Stadtverkehr Berlin, die A100 ist in Richtung Wedding zwischen Treptower Park und Oberlandstraße wegen Wartungsarbeiten bis morgen früh 5 Uhr gesperrt. Deshalb ist auch die A113 ab Spätstraße gesperrt. Das waren die Verkehrsmeldungen. Wir wünschen Ihnen eine gute Fahrt.
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4: Und die kommt vom Mitteldeutschen Rundfunk aus Magdeburg mit Frank Eberlein. Ich darf heute Nacht Ihr Begleiter sein. Das freut mich. Schönen guten Abend erstmal. Und wir starten in diese Nacht mit Musik von Talk Talk aus den 80ern. It's my life.

Ja, kaum hat diese ARD-Hitnacht begonnen, hat sich auch schon jemand gemeldet. Brigitte hat eine E-Mail geschrieben. Sie ist, wie sie meint, auch wieder mit dabei. Und zwar bis früh um 5. Na, da bin ich ja die nächsten Stunden hier nicht allein. Und Brigitte schreibt, ich bin so gespannt, welche Lieder kommen. Kompliment an die Musikredaktion, dass sie das so gut kann. Ja, und Brigitte bestellt schöne Grüße an alle anderen Hitnachthörer. Ja. Und wenn auch Sie schreiben wollen, ard-hitnacht@mdr.de. Die Adresse ist ja bestimmt bekannt. Wenn nicht, dann wissen Sie im Jetzt. So, geht weiter mit Matu, mit Lobo und dann auch noch mit Silly. Ja, schönen Donnerstagabend wünsche ich Ihnen.

Ja, das ist der wohl schönste Silly-Song von allen. Einfach ein atmosphärisches Meisterwerk. Ne? Es gibt nicht viele Lieder, die Bilder im Geist erzeugen. Aber das ist, wie ich finde, so eins, Bataillon d'Amour. Dazu gibt es übrigens ein ganzes Album mit diesem Titel. Und das ist jetzt genau 40 Jahre alt, dieses Album. Sehr hörenswert, wenn Sie mich fragen. Dafür habe ich damals, ich kann mich noch sehr gut erinnern, gern 16 Mark 10 ausgegeben. Ja, so viel hat eine LP von Amiga gekostet in den 80ern. So, weiter geht's hier in der ARD-Hitnacht mit dem nächsten hochkarätigen Song. Und wir bleiben da auch in den 80ern mit Phil Collins und Take Me Home.

Und hier kommt eine dringende Warnmeldung in der ARD-Hitnacht. Eine Meldung für die B1 Dortmund-Brackel. Mitte Richtung Brackel. Vorsicht zwischen Westfalendamm und Dortmund-Stadtkrone. Kommt Ihnen ein Falschfahrer entgegen. Fahren Sie äußerst rechts, überholen Sie nicht. Ich wiederhole, auf der B1 Dortmund-Brackel, Mitte Richtung Brackel, zwischen Westfalendamm und Dortmund-Stadtkrone kommt Ihnen ein Falschfahrer entgegen. Vorsicht in beiden Richtungen.

0: Es ist kurz nach 11:30. Hier ist der Verkehrsservice in der ARD-Hitnacht. Noch einmal die Warnmeldung für die B1 Dortmund-Brakel-Mitte Richtung Brakel. Vorsicht, zwischen Westfalendamm und Dortmund-Stadtkrone kommt Ihnen ein Falschfahrer entgegen. Fahren Sie äußerst rechts, überholen Sie nicht. Auf der B1 Dortmund-Brakel-Mitte Richtung Brakel kommt Ihnen zwischen Westfalendamm und Dortmund-Stadtkrone ein Falschfahrer entgegen. Vorsicht in beiden Richtungen. Die A4 Aachen Richtung Köln ist zwischen dem Kreuz Köln-Gremberg und dem Dreieck Heumar bis morgen früh 5 Uhr gesperrt. Dort werden Schilderbrücken montiert. Der Verkehr wird umgeleitet über die A559 und die A59. Die A8 München Richtung Stuttgart ist zwischen Burgau und Günzburg wegen Bergungsarbeiten gesperrt. A10 Dreieck Potsdam Richtung Schönefelder Kreuz zwischen Glindow und Ferch 3 Kilometer Stau. Die A12 Frankfurt-Oder Richtung Berliner Ring ist zwischen Briesen und Fürstenwalde West wegen Markierungsarbeiten bis morgen früh um 5 gesperrt. Die A29 Oldenburg Richtung Alhorner Heide ist zwischen Wardenburg und Großen Kneten wegen einer Nachtbaustelle bis morgen früh 5 Uhr gesperrt. Die A40 Essen Richtung Dortmund ist zwischen dem Dreieck Bochum West und Bochum Zentrum wegen Bauarbeiten bis nächste Woche Freitag gesperrt. Stadtverkehr Berlin, die A100 ist in Richtung Wedding zwischen Treptower Park und Oberlandstraße wegen Wartungsarbeiten bis morgen früh 5 Uhr gesperrt. Deshalb ist auch die A113 ab Spätstraße gesperrt. Und die A602 Richtung Die A602 ist zwischen Trier-Erang und dem Dreieck Moseltal wegen freilaufender Tiere gesperrt. Und hier noch eine gute Nachricht, die gerade reinkommt. Die Entwarnung für die B1 Dortmund-Brakel, Mitte Richtung Brakel, zwischen Westfalendamm und Dortmund-Stadtkrone befindet sich kein Falschfahrer mehr. Sie haben dort wieder freie Fahrt. Jetzt haben wir's. Das waren die Verkehrsmeldungen. Wir wünschen Ihnen eine gute Fahrt.
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ja eine Nacht wie diese, die ARD-Hitnacht mit Caro Emerald. Und wir haben es jetzt 23.42 Uhr und ich staune immer wieder, was es so alles gibt zwischen Himmel und Erde. Es gibt zum Beispiel Roland. Roland aus Stuttgart. Und Roland führt Buch. Und zwar haargenau über jede ARD-Hitnacht. Und er schreibt, das ist heute die 2087. Und jetzt kommt's. Wir haben Grund zu feiern. Es ist die genau 700. aus Sachsen-Anhalt, also hier aus Magdeburg. Ja, und falls es interessiert, Roland schreibt auch noch meine 105. insgesamt, die ich moderieren darf. Also da bin ich wirklich baff, hätte ich nicht gedacht. Also 700 aus Sachsen-Anhalt, da stoßen wir jetzt mal so symbolisch an. Dankeschön, Roland, schöne Grüße in den Süden Deutschlands, ins Stuttgarter Rechenzentrum. Und womit kann ich jetzt musikalisch dienen? Ja, mit einem herrlichen Song von Van Halen hier. Jump aus dem Jahr 1983. Und dann gehen wir in die 60er. Da wird er nicht gebrüllt, ja, sondern einfach schön gesungen mit Dusty Springfield, Son of a Preacher Man.

Daryl Hall und John Oates aus den Staaten. Kiss on my list. So, jetzt geht's nach Großbritannien mit Ringo Starr und mit Bonnie Tyler. Bonnie hören wir mit einer wundervollen rockigen Ballade Total Eclipse of the Heart. Und Ringo Starr hier, ja, mit guter Laune aus den 70ern. 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
1: Um 0 Uhr mit Juliette Groß. Polens Regierungschef Tusk hat die NATO-Staaten überraschend deutlich vor verstärkten russischen Angriffen an der Ostflanke gewarnt. Der Kreml wolle den Zusammenhalt der NATO schwächen, sagte der Premierminister. Aus Warschau, Paulina Milling.
2: Laut Geheimdiensten plane Russland auch hybride Drohnen- und Raketenangriffe gegen die Länder, die die Ukraine unterstützen, darunter Polen. Das erklärte Donald Tusk in seiner Rede vor dem polnischen Parlament. Es bestehe ein reales Risiko, dass auf das Territorium von einem oder mehreren NATO-Staaten an der Ostflanke Drohnen oder Geschosse eindringen könnten. Auch Zerstörungen seien nicht auszuschließen. Solche Angriffe würden von Russland als Zufall dargestellt, damit niemand in der NATO eine Reaktion erwäge, sagte der polnische Premierminister.
1: Kanadas Ministerpräsident Carney hat das Angebot einer sogenannten assoziierten EU-Mitgliedschaft seines Landes begrüßt. Umfragen zeigten, dass eine große Mehrheit der Kanadier für engere Beziehungen mit der EU sei, sagte Carney in einer Rede vor dem Europaparlament. Kommissionspräsidentin von der Leyen hatte gestern dafür geworben, die Zusammenarbeit mit Kanada zu vertiefen, etwa bei der Entwicklung künstlicher Intelligenz oder bei der Rüstungsproduktion. In Brandenburg ist ein mutmaßlicher Islamist festgenommen worden, der Anschläge geplant haben soll, unter anderem auf eine Kirche in Bremen. Dafür soll sich der IS-Anhänger bereits eine Waffe beschafft und das Gebäude ausgekundschaftet haben, teilte die Bundesanwaltschaft mit. Der Verdächtige ist derzeit in Untersuchungshaft. Ihm werden die Gründung einer terroristischen Vereinigung und die Vorbereitung einer schweren staatsgefährdenden Gewalttat vorgeworfen. In Frankfurt am Main ist ein weiterer Mensch an Malaria gestorben. Nach Angaben der Stadt wohnte er in der Nähe des Flughafens und hatte sich vermutlich durch eine Mücke infiziert, die mit einem Flugzeug nach Deutschland gekommen war. Einzelheiten von Katharina Wilhelm aus Frankfurt.
3: Sicher können wir natürlich noch nicht sein. Das muss untersucht werden. Das ist natürlich ganz wichtig. Momentan ist schon die Annahme, dass Mücken wahrscheinlich mitgereist sind, mit dem Gepäck zum Beispiel, mit der Fracht im Flugzeug. Das könnte der Fall sein. Und dass diese Mücke dann eben tatsächlich diese Kilometer zurückgelegt hat, sind ja etwa 5 Kilometer vom Flughafen entfernt. Das können diese Mücken tatsächlich zurücklegen und dass sie dann die Person dort gestochen hat. Trotzdem, wir wissen es natürlich noch nicht gesichert. Es wird noch einige Untersuchungen geben müssen, bis wir hoffentlich dann auch auf den Grund kommen dieser Malaria-Erkrankung.
1: Das waren die Nachrichten. Das Wetter in Deutschland. Häufig trocken, vom Nordwesten bis zum Osten zeitweise Regen, Tiefstwerte 14 bis 6 Grad. Tagsüber längere, heitere Abschnitte, gebietsweise Schauer, Höchstwerte 17 bis 23 Grad. Am Samstag wechselnd wolkig, im Norden zeitweise Regen, 18 bis 26 Grad. Am Sonntag im Süden länger trocken, von Nordwesten her Schauer, 17 bis 26 Grad. Es ist 0 Uhr 3.
4: Und hier ist der Verkehrsservice in der ARD-Hitnacht. Die A4 Aachen Richtung Köln ist zwischen dem Kreuz Köln-Gremberg und dem Dreieck Heumar bis 5 Uhr gesperrt. Dort werden Schilderbrücken montiert. Der Verkehr wird über die A559 und die A59 umgeleitet. Die A8 München Richtung Stuttgart ist zwischen Burgau und Günzburg wegen Bergungsarbeiten gesperrt. Die A12 Frankfurt-Oder Richtung Berliner Ring ist zwischen Briesen und Fürstenwalde-West wegen Markierungsarbeiten bis 5 Uhr gesperrt. Die A29 Oldenburg Richtung Alhorner Heide ist zwischen Wardenburg und Großen Kneten wegen einer Nachtbaustelle bis 5 Uhr gesperrt. Die A40 Essen Richtung Dortmund ist zwischen dem Dreieck Bochum-West und Bochum-Zentrum wegen Bauarbeiten bis nächste Woche Freitag gesperrt. Stadtverkehr Berlin, die A100, ist in Richtung Wedding zwischen Treptower Park und Oberlandstraße wegen Wartungsarbeiten bis 5 Uhr gesperrt. Und deshalb ist auch die A113 ab Spätstraße gesperrt. Und eine Meldung für die A602 Richtung Longich. Die ist zwischen Trier-Erang und dem Dreieck Moseltal wegen freilaufender Tiere gesperrt. Es gibt eine Umleitung, diese führt über Longich. Das waren die Verkehrsmeldungen. Wir wünschen Ihnen eine gute Fahrt.
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4: Und die kommt vom Mitteldeutschen Rundfunk aus Magdeburg. Mein Name ist Frank Eberlein. Ich wünsche Ihnen einen wunderschönen guten Morgen. Der ist gerade angebrochen. Der neue Tag, Freitag, der 18. September.

Es gibt Songs, die kann man immer wieder hören. Ja, zum Beispiel diesen hier von Albert Hammond. It Never Rains in Southern California. Ja, damit hätten wir den vierten Tag der Woche hinter uns gelassen, den Donnerstag. Ja, ich hoffe, es war für Sie ein einigermaßen oder vielleicht sogar besonders schöner, angenehmer Tag. Nicht allzu viel Stress hat's gegeben. So, und dann freuen wir uns jetzt auf den gerade angebrochenen Freitag. Ja, den kriegen wir auch noch hinter uns. Und dann ist wieder Wochenende. Wie schön, ne? Und hier bei mir in der Jukebox liegen jetzt die Pet Shop Boys auf. Und die krachen so richtig rein. Mit It's a Sin.

Foreigner hier in der ARD-Hitnacht. So, und man soll ja nicht vorab gratulieren. Was heißt soll? Man darf das nicht. Das brächte Unglück. Aber ich kann ja trotzdem mal sagen, dass wir immerhin alles Gute schon mal wünschen für die bevorstehende Hochzeit von Olaf Gustav. Ja, er muss jetzt bald ins Bett, weil er 7.45 Uhr aufstehen muss. Und dann geht's zum Standesamt in den Trausaal und er schreibt, nach 65 Jahren geht das Single-Leben zu Ende und meine Verlobte hatte auch noch nie einen Freund und ist jetzt 41 Jahre, damit 24 Jahre jünger als ich. Ja, also ich drücke schon mal ganz fest die Daumen, dass das sehr, sehr lange hält. Und ja, das ist doch immer schön, wenn zwei Menschen sich finden. Und wir finden jetzt hier Musik aus New York. Hier ist Billy Joel mit My Life in der ARD-Hitnacht.

0: Das war Musik von Tracy Chapman. Und wir haben es jetzt kurz nach 12:30. Hier ist der Verkehrsservice in der ARD-Hitnacht. A1 Lübeck-Hamburg auf der Norderelbbrücke kommt es wegen eines Schwertransports in beiden Richtungen zu kurzfristigen Sperrungen. Die A4 Aachen Richtung Köln ist zwischen dem Kreuz Köln-Gremberg und dem Dreieck Heumal bis 5 Uhr noch gesperrt. Dort werden Schilderbrücken montiert. Der Verkehr wird umgeleitet und zwar über die A559 und die A59. Dann kommt hier gerade eine dringende Warnmeldung rein. Vorsicht, ein Falschfahrer auf der B27 Heilbronn-Stuttgart. Zwischen Kornwestheim-Mitte-Ost und Zuffenhausen-Nord kommt Ihnen dieser Falschfahrer entgegen. Fahren Sie äußerst rechts, überholen Sie nicht. Ich wiederhole, auf der B27 Heilbronn-Stuttgart kommt Ihnen zwischen Kornwestheim-Mitte-Ost und Zuffenhausen-Nord ein Falschfahrer entgegen. Vorsicht in beiden Richtungen. Weitere Meldungen. Die A8 München Richtung Stuttgart ist zwischen Burgau und Günzburg wegen Bergungsarbeiten gesperrt. Die A12 Frankfurt-Oder Richtung Berliner Ring ist zwischen Briesen und Fürstenwalde-West wegen Markierungsarbeiten noch bis 5 Uhr gesperrt. Die A29 Oldenburg Richtung Ahlhorner Heide ist zwischen Wardenburg und Großen Kneten wegen einer Nachtbaustelle auch noch bis 5 Uhr gesperrt. Die A40 Essen Richtung Dortmund ist zwischen Dreieck Bochum West und Bochum Zentrum wegen Bauarbeiten bis nächsten Freitag gesperrt. Stadtverkehr Berlin, die A100 ist in Richtung Wedding zwischen Treptower Park und Oberlandstraße wegen Wartungsarbeiten bis 5 Uhr gesperrt. Gesperrt ist auch die A113 ab Spätstraße. Und die A602 Richtung Longich ist zwischen Trier-Erang und dem Dreieck Moseltal wegen freilaufender Tiere gesperrt. Die Umleitung führt über Longich. Das waren die Verkehrsmeldungen. Wir wünschen Ihnen eine gute Fahrt.
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Ordinary World, auch eine tolle Band, die wir seit den frühen 80ern kennen. Duran Duran hier in der ARD Hitnacht. Ja, ich hoffe, Sie sind guter Dinge. Vielleicht beschäftigen Sie sich nebenbei noch mit Sachen, die am Tag immer liegen bleiben. Ja, und dann kommen Sie hoffentlich gut in die Nachtruhe. Und wir spielen schöne Musik, mal so ein bisschen flotter, mal ein bisschen verträumter. Und jetzt habe ich ein deutsches Quartett für Sie, Moti Special hier. Und die hatten einen Riesenhit im Jahr 85, Cold Days, Hot Nights.

Und eine dringende Warnmeldung hier in der ARD-Hitnacht. Vorsicht bitte auf der B27 Heilbronn-Stuttgart. Zwischen Ludwigsburg und Zuffenhausen-Nord kommt Ihnen ein Falschfahrer entgegen. Fahren Sie äußerst rechts, überholen Sie nicht. Ich wiederhole, auf der B27 Heilbronn-Stuttgart kommt Ihnen zwischen Ludwigsburg und Zuffenhausen-Nord ein Falschfahrer entgegen. Vorsicht in beiden Richtungen.

In der ARD-Hitnacht eine gute Nachricht, die Entwarnung für die B27 Heilbronn-Stuttgart. Zwischen Ludwigsburg und Zuffenhausen-Nord befindet sich kein Falschfahrer mehr. Sie haben dort wieder freie Fahrt.

Kelly Clarkson hier in der ARD Hitnacht um kurz vor eins. Und ich hatte Ihnen traumhafte Songs auch versprochen. Ja, und da kommt so einer hier von U2 aus Irland. Ja, Gänsehaut-Garantie. With or without you.

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1: Juliette Groß. Polens Regierungschef Tusk hat die NATO-Staaten vor verstärkten russischen Angriffen an der Ostflanke gewarnt. Der Kreml wolle den Zusammenhalt der NATO schwächen, sagte der Premierminister. Aus Warschau, Paulina Milling.
2: Laut Geheimdiensten plane Russland auch hybride Drohnen- und Raketenangriffe gegen die Länder, die die Ukraine unterstützen, darunter Polen. Das erklärte Donald Tusk in seiner Rede vor dem polnischen Parlament. Es bestehe ein reales Risiko, dass auf das Territorium von einem oder mehreren NATO-Staaten an der Ostflanke Drohnen oder Geschosse eindringen könnten. Auch Zerstörungen seien nicht auszuschließen. Solche Angriffe würden von Russland als Zufall dargestellt, damit niemand in der NATO eine Reaktion erwäge, sagte der polnische Premierminister.
1: Kanadas Ministerpräsident Carney hat das Angebot einer sogenannten assoziierten EU-Mitgliedschaft seines Landes begrüßt. Umfragen zeigten, dass eine große Mehrheit der Kanadier für engere Beziehungen mit der EU sei, so Carney in einer Rede vor dem Europaparlament. Kommissionspräsidentin von der Leyen hatte am Mittwoch dafür geworben, die Zusammenarbeit mit Kanada zu vertiefen, etwa bei der Entwicklung von KI oder bei der Rüstungsproduktion. In Russland hat die erste Parlamentswahl seit Beginn des Angriffskrieges gegen die Ukraine begonnen. Bis Sonntag sind mehr als 110 Millionen Bürger aufgerufen, 450 Abgeordnete für die neue Staatsduma in Moskau zu bestimmen. Aus der Nachrichtenredaktion Ulrike Ufer.
3: Gestartet wurde die Wahl im flächenmäßig größten Land der Erde mit seinen 11 Zeitzonen auf der fernöstlichen Halbinsel Kamtschatka. Erste Ergebnisse werden nach Schließung der letzten Wahllokale in Kaliningrad am Sonntag um 20 Uhr erwartet. Die Opposition ist nicht zugelassen. Die 10 Parteien auf dem Wahlzettel gelten durchweg als kremlnah und unterstützen den von Präsident Putin befohlenen Krieg. Putin forderte die Bürger wörtlich auf, mit ihrer Stimmabgabe einen Beitrag zum Sieg Russlands zu leisten.
1: Lehrkräfte haben keinen automatischen Anspruch auf einen finanziellen Ausgleich, wenn sie Überstunden machen. Das hat das Bundesverwaltungsgericht entschieden. Danach dürfen Lehrkräfte nicht eigenständig die Arbeitszeit verlängern und dafür dann mehr Geld verlangen. Konkret ging es um die Überstunden eines Grundschulrektors aus Hannover. Das Oberverwaltungsgericht in Lüneburg hatte ihm eine Entschädigung von mehr als 31.000 Euro für seine Mehrarbeit zugesprochen. Das Land Niedersachsen legte aber Revision gegen das Urteil ein. Das waren die Nachrichten. Das Wetter in Deutschland. Häufig trocken vom Nordwesten bis zum Osten, zeitweise Regen, Tiefstwerte 14 bis 6 Grad. Tagsüber länger, heitere Abschnitte, gebietsweise Schauer, Höchstwerte 17 bis 23 Grad. Am Samstag wechselnd wolkig, im Norden zeitweise Regen. Es ist 1.03 Uhr.
4: Und hier ist der Verkehrsservice in der ARD-Hitnacht. Zunächst eine Entwarnung für die B27 Heilbronn-Stuttgart. Zwischen Ludwigsburg und Zuffenhausen-Nord befindet sich kein Falschfahrer mehr. Sie haben dort wieder freie Fahrt. A1 Lübeck-Hamburg. Auf der Norderelbbrücke kommt es wegen eines Schwertransports in beiden Richtungen zu kurzzeitigen Sperrungen. Die A4 Aachen Richtung Köln ist zwischen dem Kreuz Köln-Gremberg und dem Dreikäumal noch bis 5 Uhr gesperrt. Dort werden Schilderbrücken montiert. Der Verkehr wird umgeleitet über die A559 und die A59. Die A12 Frankfurt-Oder. Richtung Berliner Ring ist zwischen Briesen und Fürstenwalde West wegen Markierungsarbeiten noch bis 5 Uhr gesperrt. Die A29 Oldenburg Richtung Ahlhorner Heide ist zwischen Wardenburg und Großen Kneten wegen einer Nachtbaustelle ebenfalls bis 5 Uhr gesperrt. Die A40 Essen Richtung Dortmund ist zwischen dem Dreieck Bochum West und Bochum Zentrum wegen Bauarbeiten noch bis nächsten Freitag gesperrt, also noch eine Woche lang. Stadtverkehr Berlin. Die A100 ist in Richtung Wedding zwischen Treptower Park und Oberlandstraße wegen Wartungsarbeiten bis 5 Uhr gesperrt. Deshalb ist auch die Spätstraße gesperrt, also ab Spätstraße die A113. Und die A602 Richtung Longich. Die ist zwischen Trier-Erang und dem Dreieck Moseltal wegen freilaufender Tiere gesperrt. Es gibt eine Umleitung, diese führt über Longich. Das waren die Verkehrsmeldungen. Wir wünschen Ihnen eine gute Fahrt.
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4: Die kommt vom Mitteldeutschen Rundfunk aus Magdeburg. Auch in dieser Stunde für Sie hier zur Stelle Frank Eberlein. Und da ist sie schon, die wunderbare Tina Turner, Typical Male. Tell me.

geht immer wieder ganz tief unter die Haut. Dieser Song von Barry Manilow, einer der größten Sänger und Entertainer aller Zeiten. Mandy sang er schon in den 70ern. Ist eine Weile her, ne? So ein paar Tage. Genauso wie die 80er. Und aus denen kommt jetzt hier Billy Ocean um 1:13 Uhr.

Ja, ich hoffe, Sie sind noch nicht K.O., noch lange nicht. Der Tag ist ja noch jung, dieser Morgen, 1.24 Uhr gerade mal. Nicht mal anderthalb Stunden sind rum an diesem Freitag und das ist die ARD-Hitnacht. An dieser Stelle wieder, ja, herzlichen Dank für Ihre lieben Zeilen, die Sie uns schicken per E-Mail. Da wäre Brunhild aus der Schweiz oder auch Denisa, die uns aus Italien geschrieben hat. Und ja, wünscht sich mehr Oldies. Ja, geht das noch mehr? Ja, haben wir gleich. Aus Australien, Eishaus mit Hey Little Girl. Und vorher gibt's noch ein Stück, das ist eigentlich auch ein Oldie. Aus den frühen 80ern, aber der wurde ja neu aufgenommen, sozusagen gecovert in den frühen 2000ern. The Tide is High von Blondie, hier mit Atomic Kitten.

0: Eishaus, eine Band, die in Australien zu Hause war. Hey Little Girl, ihr erster großer Welthit in den frühen 80ern. Jetzt wird's wieder ganz aktuell hier in der ARD-Hitnacht. Wir blicken auf die Verkehrslage. Die A4 Aachen Richtung Köln ist zwischen dem Kreuz Köln-Gremberg und dem Dreikäumer noch bis 5 Uhr gesperrt. Dort werden Schilderbrücken montiert und der Verkehr wird über die A559 und die A59 umgeleitet. Die A12 Frankfurt-Oder Richtung Berliner Ring ist zwischen Briesen und Fürstenwalde West wegen Markierungsarbeiten noch bis 5 Uhr gesperrt. Die A29 Oldenburg Richtung Ahlhorner Heide ist zwischen Wardenburg und Großen Kneten wegen einer Nachtbaustelle ebenfalls noch bis 5 Uhr gesperrt. Die A40 Essen Richtung Dortmund ist zwischen dem Dreieck Bochum West und Bochum Zentrum wegen Bauarbeiten bis nächsten Freitag gesperrt, noch eine Woche lang. Stadtverkehr Berlin, die A100 ist in Richtung Wedding zwischen Treptower Park und Oberlandstraße wegen Wartungsarbeiten bis 5 Uhr heute früh gesperrt. Und die A113 ist deshalb auch gesperrt, und zwar ab Spätstraße. Und schließlich die A602 Richtung Longich. Die ist zwischen Trier-Erang und dem Dreieck Moseltal wegen freilaufender Tiere gesperrt. Die Umleitung führt über Longich. Das waren die Verkehrsmeldungen. Wir wünschen Ihnen eine gute Fahrt.
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David Bowie zusammen mit der Pat Metheny Group in den 80ern. Ja, this is not America, aber das hier ist die ARD-Hitnacht. Und in der wollen wir Sie erfreuen, weiterhin mit richtig schönen Songs, damit Sie überhaupt nicht erst auf die Idee kommen, irgendwie müde zu werden und vielleicht sogar einzuschlafen. Nee, wir haben gleich Mark Cohn mit Walking in Memphis oder Adele mit Rolling in the Deep und vorher noch einen absoluten Klassiker aus den 60er Jahren. So ein wunderschönes Lied. Klingt, fand ich immer, fast ein bisschen weihnachtlich. A Whiter Shade of Pale von Procol Harum.

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1: Um 2 Uhr mit Juliette Groß. Polens Regierungschef Tusk hat die NATO-Staaten überraschend deutlich vor verstärkten russischen Angriffen an der Ostflanke gewarnt. Der Kreml wolle den Zusammenhalt der NATO schwächen, sagte der Premierminister. Aus Warschau, Paulina Milling.
2: Laut Geheimdiensten plane Russland auch hybride Drohnen- und Raketenangriffe gegen die Länder, die die Ukraine unterstützen, darunter Polen. Das erklärte Donald Tusk in seiner Rede vor dem polnischen Parlament. Es bestehe ein reales Risiko, dass auf das Territorium von einem oder mehreren NATO-Staaten an der Ostflanke Drohnen oder Geschosse eindringen könnten. Auch Zerstörungen seien nicht auszuschließen. Solche Angriffe würden von Russland als Zufall dargestellt, damit niemand in der NATO eine Reaktion erwäge, sagte der polnische Premierminister.
1: Kanadas Ministerpräsident Carney hat das Angebot einer sogenannten assoziierten EU-Mitgliedschaft seines Landes begrüßt. Umfragen zeigten, dass eine große Mehrheit der Kanadier für engere Beziehungen mit der EU sei, so Carney in einer Rede vor dem Europaparlament. Kommissionspräsidentin von der Leyen hatte am Mittwoch dafür geworben, die Zusammenarbeit mit Kanada zu vertiefen, etwa bei der Entwicklung von KI oder bei der Rüstungsproduktion. In Frankfurt am Main ist ein weiterer Mensch an Malaria gestorben. Nach Angaben der Stadt wohnte er in der Nähe des Flughafens und hatte sich vermutlich durch eine Mücke infiziert, die mit einem Flugzeug nach Deutschland gekommen war. Einzelheiten von Katharina Wilhelm aus Frankfurt.
3: Sicher können wir natürlich noch nicht sein. Das muss untersucht werden. Das ist natürlich ganz wichtig. Momentan ist schon die Annahme, dass Mücken wahrscheinlich mitgereist sind, mit dem Gepäck zum Beispiel, mit der Fracht im Flugzeug. Das könnte der Fall sein. Und dass diese Mücke dann eben tatsächlich diese Kilometer zurückgelegt hat, sind ja etwa 5 Kilometer vom Flughafen entfernt. Das können diese Mücken tatsächlich zurücklegen und dass sie dann die Person dort gestochen hat. Trotzdem, wir wissen es natürlich noch nicht gesichert. Es wird noch einige Untersuchungen geben müssen, bis wir hoffentlich dann auch auf den Grund kommen dieser Malariaerkrankung.
1: Die EU-Kommission will den Zugang zu sozialen Medien für Kinder und Jugendliche erheblich einschränken. Kommissionspräsidentin von der Leyen sagte in Straßburg wörtlich, keine sozialen Medien unter 13 Jahren, kein eigenes persönliches Konto unter 15 Jahren. Nach den Plänen der EU-Kommission sollen Jugendliche erst ab dieser Altersgrenze eigene Accounts eröffnen können. Und für alle unter 18-Jährige sollen strengere Sicherheitsvorgaben gelten. Das waren die Nachrichten. Das Wetter in Deutschland. Häufig trocken vom Nordwesten bis zum Osten, zeitweise Regen, Tiefstwerte 14 bis 6 Grad. Tagsüber längere, heitere Abschnitte, gebietsweise Schauer, Höchstwerte 17 bis 23 Grad. Am Samstag wechselnd wolkig im Norden, zeitweise Regen, 18 bis 26 Grad. Am Sonntag im Süden länger trocken, im Nordwesten her Schauer. Es ist 2.03 Uhr.
4: Hier ist der Verkehrsservice in der ARD-Hitnacht. Die A4 Aachen Richtung Köln ist zwischen dem Kreuz Köln-Gremberg und dem Dreieck Heumar noch bis 5 Uhr gesperrt. Dort werden Schilder, Brücken montiert. Der Verkehr wird über die A559 und die A59 umgeleitet. Die A12 Frankfurt oder Richtung Berliner Ring ist zwischen Briesen und Fürstenwalde West wegen Markierungsarbeiten bis 5 Uhr gesperrt. Die A29 Oldenburg Richtung Ahlhorner Heide ist zwischen Wardenburg und Großen Kneten wegen einer Nachtbaustelle ebenfalls bis 5 Uhr gesperrt.